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0: habe ich Samstagnacht um 1 irgendwie eine Nachricht von einem Kumpel bekommen. Sitze jetzt in der Innenstadt, an einem Park, in einer Kneipe. Ich halte es in meiner Wohnung einfach nicht mehr aus. Dachgeschoss hat er. Es ist hart, ne? Ich hoffe, ihr habt das Hitzewochenende gut überstanden.
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2: Ah, gibt's was Schöneres als Dachgeschosswohnung im Sommer? Ja, ich glaube ja nicht, ne? Wo sonst kannst du am eigenen Leib erfahren, wie es sich anfühlt, ein hartgekochtes Ei zu sein? Ja, um nichts in der Welt will ich diesen Moment missen, wenn du dich so mit dem Gesicht auf den Badezimmerboden legst, um dich an den Fliesen abzukühlen. Das ist herrlich und würdevoll auch. Es heißt doch immer, lass die Sonne in dein Herz. Freunde, meine Arterien sind so geweitet, ich habe Sonne in den letzten Kapillaren meines Kreislaufs. Aber es hat auch gute Seiten, so Dachgeschosswohnungen im Sommer. Ich guck weniger Fernsehen zum Beispiel. Weil ich mehr lese. Ja, die Nährwerttabellen von Lebensmitteln, wenn ich abends stundenlang vorm geöffneten Kühlschrank stehe. In dem Zug habe ich auch mal wieder das Gefrierfach enteist und außerdem habe ich viel weniger Wäsche zu Hause zu waschen. Ja, weil ich laufe ja eigentlich nur noch nackt rum. Sorry nochmal an meine Nachbarn. Wusstet ihr, dass feuchte Socken den Körper runterkühlen können? Aber Socken im Bett? Ui, es gibt viele Jungen als Babys. Ja, und immer dran denken, nachts ist kälter als draußen.
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0: Das Wetter.
1: Ihr bekommt eine klare und trockene Nacht, dazu 17 bis 14 Grad. Tagsüber erst heiter bis wolkig, dann kann es sich auch mal zuziehen. Dann sind auch einzelne Schauer oder Gewitter möglich, aber wirklich nur vereinzelt bis 30 Grad. Der Mittwoch bis 26 Grad, dazu ähnlich wie heute ein Mix aus Sonne und Wolken, dazu vereinzelt Schauer oder Gewitter.
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2: Zurzeit liegen uns keine Meldungen vor. Wir wünschen allen unterwegs gute Fahrt.
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1: Moinsen an diesem frühen Dienstag. Schön, dass ihr zuhört. Hier ist Ascha für euch. Der bringt euch so ein bisschen nach vorne. Zu dieser Uhrzeit ist das vielleicht ganz sinnvoll. Hier ist DJ Got Us Fallen in Love.

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0: Die Temperaturen sind diese Woche ja inzwischen wieder etwas angenehmer, zumindest im Vergleich zu der Gluthitze letzte Woche.
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0: Es bleibt aber temperaturmäßig sommerlich bei uns in NRW. Und deswegen gehen wir alle zusammen an den Badesee diese Woche. Wir stellen euch die schönsten Seen zum Abkühlen bei uns im Land vor, denn es gibt einfach so, so viele schöne Seen bei uns. Mit den Badeseen hier in NRW ist das so ein bisschen wie beim Online-Dating, ne? Einfach viel zu viel Auswahl. Und deswegen bringen wir da mal Ordnung rein, damit ihr euer perfektes Badesee-Match findet.
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1: Wo treffen wir uns?
3: Am Südstrand vom Unterbacher See. Also in Düsseldorf-Unterbach.
2: Muss ich was bezahlen?
3: Ja, das Date ist nicht kostenlos. Der Eintritt für Erwachsene liegt so bei 5,50 Euro für die Tageskarte. Kinder bis 4 kommen kostenlos rein.
1: Was können wir da machen?
3: Ganz klassisch. Baden, Sonnen. Es gibt lange Sandstrände, Liegewiesen, Tischtennis und Beachvolleyball mit sehr freundlichen Spielern, die gerne andere mitspielen lassen.
4: Ja, sicherlich. Wir brauchen sowieso noch einen. Wenn du ein bisschen zocken kannst, dann gerne.
3: Und die auch spielen, selbst wenn es bei der Hitze mal ein bisschen wärmer wird.
4: Ja, also wenn die Sonne da drauf scheint, dann muss man schon schnell auf den Beinen sein, weil ansonsten tut es natürlich weh.
3: Direkt in der Nähe gibt es außerdem eine Kite- und Surfschule sowie einen Hochseilgarten. Grillplätze gibt es auch am Südufer, die müssen aber vorher gebucht werden.
2: Kann ich meine Kids mitbringen?
3: Ja, auf jeden Fall. Der Südstrand ist total familientauglich. Es gibt Kinderspielgeräte am Strand, eine Spielwiese, eine flache Kinderspielzone, Nichtschwimmerbereich und sogar eine Wasseraufsicht.
5: Schönes Wetter.
1: Treffen wir uns zum Essen oder nur für Drinks?
3: Beides geht. Am Südstrand gibt es einen klassischen Kiosk mit Pommes, Currywurst, Snacks, Eis, kalten Getränken, Kaffee oder ein bisschen entspannter sitzt man im Strandcafé Ponton inklusive schwimmender Terrasse, Kaffee, Kuchen und Blick auf den See.
6: Zur Abkühlung werden wir nachher einen alkoholfreies Weizenbier trinken.
2: Können wir da chillen?
3: Auf jeden Fall. Der Südstrand hat beschattete Wiesen, Sandstrand, Mietliegen, Schließfächer und sogar einen separaten FKK-Bereich. Kleiner Praxistipp, für die Schließfächer muss man ein eigenes Vorhängeschloss mitbringen. Die werden vor Ort nämlich nicht vermietet.
1: Ist es ein Match?
3: Ja, ziemlich klares Match. Der Südstrand passt für Familien, Freundesgruppen, sportliche Sonnenliga und alle, die Seegefühl wollen, ohne direkt bis ans Meer zu fahren. Kein Match ist es, wenn man absolute Ruhe, kostenlosen Eintritt oder völlige Spontanität bei den Grillplätzen erwartet. Unterm Strich, ein solides Sommerdate.
0: Wir stellen euch diese Woche ganz viele verschiedene Badeseen in NRW vor. Der Südstrand vom Unterbacher See in Düsseldorf ist unser erster Tipp in dieser Woche und mehr werden folgen.
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2: Malik Harris, Lie to Me.

0: 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Das Wetter.
1: Die Nacht ist klar oder nur leicht bewölkt. Ab und zu kann sich ein bisschen Nebel bilden. Ansonsten gehen die Temperaturen runter auf 18 bis 13 Grad. Am Tag gibt es dann einen Mix aus Sonne und Wolken, rund bis zu 30 Grad. Und ab dem Nachmittag kann es dann auch gewittern.
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2: Zurzeit liegen uns keine Meldungen vor. Wir wünschen allen unterwegs gute Fahrt.
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1: Hallo zusammen. Eine schöne Nacht mit uns. Johanna Tänzer ist hier und das ist die wunderbare Holly Humberstone. To Love Somebody. Schönen frühen Dienstagmorgen.

0: Madonna, The Power of Goodbye. In eurer Nacht. Hoffe, ihr kommt gut durch, wir sind bei euch. Und ich empfehle euch jetzt hier eine sehr, sehr lustige Frau namens Lisa Feller. Die ist dabei bei unserer Comedy Camp Tour im Herbst. Ihr dürft es nicht verpassen, wirklich. Das macht so viel Spaß. Tickets dafür kriegt ihr auf unserer Homepage. Und einen Ausschnitt habe ich jetzt hier für euch.
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0: Das Wetter.
1: Jetzt in der Nacht wird es ein bisschen kühler bei 18 bis 13 Grad. Ansonsten ist es klar oder nur leicht bewölkt. Am Tag bekommen wir dann bis zu 30 Grad und Sonne und ab dem Nachmittag dann aber auch wieder Gewittergefahr.
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2: Zurzeit liegen uns keine Meldungen vor. Wir wünschen allen unterwegs gute Fahrt.
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1: Hallo zusammen. Ich wünsche euch eine ganz schöne Nacht. Haltet durch. Ich bin bei euch. Johanna Tänzer. Ja, hi.

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0: Ready or Not. Hier für euch in der Nacht gleich die neue Single von den Toten Hosen, Nur nach vorn. Campino war vor kurzem bei mir zum Interview zu Gast und ich habe ihn mal nach seinem liebsten Spaßgetränk gefragt und die Antwort war anders, als ich erwartet hatte.
1: Es ist ein bisschen dekadent, aber ich würde immer irgendwo anfangen und erstmal doof fragen, ja, habt ihr noch ein Glas Champagner hier rumstehen?
0: So.
1: Weil das ein bisschen so kickt.
0: Ja, er ist halt ein Düsseldorfer.
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1: Die Nacht ist klar und trocken und bei 18 bis 13 Grad auch relativ angenehm. Am Tag gibt es dann einen Mix aus Sonne und Wolken mit bis zu 30 Grad. Aber ab dem Nachmittag kann es dann wieder Gewitter geben.
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2: Zurzeit liegen uns keine Meldungen vor. Wir wünschen allen unterwegs gute Fahrt.
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1: Hallo, hallo. Johanna Tänzer ist hier. Einen schönen frühen Dienstagmorgen wünsche ich euch. Und ich hoffe, wenigstens ihr seid wegen mir hier. Bei Benson Boone ist es nicht.

0: Also tanken ist ja mittlerweile wieder so ein bisschen entspannter geworden, ne? Ein Grund ist neben den sinkenden Ölpreisen auch der Tankrabatt. Das Ding ist nur, leider fallen die 16,7 Cent Steuererleichterungen am Mittwoch schon wieder weg. Und ja, was passiert dann? Thorsten Ortmann aus dem News-Team, lass uns erstmal über die Bilanz sprechen. Hat der Tankrabatt denn überhaupt funktioniert?
1: Ja, hat er. Der Tankrabatt ist zum großen Teil bei den Autofahrenden angekommen. Das hat auch die Monopolkommission ausgerechnet. Danach haben die Mineralölkonzerne von den 16,7 Cent zwischen 15 und 16 Cent weitergegeben. Allerdings gab es da auch regionale Unterschiede. Bei uns in NRW ist der Tankrabatt komplett angekommen. Im Süden Deutschlands sind von den 16,7 Cent nur zwischen 13,3 und 14,9 Cent an den Tankstellen angekommen.
0: Und ich habe so eine kleine Ahnung, was dann am Mittwoch passiert, wenn dieser Rabatt ausläuft.
1: Die Preise werden wieder hochgehen, befürchtet zumindest Herbert Rabel vom Tankstelleninteressenverband. Und sie sollen auch hoch bleiben.
2: Langfristig werden wir die 2-Euro-Marke ansteuern beim normalen Sprit, also bei E5 und E10. Wenn die Lieferketten da einigermaßen in Ordnung und stabil sind, dann wird sich der Abstand zwischen Diesel und Sprit wieder so einstellen, wie das war, aber auf höherem Niveau.
1: Eine Nachfolgeregelung zum am Mittwoch auslaufenden Tankrabatt wird es nicht geben, aber die Bundesregierung will genau hinschauen, was die Mineralölkonzerne am Mittwoch machen und gegebenenfalls dann andere Maßnahmen ergreifen.
0: Okay, und wie geht's jetzt weiter mit den Spritpreisen? Die Lage an der Straße von Hormus hat sich ein bisschen beruhigt und die ersten Öltanker fahren wieder.
1: Ja, die Lage hat sich etwas beruhigt, darum sind die Ölpreise gefallen, aber sie bleibt angespannt und könnte auch schnell wieder kippen, wenn der Iran den Seeweg erneut sperrt oder eine Maut durchsetzt. Und bis die Ölförderung in der Region wieder Vorkriegsniveau erreicht hat, das kann auch noch dauern, sagt Herbert Rabel.
2: Weil da sind Raffinerien kaputt gegangen, die lassen sich nicht von heute auf morgen reparieren. Die Minenräumgeschichten dauern mindestens ein halbes Jahr, bis das wirklich wieder sicher ist, die Straße von Hormuz. Das dauert mindestens ein halbes Jahr bis zu 2 Jahre, bis alles wieder ruhig ist.
0: Ja, super. Also am Mittwoch läuft der Tankrabatt aus. Vielleicht solltet ihr vorher deswegen dann doch nochmal voll tanken. Thorsten Ortmann war das mit den Infos.
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0: Das Wetter.
1: Die Nacht ist klar oder nur leicht bewölkt. Ab und zu kann sich ein bisschen Nebel bilden. Ansonsten gehen die Temperaturen runter auf 18 bis 13 Grad. Am Tag gibt es dann einen Mix aus Sonne und Wolken rund bis zu 30 Grad. Und ab dem Nachmittag kann es dann auch gewittern.
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1: Hallo, hallo, guten Morgen. Johanna Tänzer hier für euch. Habt ihr eigentlich Schiss davor, im Aufzug stecken zu bleiben? Ich gebe zu, das ist eine kleine Anxiety von mir. Und es gibt jetzt eine neue Statistik darüber. Eine von 300.000 Aufzugfahrten bleibt stecken. Eine von 300.000. Ich kann das irgendwie nicht ganz glauben. Ich habe eben mal in der Redaktion nachgefragt und hier alleine haben 3 von 6 Leute gesagt, dass sie schon mal in einem Aufzug stecken geblieben sind. Also ich finde, das ist relativ viel. Und ich meine, es ist jetzt hier nur so eine subjektive und nicht repräsentative Umfrage. Aber ich würde an eurer Stelle die Treppe nehmen. Oder hier, wie vom B.O.B. oder Hayley Williams, die Airplanes. Die sind auch sicherer, glaube ich.

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0: 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Das Wetter.
1: Jetzt in der Nacht wird es ein bisschen kühler bei 18 bis 13 Grad. Ansonsten ist es klar oder nur leicht bewölkt. Am Tag bekommen wir dann bis zu 30 Grad und Sonne und ab dem Nachmittag dann aber auch wieder Gewittergefahr.
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1: Hallo, guten Morgen zusammen. Johanna Tänzer ist hier und bei uns gibt's nicht nur ganz lieb gemeinte Guten Morgen Worte, sondern auch eine Guten Morgen Wave von Fastboy & Ruff.

0: The Bowser, Magnetic. Schönen Dienstagmorgen zusammen.
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0: Oh, es tat so gut. In dieser Nacht hatten wir Temperaturen zwischen 14 und 17 Grad. Also es ist ja fast eiskalt im Vergleich zu den letzten Tagen. Kollege Robert Jans ist da. Das merkt man wahrscheinlich auch gleich an der Laune der Kollegen, ne?
2: Ja, weil man endlich mal wieder schlafen konnte.
0: Ja.
2: Und die nächsten Tage bleiben natürlich trotzdem warm und oft sehr sonnig auch. Aber diese wahnsinnige Hitzewelle, die haben wir erstmal geschafft.
0: Also die Hitze ist zu Ende, ja. Genauso wie der Tankrabatt jetzt so langsam zu Ende geht, ne?
2: Ja, genau. 2 Monate lang hat die Bundesregierung wegen des Iran-Kriegs einen Tankrabatt gewährt. Hat man sich ein bisschen daran gewöhnt, finde ich. Mit dem Juni endet diese Maßnahme aber morgen. Also wer noch mal günstig tanken möchte, der tut es am besten noch auf dem Weg zur Arbeit gleich.
0: Also das heißt wirklich ab morgen, ab dem 1. Juli wird das sofort teurer?
2: Wahrscheinlich nicht. Also nach der geltenden 12-Uhr-Regel dürfen Tankstellen ihre Preise ja erst um 12 Uhr mittags anheben und nicht direkt um Mitternacht, wenn der Tankrabatt dann ausläuft. Eine Ausnahme für das Ende des Tankrabatts ist da laut Wirtschaftsministerium auch nicht vorgesehen. Aber einzelne Tankstellen könnten natürlich schon heute Mittag die Preise stärker anheben oder am Nachmittag langsamer senken. Und den größten Preissprung, den wird es aber wohl erst morgen, also am 1. Juli um 12 Uhr geben. Die haben das quasi ausgedribbelt, das System, dann, wenn die das
0: Ich würde an eurer Stelle jetzt tanken gehen.
2: Ja.
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0: Guten Morgen um 17:30. Wir schauen aufs Wetter für Dortmund. Es geht relativ freundlich los. Wir haben so 17 Grad in Neu-Assel, 19 in Lütjendortmund. Also nochmal gut Gelegenheit, heute Morgen durchzulüften. Dann haben wir tagsüber Sonne, Wolken und nachmittags ist auch mal ein Schauer mit dabei. Dann haben wir so 28 Grad wieder. Dortmund Verkehr, da habe ich die beiden Blitzeranhänger für euch. Der Opa steht auf der Mallinckrodtstraße stadtauswärts vorm Hafen und Oma an der Hörder Bahnhofstraße Richtung Phoenixsee. Wenn ihr noch was für uns habt, dann sagt gerne Bescheid, kostenlos über die 0800 91 2 91 23. Dankeschön und gute Fahrt euch.
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2: Hi, guten Morgen zusammen. Leute, kommt bitte gut in diesen Dienstag, ganz frühen Morgen. Und zwar mit diesem 90er von Joan Osborne. Das ist One of Us. Ich bin Johanna Tänzer. Hi zusammen.

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0: Vance Joy mit Riptide im Flickflack Remix. Guten Morgen zusammen.
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2: Es ist einfach wichtig, dass wir uns da auf den Weg machen und ehrlich gesagt nicht dieses Thema in die zweite und dritte Reihe schieben, sondern es vorne lassen.
3: Sagt Rolf Lohmann. Der Weihbischof in Münster ist zugleich Beauftragter der Deutschen Bischofskonferenz für Umweltfragen und lädt dazu ein, den neuen Klimafonds des Bistums zu nutzen. Der unterstützt, erklärt Klimaschutzmanagerin Lisa Reinier, einerseits sogenannte gebäudeunabhängige Maßnahmen
4: wie Bildungsangebote und Angebote aus dem Bereich Natur- und Erlebnispädagogik. Und außerdem werden auch gebäudeabhängige Maßnahmen gefördert, zum Beispiel Energieberatungen oder ein hydraulischer Abgleich.
3: Rund 6,5 Millionen Euro stehen dabei zur Verfügung. Ab morgen, 1. Juli, startet der Fonds offiziell. Ganz bewusst wird dabei auch auf Initiativen vor Ort gesetzt. Und so wie in Münster gibt es auch in den anderen NRW-Bistümern viele, viele Projekte und Initiativen, die ihren Teil dazu beitragen.
4: Die Klimaänderung ist ja eine große Menschheitsherausforderung, der wir uns gemeinsam stellen müssen. Und deswegen ist es gut, dass sich die Bistümer und Erzbistümer in NRW dieser Aufgabe stellen.
3: Denn Klimaschutz ist allemal ein kirchliches Anliegen, sind Lisa Reinier und Weihbischof Lohmann überzeugt.
2: Verantwortungsvoll mit der Umwelt umzugehen, das ist unsere Aufgabe als Christinnen und Christen. Nicht nur im eigenen Interesse, sondern auch im Blick auf alle Menschen weltweit.
4: Wir haben ja nur diesen einen Planeten und es liegt in unserer Hand, ihn für uns, unsere Mitwelt und auch für die kommenden Generationen so lebensfreundlich, wie er jetzt ist, zu erhalten.
3: Stefan Klinkhammer von der Katholischen Kirche für Augenblick mal.

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1: Ich bin Tim Schmutzler. Guten Morgen zusammen.
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0: Tracy Chapman mit Fast Car. Um 6.07 Uhr hier bei Radio 91.2. Ja, guten Morgen. Was soll man dazu sagen? Deutschland verliert im 16. Finale gegen Paraguay nach Elfmeterschießen. Was für ein Mist. Also wir verarbeiten das heute Morgen zusammen. Wie geht's euch damit? Was machen wir jetzt? WM aus nach schwacher Leistung. Schickt mir gerne eine WhatsApp-Sprachnachricht hier ins Studio an die 0800 91 2 91 2 3. Spaß macht das alles nicht. Bundestrainer Julian Nagelsmann war im ZDF auch ziemlich bedient.
1: Klar, da machen wir ein Tor, was ein Skandal ist, dass der das zurückpfeift. Keine Ahnung, was er da gesehen hat. Ist echt ein Witz. Aber ist so, das ist müßig. Wir müssen trotzdem das Spiel vorher regeln und anders regeln. Und das haben wir nicht geschafft.
0: Ja, das stimmt allerdings. Und jetzt fordern einige wieder Nagelsmann weg. Jürgen Klopp soll Nationaltrainer werden. Aber Nagelsmann sagt das hier.
1: Ja, ich stehe zur Verfügung. Wenn der DFB das möchte, dann mache ich die EM28. Und wenn nicht, dann müssen sie es mir sagen.
0: Ach Gott, das ist alles viel zu viel heute Morgen. Der Morgen danach, nach dem WM-Aus gegen Paraguay. Wie geht's euch damit? Was denkt ihr drüber? Schickt mir gerne eine WhatsApp-Sprachnachricht. 0800 91 2 91 2 3.

guten Morgen. Um 6.13 Uhr haben wir schon die nächste Überraschung, wie ich finde, bei der Fußball-Weltmeisterschaft. Die Niederlande verlieren gegen Marokko, genau wie wir auch im Elfmeterschießen. Insgesamt 7 verschossene Elfmeter bei dieser ganzen Geschichte. Und am Ende zieht Marokko ins Achtelfinale ein. Das ist verrückt. Also es geht nicht nur uns so. Wir sind nicht alleine. Wir leiden mit den Niederlanden. Die Niederländer leiden mit uns. So ist es heute Morgen. Das ist Adele mit Someone Like You.

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1: 20 nach 6 ist durch. Hier ist Radio 91.2. Meine Stimme ist noch irgendwo im Hafengarten auf jeden Fall. Die habe ich ein bisschen verloren, als der Neuer den Elfmeter gehalten hat. Hat leider auch nichts gebracht. Naja, ich bin Tim Schmutzler, wünsche euch trotzdem einen schönen Dienstagmorgen.
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0: Das ist Miles Smith mit unserem Hit für halb. Der heißt Stargazing. Wir haben es jetzt 6:30. Guten Morgen.
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2: Mit Viktoria Michelt. Schönen guten Morgen zusammen. Aus und vorbei. Der WM-Traum der deutschen Fußballnationalmannschaft ist geplatzt. Die Elf von Trainer Julian Nagelsmann ist im 16. Finale rausgeflogen. Sie verlor gegen Paraguay nach Elfmeterschießen 3:4. Noch in der Verlängerung hatte Jonathan Tah zum 2:1 getroffen. Wegen einem umstrittenen Foulspiel von BVB-Profi Waldemar Anton wurde das Tor dann aber wieder aberkannt. Die Enttäuschung über die Niederlage ist dementsprechend groß, auch bei den tausenden Fans, die das Spiel beim Dortmunder Fanfest am Hafen verfolgt haben.
3: Ja, was soll ich sagen? Mir fehlen die Worte. Die Deutschen haben den Sack nicht zugemacht.
4: Keine Worte. Unglaublich. Gehofft, gebannt und ja.
5: Anscheinend sind den deutschen Spielern die Nerven durchgegangen, muss man ganz klar sagen.
6: Ich bin traurig. Es ist, wie es ist.
2: Julian Nagelsmann kündigte nach dem WM-Debakel aber bereits an, dass er trotzdem Bundestrainer bleiben wolle. Die Dortmunder Feuerwehr hat am Abend bei einem Großbrand einer Lagerhalle nebenan in Waltrop ausgeholfen. Das Feuer war kurz vor 19 Uhr in einem Gewerbegebiet ausgebrochen. Die dicke schwarze Rauchwolke zog vom Dach aus in den Himmel und war kilometerweit bis nach Dortmund und Lünen zu sehen. Auch Gas- und Sauerstoffflaschen, die in der Halle lagerten, waren explodiert. Zur Vorsicht wurde die Nina-Warn-App ausgelöst. Die Dortmunder Feuerwehr rückte mit Speziallöschfahrzeugen an, um den Brand von innen zu bekämpfen. Irgendwann wurde die Halle eingerissen, um besser an die Flammen ranzukommen. Gegen 2 Uhr in der Nacht war der Großeinsatz dann beendet. Die Ursache für den Brand ist aber noch unklar. Das beliebte Drachenbootrennen auf dem Phoenixsee Anfang September fällt dieses Jahr aus. Betroffen sind 24 Schulteams und 60 weitere von Firmen, Gruppen und Vereinen. Sie hatten sich teilweise schon vor Monaten angemeldet. Der Grund für die Absage? Der Hauptorganisator sei laut dem Veranstalter schwer erkrankt. Deswegen fällt nicht nur das Dortmunder Rennen aus, sondern auch andere Drachenboot-Events. Wer sich bereits angemeldet hat, wurde per E-Mail informiert. Das Drachenbootrennen auf dem Phoenixsee sollte traditionell am ersten Wochenende nach den Sommerferien stattfinden. Regelmäßig kommen dort tausende Zuschauer hin.
0: Danke dir, Viktoria. Schauen wir aufs Wetter für Dortmund. Es geht nett los. Die Sonne ist schon da. Wir haben jetzt 17 Grad in Sölde, 18 in Kirchlinde. Und wir haben heute tagsüber so einen Mix aus Sonne, Wolken. Nachmittags ist dann auch mal so ein Schauer mit dabei. Vielleicht irgendwie noch eine ganz nette Abkühlung. Wir haben heute dann auch wieder 28 Grad. Gehen wir rüber auf die Straßen bei uns in Dortmund. Wir haben die Blitzanhänger auf der Mallinckrottstraße, Fahrtrichtung stadtauswärts vorm Hafen. Und Blitzanhänger Oma steht auf der Hörder Bahnhofstraße, Fahrtrichtung Phoenixsee. Wenn ihr noch was seht heute Morgen, noch einen Blitzer oder irgendwo auch einen Stau, dann sagt gerne kostenlos Bescheid per WhatsApp über die 0800 91 2 91 23. Danke euch.
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0: Ich bin Tim Schmutzler, wünsche euch einen schönen Start in diesen Dienstagmorgen. Hi. We'll be right back.

0: Melissa Etheridge.
1: Wie sage ich immer so gerne? Das ist ein Brett. Like the way I do. Hier fünf Minuten, über fünf Minuten bei Radio 91.2 um 6.42 Uhr. Einmal bitte vorsichtig auf der B236 Richtung Schwerte. Da ist ungefähr ein Kilometer vor der Abfahrt Borsigplatz in der Baustelle ein Auto liegen geblieben auf der rechten Spur. Das hat der Kai durchgegeben. Danke für die Info. Passt auf euch auf.
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4: Ja, nee, ist klar.
5: Boris Becker wurde gefändet. Also nicht der ganze Boris, nur seine Armbanduhr. Was war passiert? Boris Becker war Stargast auf einer Veranstaltung. Ja, und da denken wir natürlich alle sofort an Laureus Award, Bambi-Verleihung, Deutscher Fernsehpreis. Ja, und genau sowas war das. Hier, ich zitiere die Bunte. Tennislegende Boris Becker war Stargast bei der Veranstaltung und jetzt kommt's. 30 Jahre Wohnmobilpark in Bad Honnef. Highlight von Boris' Auftritt, er sollte die Tombola mit moderieren und Glücksfee sein. So weit, so schlecht. Jetzt passierte aber Folgendes. Bevor Boris in die Lostrommel packen konnte, kamen Gerichtsvollzieher mit Polizei auf die Veranstaltung. Taschenpfändung. Jo, seine Ex Lilly Becker hat ihm den noch auf den Hals gehetzt. Also hat Boris schön den Elefanten gemacht. Linke Tasche raus, rechte Tasche raus. Törö, in beiden nichts drin. Ja, was bleibt dem Kuckuckskleber? Er hat Boris' Armbanduhr gefändet. Zack, war die Rolex weg. Und meine Lieblingsschlagzeile für diesen Sommer ist fertig. Dschungelkönigin lässt Wimbledon-Ikone die Uhr vom Handgelenk pfänden. Da kann ich mir echt drüber totlachen.
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vor sieben. Hier ist Radio 91.2 und wir verarbeiten das WM aus gemeinsam heute Morgen. Guten Morgen, schreibt die Sarah. Natürlich finde ich es schade, dass Deutschland ausgeschieden ist. Insbesondere als Mama mit Blick auf die kleinen Jungs, die das erste Mal bewusst mitfiebern. Als eine der großen Fußballnationen sollte man Gegner wie Paraguay definitiv einfach meistern können. Liebe Grüße, Sarah. Sarah, dem ist nicht mehr viel hinzuzufügen. Aber eure Meinung interessiert mich auch. Wie verarbeitet ihr das heute Morgen? Schickt mir gerne auch eine WhatsApp-Sprachnachricht an die 0800 91 2 91 2 3. Ich bin Tim Schmutzler. Schönen Dienstag.

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1: Mit Malte Albrecht. Guten Morgen. Endstation 16. Finale. Deutschland ist bei der Fußball-WM schon in der ersten Runde der K.O.-Phase ausgeschieden. Das DFB-Team scheiterte in der Nacht mit 3:4 im Elfmeterschießen am Underdog Paraguay. Nach regulärer Spielzeit stand es 1:1. Aus unserem WM-Studio Ralf Bosse.
2: Kämpferisch kann man der Mannschaft nichts vorwerfen, aber spielerisch war es erneut eine ganz schwache Leistung. Gleich 3 Elfmeter wurden verschossen. Ungewöhnlich lag dort doch in der Vergangenheit immer eine verlässliche Stärke. Deutschland lief gegen Paraguay teilweise kopflos und ohne Struktur an. Wie Bundestrainer Julian Nagelsmann zum Erfolg kommen wollte, war über 120 Minuten nicht zu erkennen. Ein wohl korrektes Tor zur 2:1 Führung wurde wegen angeblichen Foulspiels zurückgenommen. Das darf aber keine Entschuldigung sein. Zum dritten Mal in Folge verpasst die DFB-Auswahl das Achtelfinale einer WM. Peinlicher kann es wohl kaum sein. Es war nicht das erste enttäuschende Auftreten bei dieser WM. Nagelsmann wird sich einigen harten Fragen stellen und Lösungen für die Zukunft finden müssen. Sein Vertrag läuft bis zur Europameisterschaft 2028.
1: Und jetzt weitere Nachrichten im Überblick. Ein letztes Mal tanken, bevor der Sprit wieder teurer wird. Nach 2 Monaten läuft heute der Tankrabatt aus. Ab morgen gilt dann wieder die alte Steuer auf Benzin und Diesel. Der Tankstellenverband BFT geht davon aus, dass die Preise wegen der 12-Uhr-Regel aber erst wieder ab morgen Mittag steigen. Bundeskanzler Merz hat sich nach den tödlichen Schüssen in Stade in Niedersachsen tief betroffen gezeigt. Er sei erschüttert bis ins Mark, schrieb er bei X. Bei dem Angriff in einer Jugendhilfeeinrichtung soll ein 45-Jähriger 6 Mitarbeitende erschossen haben. Hintergrund ist wohl ein Sorgerechtsstreit. In Monaco sind bei einer Explosion am Eingang eines Wohngebäudes 3 Menschen schwer verletzt worden, 2 davon lebensbedrohlich. Laut Medienberichten soll unter den Opfern einer der reichsten Unternehmer aus der Ukraine sein. Kurz vor der Explosion soll jemand einen Rucksack abgestellt haben und dann geflüchtet sein. Viele Menschen in Deutschland machen sich Sorgen über den Einfluss von sozialen Medien. Trotzdem will kaum jemand komplett darauf verzichten. Das zeigt eine neue Studie der Bertelsmann Stiftung. Mehr als 3/4 der Befragten glauben, dass große Plattformen gezielt für politische Einflussnahme genutzt werden. Und 7 von 10 finden, dass Social Media die öffentliche Meinung zu stark beeinflusst. Trotzdem sagen die meisten, sie haben sich mit den Risiken digitaler Plattformen arrangiert. Nur knapp jeder 6. könnte sich vorstellen, soziale Netzwerke und Messenger ganz aufzugeben. Viele wünschen sich außerdem strengere Regeln und höhere Strafen für Plattformbetreiber, die dagegen verstoßen. Und das waren die Nachrichten mit Malte Albrecht.
3: Dankeschön, Malte. Das Wetter für Dortmund geht freundlich los. Die Sonne lacht ein bisschen, zumindest die. Wir haben 19 Grad in Hurghade, 20 in Hörde. Es gibt Sonne, es gibt später auch Wolken und nachmittags sogar auch mal ein paar Schauer zwischendurch. Und dann halt so ein Mischmasch aus Sonne, Wolken und mal im Schauer. Und das dann bei 28 Grad.
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3: Dortmund Verkehr, wir haben die Blitzanhänger für euch. Einmal auf der Mallinckrottstraße stadtauswärts vorm Hafen und auf der Hörder Bahnhofstraße Fahrtrichtung Phoenixsee. Dann haben wir einen Stau auf der A45 Hagen-Dortmund zwischen Kreuz Dortmund-West und Dortmund-Hafen 3 Kilometer. Und wenn ihr noch was seht heute Morgen, sagt gerne kurz kostenlos Bescheid, gerne per WhatsApp an die 0800 91 2 91 23. Mit diesen Nummern hier, hatte nur eine Stunde Schlaf. Diese Verlängerung, dieses Elfmeterschießen. Uah!
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3: Ich wünsche euch trotzdem einen schönen Dienstag. Wir machen uns das nett hier. Ich bin Tim Schmutzler. Hi.

0: Sound of the World. Es ist 7:11 an diesem Dienstagmorgen. Jetzt stellt euch mal vor, ihr wohnt im 12. Stock und die Aufzüge gehen nicht. In einem der Häuser am Klarenberg in Hörde ist das so. Beide Aufzüge kaputt und das ist ein Fall für uns.
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0: Radio 91.2 Reporter Markus Bauer war am Klarenberg und spricht mit den Menschen dort.
2: Die Hitze auch diese Woche. Boah, wir sind echt kaputt.
3: Mohammed Al-Sawad ist auf dem Weg in die 12. Etage. Der Hausflur ist dunkel, dreckig, heiß und stickig. Mohammed atmet schwer. Der Schweiß läuft ihm durchs Gesicht. Seit 3 Wochen gehen er und seine Nachbarn zu Fuß, weil inzwischen beide Fahrstühle nicht mehr funktionieren. Nachbarin Elke Birgels Kreislauf hat auf dem Weg in den 12. Stock letztens schlapp gemacht.
4: 3 Etagen bin ich hochgegangen und dann wurde mir schlecht. Dann kam der Rettungswagen, weil ich hätte keine Stufen mehr gehen können.
3: Nach 5 Tagen im Krankenhaus ist Elke mit einem Spezialrollstuhl nach oben gebracht worden. Nur Elkes Mann Gerd verlässt die Wohnung noch, aber auch nur, wenn es wirklich nötig ist.
5: Ich war heute Morgen eben auch noch schnell einkaufen. Bei mir dauert das immer ein paar Tage, bis ich mich erholt habe.
3: Vom Vermieter LEG heißt es auf Anfrage von Radio 91.2, dass Bauteile der Fahrstühle durch Vandalismus beschädigt worden seien. Insbesondere dadurch, dass unbekannte Personen wiederholt in die Aufzugskabine uriniert hätten.
5: Jetzt heißt es auch einmal, es ist Vandalismus. Die Teile müssen erst bestellt werden. Wahrscheinlich irgendwie die Straße von Homosfest, da am Schiff, was weiß ich.
3: Mohammed ist nach unter 6 Minuten im 12. Stock angekommen. Dieses Mal ging es schnell, weil er seine neugeborenen Zwillinge nicht dabei hatte.
2: Gestern hatten wir einen Termin beim Krankenhaus und ich muss hochtragen. Und das ist sehr, sehr schwierig auch.
3: Die benötigte Physiotherapeutin für die Neugeborenen weigert sich übrigens, zu Fuß in den 12. Stock zu kommen. Mohammed kann das nachvollziehen. Auch er verlässt die Wohnung nur, wenn es wirklich sein muss. Ein ziemlich blödes Gefühl.
2: Wir fühlen uns momentan wie offene Gefängnis.
0: Tja, die Armen. Also die Fahrstühle sollen Mitte Juli repariert werden. Das sind jetzt nochmal 2 Wochen. Und wir bleiben da auf jeden Fall dran. Und wenn ihr auch so ein Thema habt, dann meldet euch sehr gerne bei uns. Wir für euch, wir für Dortmund. Den Kontakt findet ihr auf radio91.2.de. Und das ist Britney Spears mit Toxic. Guten Morgen. 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

0: 20 nach 7, hier ist Radio 91.2. Kurze Info für alle Autofahrer auf der B236 Richtung Schwerte. Da hat es in der Baustelle wohl einen Unfall gegeben. Und im Moment gibt es einen Rückstau bis zur Auffahrt Derne, meldet die Ulrike. Dankeschön dafür. Und da gucken wir jetzt mal aufs Wetter mit unserem Wettermann Kai Zorn. Guten Morgen.
1: Einen schönen guten Morgen.
0: Kai, die große Hitze kommt nicht mehr, ne?
1: Nee, die Hitze bleibt jetzt erst einmal weg. Mindestens bis zum Wochenende. Und dann müssen wir mal gucken, wie sich die Karten neu entwickeln. Aber wahrscheinlich bleibt es jetzt erstmal längere Zeit angenehm warm für die meisten. Heute wird es auch wieder warm. 27 bis 28 Grad gibt es. Mhm. Zunächst mit viel Sonnenschein. Am Nachmittag werden dann die Wolken kompakter. Und vereinzelt gibt es mal einen Schauer oder ein schwaches Gewitter. Das Ganze bei böigem Nordwestwind.
0: Okay, wie geht's dann weiter?
1: Morgen, übermorgen und auch am Freitag und am Wochenende gibt es mehr Sonne als Wolken. Zwischendurch sind Wolken unterwegs mit einem nur leichten Schauer- und Gewitterrisiko. Die Temperaturen liegen immer so bei um die 25 Grad. Mal ein bisschen darüber, mal ein bisschen darunter. Und wichtig, die Nächte sind kühl genug zum Durchlüften.
0: Gott sei Dank, die Hitze steht immer noch bei mir in der Bude. Danke dir, Kai, und bis morgen.
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0: the feeling on. 7.25 Uhr, hier ist Radio 91.2. Moin!
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1: Unser Hit vor halb um halb acht. Guten Morgen.
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3: Mit Viktoria Michelt. Schönen guten Morgen zusammen. Die Enttäuschung ist groß. Der WM-Traum der deutschen Fußballnationalmannschaft ist geplatzt. Die DFB-Elf ist heute Nacht im 16. Finale rausgeflogen. Im Elfmeterschießen verloren sie 3:4 gegen Paraguay. Am Dortmunder Hafen hatten wieder 3.500 Fans bis zum Ende mitgefiebert. Nach dem Elfmeterschießen waren nicht nur sie enttäuscht, sondern auch Bundestrainer Julian Nagelsmann.
4: Ja, Niedergeschlagenheit, glaube ich, sehr klar. Jeder ist enttäuscht, dass wir ausgeschieden sind. Dann machen wir ein Tor, was ein Skandal ist, dass der das zurückpfeift. Keine Ahnung, was er da gesehen hat. Ist echt ein Witz. Aber ist so, das ist müßig. Wir müssen trotzdem das Spiel vorher regeln und anders regeln. Und das haben wir nicht geschafft.
3: Julian Nagelsmann kündigte nach dem WM-Debakel bereits an, dass er trotzdem Bundestrainer bleiben wolle. Das Public Viewing am Fanfest am Dortmunder Hafen geht aber auch ohne deutsche Beteiligung weiter. Die Dortmunder Feuerwehr hat am Abend bei einem Großbrand einer Lagerhalle nebenan in Waltrop ausgeholfen. Das Feuer war kurz vor 19 Uhr in einem Gewerbegebiet ausgebrochen. Die dicke schwarze Rauchwolke zog vom Dach aus in den Himmel und war kilometerweit bis nach Dortmund und Lünen zu sehen. Auch Gas- und Sauerstoffflaschen, die in der Halle lagerten, waren explodiert. Zur Vorsicht wurde die Nina-Warn-App ausgelöst. Die Dortmunder Feuerwehr rückte mit einem Speziallöschfahrzeug an, um den Brand von innen zu bekämpfen. Irgendwann wurde die Halle eingerissen, um besser an die Flammen ranzukommen. Gegen 2 Uhr in der Nacht war der Großeinsatz dann beendet. Die Ursache für den Brand ist noch unklar. Die Polizei hat am Wochenende bei Kontrollen auf der A42 am Kreuz Herne 2 Raser aus Dortmund erwischt. Trauriger Spitzenreiter war ein 21-Jähriger, der mehr als doppelt so schnell unterwegs war wie erlaubt. Im Kreuz Herne gilt wegen einer Großbaustelle aktuell Tempo 60. Der Autofahrer wurde aber mit fast 150 km/h aus dem Verkehr gezogen. Dabei kam auch heraus, dass er gar keinen Führerschein hatte. Jetzt muss er mit Punkten in Flensburg, einem hohen Bußgeld und einem Fahrverbot rechnen. Auch der zweite Fahrer aus Dortmund, der bei der Kontrolle erwischt wurde, hatte keinen Führerschein.
1: Danke dir, Viktoria. Das Wetter für Dortmund ist ganz hübsch gerade. Ein bisschen Sonne haben wir am Start. Wir haben jetzt 20 Grad in Wellinghofen, 22 sind es in Ewing. Und es geht mit der Sonne rauf auf bis zu 28 Grad. Allerdings haben wir zwischendurch auch mal so ein paar Wolken und es kann teilweise auch mal so ein kleiner Schauer runterkommen. Nicht wirklich viel, aber so ein kleines bisschen Abkühlung gibt es dann. Wir gucken auf die Straßen bei uns in Dortmund. Da habe ich die beiden Blitzanhänger für euch. Einmal Opa in der Mallinckrottstraße, Stadt auswärts vorm Hafen und die Oma an der Hörder Bahnhofstraße Richtung Phoenixsee. Staus gibt es jetzt auch ein paar mehr. Auf der A1 Köln-Münster zwischen Hagen-Nord und Kreuz Dortmund-Unna 7 Kilometer. Das dauert da mindestens 40 Minuten länger. Dann haben wir die A45 Hagen-Dortmund zwischen Kreuz Hagen und Dortmund-Süd. 5 Kilometer Stau, dauert eine Viertelstunde länger. Nochmal die A45 Hagen-Dortmund zwischen Kreuz Dortmund-West und Dortmund-Hafen. 3 Kilometer Stau. Und jetzt die A45 Dortmund in Richtung Hagen zwischen dem Kreuz Dortmund-Nordwest und Kreuz Dortmund-West. 1 Kilometer Stau, dauert so 3 Minütchen länger gerade. Und dann haben wir eben ja auch noch die Meldung reinbekommen, dass auf der B236 Richtung Schwerte in der Baustelle einen Unfall gegeben hat und dadurch gibt es auch einen dicken Rückstau. Wenn ihr noch was für uns habt, irgendwo einen Stau, irgendwo einen Blitzer, dann sagt gerne Bescheid. Ist kostenlos über unsere WhatsApp-Nummer, die 0800 91 2 91 23. Danke euch.
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1: Tim Schmutzler hier, Hallöchen und euch einen schönen Start in diesen Dienstag.
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0: Guten Morgen um 20 vor 8, hier ist Radio 91.2 und ich sag's, wie es ist. Ich bin echt ein bisschen stinkig. Ich habe nämlich nur eine Stunde geschlafen. Meine Stimme ist angeschlagen, weil ich wirklich wie ein Irrer gebrüllt habe, als Manuel Neuer den Elfmeter gehalten hat. Da war richtig was los. Ich meine, ja, da war dann auch noch mal so ein bisschen Hoffnung da. Gut, das Spiel hätten wir vorher gewinnen müssen, keine Frage. Aber am Ende gewinnt dann wirklich Paraguay auch verdient nach Elfmeterschießen. Und die Fans im Hafengarten waren weitestgehend sprachlos.
1: Ja, was soll ich sagen? Mir fehlen die Worte. Mir fehlen einfach die Worte, Jens.
2: Keine Worte. Unglaublich.
3: Ich bin traurig. Naja.
4: Das war nix. Schuss in den Ofen.
0: Tja, Schuss in den Ofen, auch den muss er erstmal treffen. Wir verarbeiten das WM aus heute Morgen zusammen. Schickt mir gerne eine WhatsApp-Sprachnachricht an die 0800 91 2 91 23. Deutschland ist raus. Wie geht's euch damit? Hier ist Loreen für euch jetzt mit Euphoria.

0: The Police mit Every Breath You Take. Hier ist Radio 91.2 um 7:47 Uhr.
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1: Mit Ralf Bosse. Das war's. Deutschland ist bei der Fußball-WM ausgeschieden. Gegen Paraguay musste die Mannschaft ins Elfmeterschießen. Spät in der Nacht verschoss Jonathan Tah entscheidend. Nach 120 Minuten hatte es 1:1 gestanden. Damit war nach der ersten K.O.-Runde der Traum vom Weltmeistertitel geplatzt. Auch die Niederlande erwischte es, schied nach 2:3 gegen Marokko im Elfmeterschießen aus. Brasilien steht im Achtelfinale nach 2:1 über Japan.
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2: Ich bin Lea Matschulat. Die deutsche Fußballnationalmannschaft ist bei der WM schon in der ersten K.O.-Runde gescheitert. Das DFB-Team unterlag Paraguay im 16. Finale mit 3:4 im Elfmeterschießen.
3: Es ist der Schock weit nach Mitternacht deutscher Zeit. Wieder fliegt Deutschland frühzeitig aus dem Turnier und das völlig verdient. Nach einer Horrorhalbzeit und dem 0:1 wird das deutsche Team in der zweiten Hälfte zwar besser und erzielt früh den Ausgleich durch Havertz, doch insgesamt kommt zu wenig. Das 2:1 durch Tah nimmt der Schiedsrichter zurück, höchst umstritten. Und auch im Elfmeterschießen versagen die Nerven. 3 Fehlschüsse, wir fahren verdient nach Hause, sagt Kapitän Joshua Kimmich. Thomas Bremser, Boston.
2: Auch die Niederlande sind raus aus dem Wettbewerb. Sie verloren 2:3 im Elfmeterschießen gegen Marokko. Im Achtelfinale stehen Kanada nach einem 1:0 gegen Südafrika und Brasilien nach einem 2:1 gegen Japan. Extremisten, Terroristen, Cybercrime. Bundesinnenminister Alexander Dobrindt stellt am Vormittag den Verfassungsschutzbericht für das vergangene Jahr vor.
4: Größter Mitgliedstaat der EU, zweitgrößtes NATO-Mitglied und drittgrößte Wirtschaftsmacht der Welt. Deutschland weckt Begehrlichkeiten. Gerade angesichts des Ukraine-Kriegs und der damit einhergehenden Verschiebung der Sicherheitsarchitektur auf dem europäischen Kontinent stand die Bundesrepublik zuletzt häufig im Visier von Cyberattacken, Desinformation und Propaganda. Aber auch die ständig wachsende Zahl an Links- und Rechtsextremisten sowie Islamisten beschäftigen die deutschen Behörden. Vor allem, weil die Gewaltbereitschaft unter ihnen stetig zunimmt. Tanja Wagner, Nachrichtenredaktion.
2: Nach 2 Monaten läuft der Tankrabatt heute aus. Der Preis für Benzin und Diesel dürfte dadurch morgen deutlich steigen. Denn für Sprit, der am 1. Juli das Tanklager oder die Raffinerie verlässt, gilt dann wieder die alte höhere Steuer. Inklusive Mehrwertsteuer macht das knapp 17 Cent pro Liter aus. Der Tankstellenverband BFT erwartet, dass sich das an den Zapfsäulen morgen Mittag bemerkbar macht. In Venezuela liegt die Zahl der Toten nach den 2 schweren Beben mittlerweile bei gut 1.700. Die Rettungskräfte geben nicht auf. Vermisst werden noch Zehntausende Menschen unter den Trümmern.
1: Na, dann schauen wir mal aufs Wetter für Dortmund, wenn die Dame schon fertig ist. Das geht heute nett los. Wir haben 19 Grad in Berghofen, 20 in Dorsfeld. Die Sonne ist da. Später kommen ein paar Wolken dazu und nachmittags auch mal ein Schauer mit dabei. Und das bei Höchstwerten so bei 27, 28 Grad.
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1: Dortmund Verkehr, die Blitzer, da haben wir 9 gerade reinbekommen vom Juri. Dankeschön fürs Bescheid sagen. Auf der Olbketalstraße steht der schwarze Caddy und es blitzt in beide Richtungen. Dann haben wir Blitzanhänger Opa in der Mallinckrodtstraße statt auswärts vorm Hafen und Blitzanhänger Oma auf der Hörder Bahnhofstraße Richtung Phoenixsee. Staus haben wir auch, sind ein paar jetzt mittlerweile. A1 Köln-Münster zwischen Hagen-West und dem Kreuz Dortmund-Unna 11 Kilometer, dauert da knapp eine Stunde länger. Die A40 Essen-Dortmund zwischen Dortmund-Dorstfeld und Dortmund Hombruch, 2 Kilometer Stau, mindestens 6 Minuten Zeitverlust. A42 Kamp-Lindfort Dortmund zwischen Castrop-Rauxel und Dortmund-Bodelschwing, 1 Kilometer Stau, dauert so 3 Minütchen länger. Jetzt sind wir auf der A45 Hagen-Dortmund zwischen Kreuzhagen und Dortmund-Süd, 9 Kilometer Stau, über 20 Minuten plus gerade. Nochmal die A45 Hagen-Dortmund zwischen Kreuz-Dortmund-West und Dortmund-Hafen, 3 Kilometer Stau. Und die A45 jetzt von Dortmund Richtung Hagen zwischen dem Kreuz Dortmund-Nord West und Kreuz Dortmund-West, 5 Kilometer stockender Verkehr, dauert da mindestens 7 Minuten länger. Und wenn ihr noch was seht unterwegs, dann sagt gerne Bescheid über die 0800 91 2 91 23. Danke euch.
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1: Ich bin Tim Schmutzler. Habt ihr einen schönen Start in diesen Dienstag? Moin. Oh no.

0: Nico Santos mit Human Being. 7:08 haben wir es hier, ist Radio 91.2. Deutschland ist raus bei der WM. Sehen wir es positiv, das heißt, wir haben jetzt Zeit für Geschichten rund um andere Teams. Morgen früh um 3 Uhr spielt Mexiko im 16-Finale gegen Ecuador. Und einer, der sich darauf ganz besonders freut, ist Toto. Der ist nämlich Mitglied in einem sehr großen BVB-Fanclub in Mexico City. Das ist total irre. Der Fanclub hat 600 Mitglieder. Während der Bundesliga-Saison sind die halt alle für Borussia Dortmund logischerweise und jetzt für ihr Heimatland Mexiko. Und Toto, jetzt gerade da bei euch im Aztekenstadion, das ist besonders laut. Ne?
1: Azteca Stadion, das ist ein Fußballtempel und dann würde es sein, eine super Stimmung, das wird so, so geil für uns.
0: Ja, das glaube ich, das ist auch wirklich ein legendäres Stadion, 5 WM-Spiele gibt es da und dementsprechend ist ordentlich was los.
1: Gibt es so viele Ausländer jetzt im Moment in Mexiko-Stadt, dass die Stimmung ist, es ist eine große Party. Ne? Wir sind eine große Familie, Fußball verbindet. Ne? Verbindet alle Männer, alle Generationen, wie BVB.
0: Sehr, sehr schön, Fußball verbindet, so ist das auch. Mexiko hat alle 3 Vorrundenspiele gewonnen, souveräner Gruppenerster. Aber die Fans wollen mehr, die wollen Mexiko im Finale sehen, ne?
1: Das ist ein Ziel und das ist ein großer Traum. Aber wir verstehen, da gibt es auch Länder, das spielen viel besser als uns. Ne? Zum Beispiel Deutschland oder Spanien oder England oder Frankreich. Aber trotzdem mit ein bisschen Glück vielleicht. Warum nicht?
0: Ja, warum nicht? Alles ist möglich im Fußball. Aber kommende Nacht ist erstmal 16-Finale Mexiko gegen Ecuador. Der BVB-Fanclub in Mexico City guckt das mit seinen 600 Mitgliedern. Und ich sage euch dann morgen früh, wie es ausgegangen ist. Das ist Christina Aguilera bei Radio 91.2. Guten Morgen.

spielen euch Ed Sheeran mit Galway Girl hier bei Radio 91.2 um 8.18 Uhr. Und jetzt für euch Ray mit Where Is My Husband. Und danach gehen wir in die 80er. 1987 Fleetwood Mac mit Little Lies. Ich wünsche euch einen schönen Dienstagmorgen.

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5: Julian Nagelsmann kündigte nach dem WM-Debakel aber bereits an, dass er trotzdem Bundestrainer bleiben wolle. Die Dortmunder Feuerwehr hat am Abend bei einem Großbrand eine Lagerhalle nebenan in Waltruphaus geholfen. Das Feuerwehr war kurz vor 19 Uhr in einem Gewerbegebiet ausgebrochen. Die dicken schwarzen Rauchwolken zogen vom Dach aus in den Himmel und waren kilometerweit bis nach Dortmund und Lünen zu sehen. Auch Gas- und Sauerstoffflaschen, die in der Halle lagerten, waren explodiert. Zur Vorsicht wurde die Nina-Warn-App ausgelöst. Die Dortmunder Feuerwehr rückte mit einem Speziallöschfahrzeug an, um den Brand von innen bekämpfen zu können. Irgendwann wurde die Halle eingerissen, um besser an die Flammen ranzukommen. Gegen 2 Uhr in der Nacht war der Großeinsatz dann beendet. Das beliebte Drachenbootrennen auf dem Phoenixsee Anfang September fällt dieses Jahr aus. Betroffen sind 24 Schulteams und 60 weitere von Firmen, Gruppen und Vereinen. Sie hatten sich teils schon vor Monaten angemeldet. Der Grund für den Ausfall? Der Hauptorganisator sei laut dem Veranstalter schwer erkrankt. Deswegen fällt nicht nur das Dortmunder Rennen aus, sondern auch andere Drachenboot-Events. Wer sich angemeldet hat, wurde bereits per E-Mail informiert. Das Drachenbootrennen auf dem Phoenixsee sollte traditionell am ersten Wochenende nach den Sommerferien stattfinden. Regelmäßig kommen dort tausende Zuschauer hin.
6: Danke dir, Victoria. Das Wetter für Dortmund geht richtig schön los mit Sonne und die Luft ist gerade noch so richtig schön. Wir haben 21 Grad in Lötteringhausen, 22 sind es in Kemminghausen. Wir haben noch ein bisschen Sonne und dann kommen aber später so ein paar Wolken und nachmittags ist auch mal ein Schauer dabei. Dann haben wir immer so einen Wechsel, so einen Mischmasch aus Sonne und Wolken. Wie gesagt, mal ein Schauer und das dann aber wieder bei muckeligen 28 Grad später. Wir gucken auf die Straßen, Dortmund Verkehr. Da haben wir Blitzer auf der Olbketalstraße. Da steht der schwarze Caddy, blitzt in beide Richtungen. Blitzanhänger Oma steht an der Hörder Bahnhofstraße Richtung Phoenixsee und Opa an der Mallinckrodtstraße stadtauswärts vorm Hafen. Staus haben wir. A1 Köln-Münster, dickes Ding zwischen Hagen-West und Kreuz Dortmund-Unna, 13 Kilometer Stau. Mindestens eine Stunde steht ihr da drin, haltet durch auf jeden Fall. Dann haben wir die A44 Kassel-Dortmund zwischen Kreuz Werl und Kreuz Dortmund-Unna, 3 Kilometer stockender Verkehr, dauert 5 Minuten länger. A45 Hagen-Dortmund zwischen Kreuz Hagen und Westhofener Kreuz, 5 Kilometer Stau, dauert da über eine halbe Stunde länger. A45 Hagen-Dortmund zwischen Kreuz Dortmund-West und Dortmund-Hafen, 3 Kilometer Stau. Und nochmal die A45, diesmal von Dortmund nach Hagen, zwischen Kreuz Castrop-Rauxel-Ost und Kreuz Dortmund-West, 5 Kilometer stocken. Knappe 10 Minuten kommen da oben drauf für euch. Und wenn ihr noch was habt für uns, gerne Bescheid sagen, kostenlos über die 0800 91 2 91 23. Danke euch.
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6: Ich bin Tim Schmutzler, wünsche euch einen schönen Dienstagmorgen. Hallo zusammen.

0: Die 90er mit NSYNC, I Want You Back. 20 vor 9 ist gerade durch, ist Radio 91.2. Heute ja wieder ein relativ warmer Tag bei uns in Dortmund. 28 Grad, ordentlich Sonne mit dabei. Da könnten wir doch mal wieder ins Freibad gehen vielleicht. Unser Comedy-Mann Jans Herbst hat für uns die wichtigsten Regeln nochmal zusammengefasst.
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2: Lektion 1, atme tief ein. Es gibt keinen besseren Geruch als Pommes mit Chlor und Sonnencreme. Lektion 2, reserviere dein Revier. Dafür brauchst du immer Handtuch, Kühltasche und Badelatschen. Und Lektion 3, trainiere deine Füße auf Schmerzresistenz. Der Weg zum Beckenrand besteht aus 3 Temperaturzonen. Angenehm warm, Backofen und Lava! Und Lektion 4, lerne korrekte Freibadgrammatik. Wenn dich der Schwimmmeister auffordert, am oder im Becken nichts zu essen, dann sagt er immer, unabhängig von deinem Geschlecht und deinem Essen, komm mal mit die Pommes von Beckenrand weg, aber zackig, mein Freund.
3: Komm mal mit die Pommes von Beckenrand weg, aber zackig, mein Freund.
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0: 10 vor 9 ist es. 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Also die Temperaturen sind ja mittlerweile erträglich, aber trotzdem haben viele bei uns in Dortmund noch Fieber. Ist aber ein harmloses Fieber, weil es ist ein Sammelfieber. Panini-Sticker sind heiß begehrt. Knapp 1000 Sticker brauchen wir für das aktuelle WM-Album. Und einer, der es tatsächlich schon geschafft hat, das Ding voll zu machen, ist der Rainer. Er ist Vermögensberater und ist das Ganze fast schon mathematisch angegangen.
1: Und zwar, ich habe mir halt ausgerechnet, Mensch, wenn es 980 Bilder zu sammeln gibt, und ich kenne das auch aus meiner früheren Sammelleidenschaft, ja, da brauchte man schon eine Menge mehr. Und dann habe ich gesagt, komm, so fast die dreifache Menge brauche ich bestimmt, um halt eben dann auch das Ziel zu erreichen.
0: Ja, okay, jetzt ist nur die Frage, wo bekommst du 3000 Sticker her?
1: Die ersten Tütchen wollte ich einfach nochmal das Kindheitsgefühl haben. Bin ich zur Tankstelle gefahren, beim Tanken habe ich mir 3 Tütchen einfach so gekauft, um einfach dieses Gefühl des von damals noch am Bütchen Sticker zu kaufen, aber eigentlich habe ich sie dann direkt über Amazon bestellt mit einem Bundle und habe dann eben sehr schnell zugegriffen, weil ich mir dachte, Panini-Wahnsinn in Deutschland, dann wird relativ schnell ausverkauft sein.
0: Ja, so ist es ja auch. An vielen Kiosken in Dortmund gibt es da nichts mehr in Sachen Sticker. Der Hype ist wirklich riesig und für alle, die im Sammelfieber sind, starten wir morgen die Radio 91.2 Tauschbörse von 16 bis 18 Uhr im Hafengarten. Wir können jetzt ein neues Ziel haben, das Album voll zu machen.

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1: Ich bin Lea Matschullat. Die DFB-Elf ist bei der Fußball-Weltmeisterschaft bereits im 16. Finale gescheitert. Mit einem 3:4 im Elfmeterschießen gegen Paraguay.
2: Nach der ersten Horror-Halbzeit spurtet Julian Nagelsmann in die Kabine. Dann sieht er gelb wegen Meckerns. Nach dem Spiel sitzt er dann zusammengesackt auf der Bank. Nach der erneuten WM-Blamage macht er aber klar, er will Bundestrainer bleiben. Ob der DFB ihn lässt, das ist eine andere Frage. Rudi Völler und Co. wollen sich in den kommenden Tagen zusammensetzen. Heute geht es aber erstmal wieder aus dem WM-Lager in Winston-Salem nach Deutschland. Aus Boston, Thomas Bremser.
1: Auch die Niederlande sind raus aus dem Wettbewerb. Sie verloren 2:3 im Elfmeterschießen gegen Marokko. Im Achtelfinale stehen Kanada nach einem 1:0 gegen Südafrika und Brasilien nach einem 2:1 gegen Japan. Nach dem gewaltsamen Tod von 6 Menschen in Stade in Niedersachsen sind noch nicht alle Toten identifiziert. Weitere Verletzte gäbe es entgegen ersten Angaben nicht, sagte eine Polizeisprecherin. Ein 45-Jähriger soll gestern 4 Frauen und 2 Männer erschossen haben. Er wurde festgenommen. Die Ermittler vermuten einen Sorgerechtsstreit als Auslöser der Tat. Die Schüsse fielen in einer Mutter-Kind-Wohngruppe. Wer noch einmal günstig tanken will, tut es am besten noch auf dem Weg zur Arbeit. Heute endet der Tankrabatt. 2 Monate hatte die Bundesregierung die Steuern auf Benzin und Diesel heruntergesetzt. Allgemein wird erwartet, dass die Preise an den Tankstellen wieder deutlich steigen.
3: An den allermeisten Tankstellen dürfte noch der steuervergünstigte Sprit in den Zapfsäulen stecken. Das heißt, die Preise dürften eigentlich nicht so rasch steigen und aufgrund des entspannteren Ölmarktes auch ohne Tankrabatt fairerweise unter 2 Euro bleiben. Das hält der ADAC nach den Erfahrungen aus dem ersten Tankrabatt aber für eher unwahrscheinlich. Laut IFO-Institut haben die Mineralölkonzerne bei Super und E10 die Steuersenkung von 16 bis 17 Cent pro Liter nahezu vollständig an die Verbraucher weitergegeben. Anders sieht es bei Diesel aus. Da lag der Effekt nur bei 12 Cent pro Liter. Tanja Wagner, Nachrichtenredaktion.
1: Nach der jüngsten militärischen Eskalation in der Straße von Hormus könnte es heute in Katar zu Gesprächen zwischen Vertretern der USA und dem Iran kommen. Der Iran habe um ein Treffen gebeten, schrieb US-Präsident Trump. Von iranischer Seite klang das allerdings anders.
4: Wir schauen aufs Wetter für Dortmund. Das geht ganz ordentlich los. Ein paar Wolken sind da, aber auch ein bisschen Sonne. Temperaturen im Moment 22 Grad in Schüren, 23 sind es in Kirchlinde. Und dieser Sonne-Wolken-Mix geht weiter. Heute Nachmittag kann mal so ein Schauer mit dabei sein. Vielleicht grummelt es auch mal kurz, aber so wahnsinnig schlimm wird das nicht. Und es wird wieder warm. Wir bekommen heute wieder so 27, 28 Grad.
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4: Dortmund Verkehr, da haben wir Blitzer für euch. Einmal auf der Olbketalstraße steht der schwarze Caddy und es blitzt in beide Richtungen. Dann Blitzanhänger Opa auf der Mallinckrottstraße stadtauswärts vorm Hafen. Blitzanhänger Oma auf der Hörder Bahnhofstraße Richtung Phoenixsee. Staus haben wir auf der A1 Köln-Münster zwischen Hagen-West und dem Kreuz Dortmund-Unna. 12 Kilometer, eine Stunde dauert es da länger. A1 Münster-Dortmund zwischen Hamberg-Kam und Kreuz Dortmund-Unna auch ein dickes Ding. 8 Kilometer stockender Verkehr, seid ihr so in 10 Minuten durch. A45 Hagen-Dortmund zwischen Kreuzhagen und Dortmund Süd, 9 Kilometer Stau, mindestens 25 Minuten dauert es da länger. Nochmal die A45 Hagen-Dortmund, die obligatorischen 3 Kilometer Stau zwischen Kreuz Dortmund West und Dortmund Hafen. Dann noch die A45 jetzt Dortmund Richtung Hagen zwischen Kreuz Dortmund Nordwest und Kreuz Dortmund West, 4 Kilometer stockender Verkehr, mindestens 6 Minuten Zeitverlust und dann haben wir es geschafft. Wenn ihr noch was habt für uns, dann sagt gerne Bescheid kostenlos über die 0800 91 2 91 23.
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4: Habt einen sonnigen Dienstagmorgen mit uns. Ich bin Tim Schmutzler. Hi.

0: Ich würde sagen, die Temperaturen sind wieder so ein bisschen normaler geworden. Ist immer noch warm. Aber ich hätte deshalb auch so gar keinen Bock auf den Treppenmarathon aus dem folgenden Fall.
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0: Ja, wir sind in einem Hochhaus am Klarenberg in Hörde. Seit 3 Wochen sind die Aufzüge kaputt. Die Bewohner haben uns gebeten, da mal nachzufragen, was denn bitte schön los ist. Radio 91.2-Hörerin Elke wohnt ganz oben in der 12. Etage und hat auf dem Weg durchs Treppenhaus schlapp gemacht.
2: 3 Etagen bin ich hochgegangen und dann wurde mir schlecht und ich konnte nicht mehr weitergehen. Und dann saß ich da. Dann kam der Rettungswagen, weil ich hätte keine Stufen mehr gehen können.
0: Der Elke war danach für 5 Tage im Krankenhaus. Dann ging es mit einem Spezialrollstuhl zurück in die Wohnung. Und da fühlt sie sich jetzt gerade wie im Gefängnis. Und Elkes Mann geht auch nur noch raus, wenn es überhaupt nicht anders möglich ist.
3: Ich kann mich nur quälen. Ich war heute Morgen eben auch noch schnell einkaufen. Aber jetzt habe ich auch wieder ein paar Tage wahrscheinlich keine Möglichkeit mehr runterzukommen. Bei mir dauert das immer ein paar Tage, bis ich mich erholt habe.
0: Ja, es ist wirklich überhaupt kein Zustand. Die Bewohner haben sich beschwert, fühlen sich aber vom Vermieter LEG nicht ernst genommen. Wir haben bei der LEG nachgefragt, das war wohl Vandalismus da, deshalb muss der Aufzug sauber gemacht werden, der Schacht auch. Und das soll am 13. Juli passieren, also gucken wir im Kalender, sind nochmal 2 Wochen, weil bis dahin dann auch so ein paar Ersatzteile erst da sein sollen. Also wir werden auf jeden Fall da dranbleiben und kümmern uns.
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Rexha bei Radio 91.2 New Religion. Boah, ey, kann mich mal einer in den Arm nehmen. Ey, das war doch gestern nichts. Also überhaupt nichts. Deutschland ist raus. Ich habe nur eine Stunde gepennt. Ich brauche so ein bisschen Liebe irgendwie. Ich würde sagen, ich spiele uns mal so eine musikalische Umarmung. Hier. Das sind Wet, Wet, Wet. Love is all around. So richtig schön, was Schmusiges aus den 90ern. So, kommt mal her. Nehmen uns mal einen Arm. Komm mal. Oh, das ist schön.

0: um 9.26 Uhr bei Radio 91.2. Juhu, guten Morgen.
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1: Krise entlastet werden. In Brechten sorgt ein Wasserrohrbruch seit letzter Nacht für Probleme. Gegen 3 Uhr passierte das Ganze auf dem Schimmelreiterweg. Wassermassen verteilten sich über die ganze Straße. Laut Donetz sind rund 20 Haushalte betroffen, darunter mehrere Reihenhäuser und ein Mehrfamilienhaus. Für sie wurde eine Wasserzapfstelle eingerichtet. Das kaputte Rohr wird inzwischen schon repariert. Bis heute Nachmittag sollen die Arbeiten abgeschlossen sein, sagte uns ein Donetz-Sprecher. Und auch bei uns in Dortmund ist die Enttäuschung bei vielen Fußballfans groß. Die deutsche Nationalmannschaft ist bei der WM schon in der ersten K.O.-Runde rausgeflogen. Gegen Außenseiter Paraguay verlor sie nach Elfmeterschießen 3:4. Besonders bitter, ein Tor, das in der Verlängerung für Deutschland fiel und zum Sieg gereicht hätte, wurde wegen eines angeblichen Fouls zurückgenommen. Bundestrainer Julian Nagelsmann.
2: Ist ja klar, jeder ist enttäuscht, dass wir ausgeschieden sind. Dann machen wir ein Tor, was ein Skandal ist, dass der das zurückpfeift. Keine Ahnung, was er da gesehen hat. Echt ein Witz. Aber ist so, das ist müßig. Wir müssen trotzdem das Spiel vorher regeln und anders regeln. Und das haben wir nicht geschafft.
1: Rund 3.500 Fans hatten das WM-Debakel am Dortmunder Hafen verfolgt. Das Fanfest geht aber auch ohne deutsche Beteiligung weiter.
3: Danke dir, Luzi. Wir gucken aufs Wetter für Dortmund. Das geht okay los. Wir haben so Wolken, wir haben so ein bisschen Sonne. Temperaturen im Moment 22 Grad in Westrich, 23 Grad auf dem höchsten. Und dieser Sonne-Wolken-Mix geht noch so ein bisschen weiter. Heute Nachmittag kann auch mal ein Schauer mit dabei sein, nur so ein klitzekleines Gewitter. Und das dann bei Höchstwerten um die 28 Grad. Dortmund Verkehr, da haben wir Blitzer neu dabei. Im Luisenglück steht ein Blitzer gegenüber vom Kaufland und der Blitz ist in beide Richtungen. Vielen Dank an Birgit fürs Bescheid sagen. Dann ist die Olbketalstraße immer noch dabei, da steht der schwarze Caddy auch in beide Richtungen. Blitzanhänger Opa blitzt auf der Mallinckrodtstraße vorm Hafen, Fahrtrichtung stadtauswärts und Blitzanhänger Oma auf der Hörder Bahnhofstraße Richtung Phoenixsee. Dann haben wir die Staus A1 Köln-Münster zwischen Hagen-Nord und dem Kreuz Dortmund-Unna. 10 Kilometer Stau, das dauert eine Stunde länger immer noch. A1 Münster-Köln, also die Gegenrichtung zwischen Kamenzentrum und dem Westhofener Kreuz. 4 Kilometer stockender Verkehr, dauert so gute 5 Minuten länger. A2 Oberhausen-Hannover zwischen Kreuz Dortmund-Nordwest und Dortmund-Nordost. 2 Kilometer Stau, 5 Minuten plus. A45 Hagen-Dortmund zwischen dem Kreuz Hagen und Dortmund-Süd. 9 Kilometer stockender Verkehr, es dauert da über eine Viertelstunde länger gerade. Und auch die Gegenrichtung ist nochmal mit dabei. Also A45 Dortmund-Hagen zwischen Dortmund-Hafen und dem Kreuz Dortmund-West. Ist ein Kilometerchen stockender Verkehr. Da seid ihr so in 2 Minütchen durch. Und wenn ihr noch was habt für uns, einen Stau oder einen Blitzer, dann sagt gerne kostenlos Bescheid über die 0800 91 2 91 23.
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3: Ich bin Tim Schmutzler, wünsche euch einen schönen Dienstagmorgen. Hallo zusammen.
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0: Guten Morgen, es ist 20 vor 10, hier ist Radio 91.2. Die Nacht war kurz, in meinem Fall eine Stunde, weil ja Deutschland so ein bisschen länger gespielt hat und dann am Ende gegen Paraguay verloren hat. Egal, wir gucken nach vorne. Morgen früh 3 Uhr, da läuft 9.420 Kilometer von Dortmund entfernt das 16-Finale zwischen Mexiko und Ecuador im Stadion in Mexico City. Und was viele nicht wissen, in Mexico City gibt es einen riesengroßen BVB-Fanclub mit 600 Mitgliedern. Ein Mitglied ist Toto und der sagt, der Fanclub hat sogar einen eigenen Fußballplatz.
1: Unser Fußballplatz ist wie ein kleiner Tempel von Borussia Dortmund in Mexiko.
0: Ja, guck mal, also sehr viel Schwarz-Gelb. Inspirationen dafür holt sich der Toto auch regelmäßig hier bei uns in Dortmund.
1: Hier April und Mai, wir gehen mit einer Gruppe nach Deutschland und dann wir machen Training in Dortmund mit der Fußballakademie, mit Kindern. Und dann wir zeigen alles in Dortmund. Wir haben zu viele Kumpels da. Wir kennen so viel Dortmund. Ne? Dortmund ist unsere zweite Heimat, ne? Nach Mexiko-Stadt.
0: Ja, und da, also in Mexiko-Stadt, ist heute Nacht um 3 Uhr dann das erste K.O.-Spiel für Mexiko bei dieser WM. Und es soll nicht das letzte sein. Toto zumindest traut seinen Mexikanern sogar das Finale zu.
1: Wenn Mexiko spielt und dann gewinnt, Wahnsinn, weil niemals Mexiko hat gewonnen eine Gruppenphase in eine Weltmeisterschaft mit 3 Siegen. Ne? Das konnte sein unser beste Performance in einer Weltmeisterschaft.
0: Ne? Ja, ja, und wir von Radio 91.2 drücken Toto und seinen Mexikanern die Daumen, allein schon, weil es da wirklich einen sehr coolen BVB-Fanclub gibt. Also, Viva Mexico!

0: Armstrong. To Love Somebody um 10 vor 10 hier bei Radio 91.2. Gleich ab 10 Steffi Strecker. Und Steffi, du hast gerade gesagt, wir wollen die WM abhaken.
1: Müssen wir ja auch, ne?
0: Irgendwie schon. Es ist halt für Deutschland ist halt vorbei. Aber damit wir halt auch nicht irgendwie ohne Fußball auskommen, möchtest du gerne über das Derby reden.
1: Ja, das geht doch immer, oder?
0: Das geht immer.
1: Und ist ja jetzt das erste seit einer gefühlten Ewigkeit auf jeden Fall.
0: Ja.
1: Der BVB hatte sich ja gestern eine ganz witzige Aktion überlegt, um die Spieltagstermine zu verkünden. Mhm. Hatte nämlich Briefumschläge versteckt an einem bekannten Ort in Dortmund, der überhaupt nicht so aussah, wie er in Wirklichkeit aussieht. Das sah aus wie so ein See.
0: Ja.
1: In Wirklichkeit war es aber der Vorplatz vom Fußballmuseum. War aber natürlich kein Problem für so BVB-Fans, die haben das schnell gefunden.
0: Die finden alles, also die Termine stehen und das ist auch gleich ein Thema bei Steffi Strecker ab 10. Und ich bin Tim Schmutzler und wir hören uns morgen früh.

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1: Mit Ralf Bosse. Das Ausscheiden der deutschen Mannschaft bei der Fußball-WM haben die Fans noch nicht ganz verdaut. Da machen sich die Spieler auf in den Urlaub. Ab sofort können sie das Teamquartier in Winston-Salem verlassen. Das gilt nicht für die Offiziellen. Die werden heute noch eine Pressekonferenz geben. Erst dann geht es auch für sie Richtung Ferien. Ende September wartet das nächste Länderspiel. In der Nations League geht es in die Niederlande. Ob Julian Nagelsmann dann noch Bundestrainer ist, könnte sich bereits übermorgen entscheiden.
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2: Mit Malte Albrecht. Einen schönen guten Morgen. Ein letztes Mal zur Tanke, bevor der Sprit wieder teurer wird. Nach 2 Monaten endet heute um Mitternacht der Tankrabatt. Ab morgen gilt dann wieder die alte Steuer auf Benzin und Diesel. Das bedeutet, dass es an den Zapfsäulen heute und bis morgen Mittag sehr voll werden könnte. Mehr zum Thema hat Thorsten Adolfs.
3: Ab morgen um 12 werden die Preise wohl wieder deutlich nach oben gehen. Vom IFO-Institut heißt es, die zeitlich begrenzte Steuersenkung habe insgesamt 1,6 Milliarden Euro gekostet und sei damit ziemlich teuer gewesen. Deshalb sei es gut, dass der Tankrabatt jetzt auslaufe. Während er bei Autofahrern mit Benzinern fast komplett angekommen ist, wurden Besitzer von Dieselfahrzeugen im Schnitt nur um 12 Cent pro Liter entlastet. Die Verbraucherschützer warnen die Mineralölkonzerne vor überhöhten Preisen nach dem Ende des Tankrabatts und sie fordern vom Bundeskartellamt genau hinzuschauen. Gefordert wird außerdem eine Anschlussmaßnahme, um die Bürger zu entlasten. Die Verbraucherzentralen bringen eine Senkung der Stromsteuer auch für private Haushalte ins Gespräch. Das entlaste die Verbraucher dauerhaft und mache den Umstieg auf klimafreundliche Alternativen attraktiver, sagte die Chefin des Bundesverbandes BOP.
2: Und jetzt weitere Nachrichten in Kurzform. Mehr als 300 Getränkehersteller wehren sich gegen die geplante Zuckersteuer der Regierung. In einem offenen Brief warnen sie vor einer zusätzlichen Belastung für Unternehmen und Verbraucher. Außerdem fehlten die Belege für die Wirksamkeit einer solchen Steuer, heißt es. Die Branche habe den Zuckergehalt vieler Erfrischungsgetränke seit 2018 freiwillig um rund 15% gesenkt. Der Iran will die Minenräumung in der Straße von Hormus alleine durchführen. Frankreichs Vorschlag für einen Einsatz mit anderen Nationen verstoße gegen das Rahmenabkommen mit den USA, sagte der stellvertretende iranische Außenminister. Laut dem Abkommen liege die Verantwortung ausschließlich beim Iran. Ein seit Sonntag vermisster Kanufahrer aus Krefeld ist tot. Nach Angaben der Polizei wurde die Leiche des 53-Jährigen an einer Kiesverladestation im Rhein bei Rees gefunden. Der Mann war auf der Lippe bei Wesel mit 2 Begleitern kurz vor der Rheinmündung gekentert. Die beiden anderen konnten sich ans Ufer retten. Die Unfallursache ist noch unklar. Der wohl bekannteste Messenger-Dienst ist WhatsApp. Rund 3 Milliarden Nutzer gibt es weltweit. Und jetzt ändert WhatsApp ein grundlegendes Funktionsprinzip. Künftig müssen Nutzer ihre private Handynummer nicht mehr preisgeben, um mit neuen Kontakten zu chatten. Stattdessen führt WhatsApp individuelle Benutzernamen ein, also ähnlich wie bei Signal und Telegram. Die persönliche Telefonnummer ist ja oft mit sensiblen Lebensbereichen verknüpft und Nutzer sollen deshalb jetzt selbst entscheiden können, wem sie die überhaupt geben wollen. Auch bei Anrufen über die App wird anstelle der Telefonnummer der Benutzername angezeigt. Seinen eigenen Wunschnamen muss man sich reservieren. Das ist ab sofort weltweit möglich. Die eigentliche Funktion soll im Laufe des Jahres schrittweise für alle Nutzer freigeschaltet werden. Und das waren die Nachrichten mit Malte Albrecht.
4: Danke dir, Malte. Und das Wetter in Dortmund? Ja, momentan ist die Sonne gut mit dabei. Ab der Mittagszeit werden die Wolken dann zahlreicher. Und im Laufe des Nachmittags kann es vor allem im Osten der Stadt mal vereinzelten Schauer geben. Die Temperaturen durchaus im sommerlich warmen Bereich. Bis 28 Grad geht's nämlich noch rauf. Jetzt haben wir 19 in Bodelschwingen und die 20 geknackt, die haben wir schon in Hörde.
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4: Und damit Hallöchen auf die Straßen. Ich habe folgende Blitzer: Luisenglück, beide Richtungen gegenüber vom Kaufland. Und außerdem Oma und Opa aktiv auf der Mallinckrodtstraße statt auswärts vorm Hafen und auf der Hörder Bahnhofstraße Richtung Phoenixsee. So, und dann gibt's leider keine guten Nachrichten von den Autobahnen, insbesondere nicht von der A1. Die ist momentan überhaupt gar keine gute Idee, Köln Richtung Münster. Zwischen Hagen Nord und Kreuz Dortmund Unna, 11 Kilometer Stau, da braucht ihr sage und schreibe 1 Stunde länger. Dann die Gegenrichtung. A1 Münster-Köln zwischen Kamenzentrum und Schwerte 5 Kilometer stocken plus 7 Minuten. Die A2 Oberhausen-Hannover zwischen Kreuz Dortmund Nordwest und Dortmund Nordost 2 Kilometer Stau plus 6. Und die A45 Hagen-Dortmund zwischen Kreuz Hagen und Dortmund Süd 6 Kilometer stockender Verkehr. 12 Minuten seid ihr da länger unterwegs. Ich drücke euch die Daumen, dass sich vor allem der Stau auf der A1 ein bisschen entspannt in der nächsten Stunde. 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
4: Sag ich doch. Ich bin Steffi Strecker. Schön, dass ihr dabei seid. Hallöchen zusammen.

0: 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Am Vormittag hier ist Radio Nussi 2. Für Deutschland ist die WM beendet. Bitter, bitter, bitter. Ja, wie können wir da unsere Laune so ein bisschen heben? Vielleicht mit einer kuriosen Randgeschichte. Über Merlin haben wir ja schon gesprochen. Das ist diese mexikanische Ente im Mexiko-Trikot, die nach dem WM-Auftaktsieg von Mexiko ja viral gegangen ist. Und jetzt hat Merlin aber nochmal nachgelegt, und zwar mit einem Termin bei der Präsidentin, Kollege Leo Arrigi.
1: Herr Merlin durfte tatsächlich zur morgendlichen Pressekonferenz von Mexikos Präsidentin Claudia Sheinbaum. Also nicht irgendein netter Fototermin auf dem Flur, sondern hier Nationalpalast, Bühne, Kameras, Reporter. Normalerweise sitzen da Minister und Offizielle. Diesmal saß da eine Ente im Nationaltrikot. Merlin kam mit seiner Besitzerin Carla Gomez und ihrer Familie. Die Ente watschelte auf die Bühne, nahm vorne Platz und quakte ein paar Mal. Als dann Mexikos Präsidentin Sheinbaum Merlin streicheln wollte, ja, da hat die Ente versucht, nach ihrer Hand zu schnappen. Verletzt wurde niemand, aber es ist natürlich ein starkes Bild. Mexikos Präsidentin empfängt die virale Ente, reicht ihr die Hand und die dann eher so: Abstand bitte, ich bin hier nicht zum Kuscheln. Sheinbaum nahm das Ganze trotzdem mit Humor und machte Merlin offiziell zum Symbol dieser WM. Für mexikanische Familien und für das, was die Welt gerade von Mexiko sehe. Außerdem kündigte sie an, dass Merlins Familie Unterstützung bekommen soll. Die Besitzerin von Merlin wiederum will die Ente als Marke registrieren lassen. Klar, wenn eine Ente schon im Nationalpalast sitzt, kann man auch direkt über Merch nachdenken.
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0: Tja, und euer Fußballradio sind wir natürlich immer noch. Mexiko spielt übrigens heute Nacht im 16. Finale gegen Ecuador. Und dann schauen wir mal, ob Merlin das Zeug zum Glücksbringer weiterhin hat. Hier ist Radio 91.2, Dortmund am Vormittag. Jetzt mit Nickelback.

0: Vormittag bei Radio 92. Wenn ihr für eure Kids und Pubertiere heute Nachmittag noch eine Beschäftigung sucht, wie wäre es denn mit der Eishalle Wischlingen ohne Eis, aber mit Action? Den Sommer über ist da ja jeden Dienstag Let's Skate. Das heißt, Kinder und Jugendliche ab 6 Jahren können da kostenlos skaten. Entweder mit eigener Ausrüstung, ihr könnt euch da vor Ort aber auch Skateboards und Schutzausrüstung leihen. Es gibt auch so Stangen für Slalomparcours und so Rampenelemente für noch mehr Action. Dieses Angebot, das gibt es jetzt den ganzen Sommer über, also bis Anfang Oktober. Eben bis die Eishalle wieder zur Eishalle wird. Jeden Dienstag von 14 bis 19 Uhr Let's Skate, das Ganze kostenlos. Das ist das Allerbeste dran. Viel Spaß! 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

0: Dreamer von Malik Harris. Unser Hit vor halb ist das um 10:30.
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2: Mit Luzi Heumann. Hallo zusammen. An vielen Tankstellen in Dortmund müsst ihr euch heute Vormittag auf längere Warteschlangen an den Zapfsäulen einstellen. Weil der Tankrabatt der Bundesregierung morgen zum 1. Juli ausläuft, wollen ihn viele Autofahrer heute nochmal nutzen. Dazu rät auch der ADAC, denn einige Tankstellen könnten wegen der 12-Uhr-Regelung die höhere Steuer schon teilweise heute wieder draufschlagen. ADAC-Sprecher Till Westermann geht aber nicht davon aus, dass die Benzinpreise dann explodieren werden.
3: Die 12-Uhr-Regel bleibt unverändert bestehen. Das Ende des Tankrabatts schafft also keine Sonderregelung. Eine konkrete Prognose für den Zapfsäulenpreis bleibt daher schwierig. Wir gehen aber davon aus, dass bei stabilen Ölpreisen Diesel und E10 weiterhin unter 2 Euro pro Liter bleiben könnten.
2: Die Bundesregierung hatte die Spritsteuer um 17 Cent pro Liter gesenkt. So sollten Autofahrer bei uns im Zuge der Iran-Krise entlastet werden. In Brechten sorgt ein Wasserrohrbruch seit letzter Nacht für Probleme. Gegen 3 Uhr passierte das Ganze auf dem Schimmelreiterweg. Wassermassen

0: 60 Schulteams und 60 weitere Mannschaften von Firmen, Gruppen und Vereinen, die sich zum Teil schon vor Monaten angemeldet hatten. Als Grund nennt der Veranstalter, dass der Hauptorganisator schwer erkrankt sei. Nicht nur das Dortmunder Rennen, sondern auch Drachenboot-Events an anderen Orten fallen demnach aus. Die angemeldeten Teams wurden inzwischen per Mail informiert. Das Drachenbootrennen auf dem Phoenixsee sollte traditionell am ersten Wochenende nach den Sommerferien stattfinden.
1: Schade. Dankeschön, Luzi. Und gute Besserung natürlich an den Hauptorganisator. So, das Wetter in Dortmund. Ja, die Sonne ist ordentlich mit dabei. Ab der Mittagszeit werden die Wolken dann aber zahlreicher. Und vor allem im Osten der Stadt kann es dann im Laufe des Nachmittags auch mal so ein bisschen nass werden. Vielleicht ist sogar mal ein schwaches Gewitter mit dabei. Das Ganze bei sommerlich angenehmen bis zu 28 Grad. Jetzt haben wir ungefähr 24 Grad bei uns in Dortmund. Ja, und so ähnlich geht es tatsächlich die nächsten Tage auch weiter. Die Nachmittagswerte, also die Höchstwerte, liegen nie höher als 25 Grad ab morgen. Was ist los auf den Straßen? Wir haben drei Blitzer, Luisenglück beide Richtungen, gegenüber Kaufland. Dann der Opa auf der Marlenkrautstraße stadtauswärts vorm Hafen. Die Oma auf der Hörder Bahnhofstraße Richtung Phoenixsee. Und dann haben wir mal wieder den täglichen Ampelausfall. Diesmal ist mal wieder die Stockumer Straße betroffen, Ecke Baropper Bahnhofstraße. So, dann gucken wir noch auf die Autobahnen. Ja, es hat sich zum Glück ein bisschen entspannt auf der A1 Köln Richtung Münster. Zwischen Hagen Nord und Kreuz Dortmund Unna. Betonung liegt aber auf ein bisschen. Noch immer sind es da 11 Kilometer Stau und noch immer braucht ihr da 50 Minuten länger. Dann haben wir die Gegenrichtung A1 Münster-Köln zwischen Kamenzentrum und Schwerte 5 Kilometer stocken plus 7 Minuten. Die A2 Oberhausen-Hannover zwischen Kreuz Dortmund-Nordwest und Dortmund-Nordost 2 Kilometer Stau plus 6. Und die A45 Hagen-Dortmund zwischen Kreuzhagen und Dortmund-Süd 6 Kilometer stocken, da braucht ihr 12 Minuten länger. Gute Fahrt!
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1: Hallöchen zusammen. Ich freue mich, ihr seid dabei. Steffi Strecker hier.

Dortmund. Am Vormittag hier ist Radio 92 und das hätte eigentlich wunderbar letzte Woche reingepasst, denn unsere Wanderwoche ist aber auch nochmal ein ganz schöner Nachtrag. Weinwanderungen, die werden ja immer beliebter bei uns in Dortmund, wo man Wandern mit Genuss verbindet, wobei das Wandern da meistens eher so ein Spaziergang ist. So ist es jedenfalls bei der Weinwanderung, die jetzt am Freitag ansteht. Da seid ihr nicht länger als 90 Minuten unterwegs. Los geht's im Stadewäldchen und das Ziel ist der Hansaplatz. Ja, und es gibt auch auf diesem kurzen Weg aber durchaus interessante Einblicke in die Dortmunder Stadtgeschichte und den Wandel der Stadt. Und ihr kommt auch da an Ecken vorbei, die ihr so noch nicht kennt in Dortmund. Zwischendurch und zum Abschluss könnt ihr dann 3 ausgewählte Weine probieren. Dazu gibt es auch immer einen Happen zu essen. 16 Uhr geht's los. Startpunkt ist am Delikat am Stadewäldchen. Wie gesagt, um 16 Uhr. Das Ganze geht dann bis 17.30 Uhr. Und wenn ihr es jetzt Freitag nicht schafft, es gibt noch mindestens 4 weitere Termine bis Oktober von dieser Weinwanderung. 35 € kostet das Ganze. Alle Infos findet ihr im Netz auf der Seite vom Veranstalter. Das ist Stadtliteratur und zwar Tour mit OU geschrieben. 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

0: Ach Mensch, Leute, du gehst mit einem guten Gefühl ins Bett, wachst auf und bam, Deutschland ist raus, schon wieder.
1: Das ist meine zweite WM, zweimal reingeschissen.
0: Ja, da hat der Nationalspieler Kai Havertz bei Magenta TV gar nicht erst versucht, es irgendwie diplomatisch auszudrücken. Kurz, knapp, selbstkritisch. Und ihr so?
2: Ist natürlich mega schade, dass wir jetzt raus sind, aber gut, wir machen das Beste draus.
3: Ja, schon enttäuschend, weil ich glaube, das war mit einer der einfachsten Gegner, die wir hätten ja erwischen können, also mit allem Respekt vor Paraguay. Und dann scheidest du leider Gottes doch verdient aus.
4: Nee, ich kann es gar nicht in Worte fassen.
0: Ja, es ist die dritte enttäuschende WM für Deutschland in Folge. Nicht schön. Bitte auf gar keinen Fall wiederholen beim nächsten Mal. Und trotzdem, ausgerechnet Repeated heißt jetzt der nächste Titel. Ganz neu hier bei Radio Nutzi 2, Martin Garrix und Ed Sheeran.
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0: Ganz neu. Martin Garrix und Ed Sheeran Repeated hier bei Radio 92. Dankeschön, Daniel, fürs Bescheid sagen. Auf der Derner Straße gibt es stadtauswärts eine Laserkontrolle der Polizei zwischen Schulte-Rödding und der Haltestelle Franz-Zimmer-Siedlung. 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
1: Mit Malte Albrecht. Guten Tag. An den Tankstellen könnte heute und morgen Vormittag einiges los sein. Viele Autofahrer dürften sich den Tank nochmal voll machen, denn nach 2 Monaten läuft der Tankrabatt von knapp 17 Cent pro Liter aus. Dadurch dürften Benzin und Diesel ab morgen wieder deutlich teurer werden. Danny Hoppe aus dem News-Team. Wie viel werden die Tankstellen denn morgen draufschlagen?
2: Tja, das ist die große Frage. Der ADAC sagt, eigentlich dürfte da morgen noch gar nicht viel drauf kommen, denn in den Tanks sei ja noch der steuerlich verbilligte Kraftstoff. Aber wir erinnern uns ja noch an den Beginn des Iran-Kriegs, da gingen die Preise direkt durch die Decke, obwohl damals auch der eigentlich günstiger eingekaufte Sprit in den Tanks war. Andersrum war der Tankrabatt nicht direkt vom ersten Tag an weitergegeben worden. Darauf hat der ADAC jetzt auch nochmal hingewiesen. Und auch Bundesverkehrsminister Schnieder sagt, die Bundesregierung werde sich das morgen und in den nächsten Tagen ganz genau anschauen. Für heute erwarten die Tankstellen auf jeden Fall nochmal einen ziemlichen Ansturm.
1: Die Debatte um weitere Entlastungen der Verbraucher, auch nach dem Ende des Tankrabatts, hört ja nicht auf. Auch Mecklenburg-Vorpommerns Ministerpräsidentin Schwesig hat jetzt nochmal einen Vorschlag.
2: Ja, der ist aber auch nicht neu. Sie ist für einen Preisdeckel, hat sie den Zeitungen der Funke-Gruppe gesagt. Vorbild ist hier Luxemburg. Da legt das Wirtschaftsministerium fest, wie viel Benzin, Diesel und Heizöl maximal kosten dürfen. In der Regel werden die Preise dort 2-mal im Monat verändert, hängt aber auch von den Entwicklungen am Markt ab. Bei großen Schwankungen passiert das auch häufiger. Außerdem fordert Schwesig, dass vor allem kleine und mittlere Einkommen steuerlich entlastet werden. Auch Schwesig blickt skeptisch auf den Tag morgen von Kanzler Merz, fordert sie deshalb, dass er mit den Mineralölkonzernen spricht, damit die Spritpreise nicht wieder stark ansteigen.
1: Danke, Danny. Und jetzt weitere Nachrichten in unserer Zusammenfassung. Die Frühjahrsbelebung auf dem Arbeitsmarkt fällt weiter schwach aus. Im Juni ist die Zahl der Arbeitslosen nur leicht gesunken, um 15.000 auf knapp 2,94 Millionen. Das teilte die Bundesagentur für Arbeit in Nürnberg mit. Im Vergleich zum Vorjahr gibt es 22.000 Arbeitslose mehr. In Deutschland gibt es immer mehr Menschen mit extremistischen Einstellungen, so steht es im neuen Jahresbericht des Verfassungsschutzes. Demnach stieg vor allem das rechtsextremistische Personenpotenzial deutlich an, aber auch im linken Spektrum registrieren die Verfassungsschützer einen Zuwachs. Viele Tickets für Konzerte oder Sportereignisse sind schon wenige Minuten nach Vorverkaufsstart vergriffen. Kurz darauf tauchen die Karten auf dem Zweitmarkt wieder auf, zu deutlich höheren Preisen. Dagegen will Bundesjustizministerin Hubig jetzt vorgehen. Sie plant eine Preisobergrenze für weiterverkaufte Tickets. Außerdem soll es ein sogenanntes geschütztes Ticket geben, damit Veranstalter den Zweitmarkt besser kontrollieren können. Das hat Hubig dem Portal web.de gesagt. Hintergrund ist, dass gewerbliche Händler begehrte Tickets massenhaft aufkaufen und anschließend völlig überteuert weiterverkaufen. Hubig nannte ein Beispiel, bei dem ein 14-Euro-Ticket für 250 Euro weiterverkauft wurde. Das sei reine Geschäftemacherei auf dem Rücken der Fans. Der private Weiterverkauf soll aber weiterhin möglich bleiben, aber nur zu fairen Preisen. Und das waren die Nachrichten mit Malte Albrecht.
3: Danke dir, Malte. Das Wetter in Dortmund, Sonne, aber eben auch immer mehr Wolken wechseln sich ab bei uns in Dortmund. Im Laufe des Nachmittags bildet sich vor allem im Osten der Stadt vereinzelt auch mal ein Schauer oder schwaches Gewitter. Das Ganze bei Höchstwerten von bis zu 28 Grad. Jetzt haben wir 24 erreicht in Homburg, ganz genau wie in Lindenhorst. In der Nacht geht's runter auf etwa 13, 14 Grad. Morgen, ja, sonniger Start in den Tag. Dann kommen aber wieder Quellwolken und vereinzelt auch Schauer bei höchstens noch 25 Grad.
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3: Einen schönen Vormittag auf die Straßen. Da haben wir folgende Blitzer. Dorstfelder Allee ist mit dabei. Da wird geblitzt in Richtung Dorstfeld. Dann wird ja gelasert auf der Derner Straße Richtung Lünen, Höhe Schulte-Röding oder kurz nach Schulte-Röding vielmehr. Es wird geblitzt auf dem Luisenglück in beide Richtungen. Opa steht auf der Marlenkrautstraße stadtauswärts vorm Hafen und die Oma nach wie vor auf der Hörder Bahnhofstraße Richtung Phoenixsee. So, und dann haben wir leider immer noch den Megastau auf der A1 Köln Richtung Münster. Zwischen Hagen Nord und Kreuz Dortmund Unna 10 Kilometer, da braucht ihr immer noch eine Dreiviertelstunde länger. Und einen kleineren Stau gibt es noch auf der A45 Hagen-Dortmund. Zwischen Kreuz, Hagen und Dortmund Süd 2 Kilometer Stau. Mindestens 6 Minuten kommen da on top. Und einen Ampelausfall habe ich auch zu vermelden. Diesmal hat es die Stockholmer Straße mal wieder erwischt. Höhe Barropper Bahnhofstraße. Gute Fahrt allen unterwegs.
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3: Mit Steffi Strecker. Hallöchen zusammen. Und hier ist kein geringerer als Elton John zum Start in die Stunde. Candle in the Wind.

0: Dortmund, am Vormittag, hier ist Radio 92 mit Steffi Strecker und ich stelle fest, an euch hat es definitiv nicht gelegen beim Public Viewing im Hafengarten. Habt ihr wirklich alles gegeben für die deutsche Elf im WM-16-Finale gegen Paraguay? Kurz sah es ja im Elfmeterschießen noch danach aus, dass Deutschland das doch noch irgendwie packt. Im Hafengarten hat sich das dann so angehört. Es sollte aber ja leider am Ende nicht sein, trotz starker Parade von Manuel Neuer im Elfmeterschießen. Und obwohl wir eigentlich schon vor dem Elfmeterschießen das 2:1 in der Verlängerung geschossen haben, das wurde aber leider ja durch den Videoschiri wieder zurückgenommen, weil unser Borusse Waldemar Anton, den Torwart von Paraguay, im 5-Meter-Raum angeblich gefoult haben soll. Das hat natürlich für entsprechende Diskussionen gesorgt.
1: Viele würden sagen, Schiedsrichter wie gegen Spanien, aber ich glaube, am Ende hat es einfach an der Mentalität gefehlt. Was soll man sagen? Es ist, wie es ist. Deutschland raus, wieder.
0: Ja Mensch, dabei sah das ganze Spiel über eigentlich gar nicht mal so schlecht aus. 76% Ballbesitz für Deutschland, 16 Ecken für Deutschland. Nur ist da halt einfach kein Ball durch die Abwehr von Paraguay gekommen.
2: Also vorher dachte ich mir, Paraguay wäre nicht so stark, aber ich habe die Gegner auf jeden Fall unterschätzt. Und wir haben es auch gut geschafft gegen die, nur im Endeffekt war es dann wirklich das Elfmeterschießen, was uns rausgehauen hat. Ich bin wirklich traurig, aber was will man machen? Es ist im Endeffekt so.
0: Tja, wahrscheinlich hat da einfach auch das entscheidende Quäntchen Glück gefehlt. Woran es auf jeden Fall nicht gefehlt hat, das war eure Unterstützung beim Public Viewing im Hafengarten. Ganz liebe Grüße an alle, die da waren. 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

Vormittag bei Radio 92. Nächste Woche, da wird auf dem Friedensplatz wieder eine fette Bühne aufgebaut. Da stehen nämlich mal wieder die Cityring-Konzerte an. Die sind dieses Jahr so ein bisschen früher als gewohnt, nämlich mitten im Sommer, aber eben wie immer mitten in der City und Open Airs gibt wie immer vier verschiedene. 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Da wird Benjamin Brittens Young People's Guide to the Orchestra aufgeführt. Großartiges Stück, um die verschiedenen Instrumente kennenzulernen. Mit dabei ist übrigens in besonderer Rolle Dortmunds Oberbürgermeister Alexander Kaluti. 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Die Töne haben aufgehört zu fliegen. Und da müssen dann eben die Kids helfen, gerne auch mit ihren Superheldenkräften. Sprich, die dürfen auch gerne im Kostüm kommen, damit das alles wieder so funktioniert mit dem Orchester. 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

0: Unkaputtbar dieser Titel, ne? Kenny Loggins, Footloose, hier bei Radio 92. 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
4: Hallo Dortmund. 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

0: sind ein bisschen früh dran mit ihrer Hymn for the Weekend, Coldplay featuring Beyoncé. Unser Hit vorher bis das um 11:30.
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2: Schönen Dienstag euch, Luzi Hollmann hier, hallo zusammen. An vielen Tankstellen in Dortmund müsst ihr euch aktuell weiter auf längere Warteschlangen an den Zapfsäulen einstellen. Weil der Tankrabatt der Bundesregierung morgen zum 1. Juli ausläuft, wollen ihn viele Autofahrer heute nochmal nutzen. Dazu rät auch der ADAC, denn einige Tankstellen könnten wegen der 12-Uhr-Regelung schon heute teilweise die höheren Steuern wieder draufschlagen. ADAC-Sprecher Till Westermann geht aber nicht davon aus, dass die Benzinpreise dann explodieren werden.
3: Die 12-Uhr-Regel bleibt unverändert bestehen. Das Ende des Tankrabatts schafft also keine Sonderregelung. Eine konkrete Prognose für den Zapfsäulenpreis bleibt daher schwierig. Wir gehen aber davon aus, dass bei stabilen Ölpreisen Diesel und E10 weiterhin unter 2 Euro pro Liter bleiben könnten.
2: Die Bundesregierung hatte die Spritsteuer vor 2 Monaten um 17 Cent pro Liter gesenkt. So sollten Autofahrer bei uns im Zuge der Iran-Krise entlastet werden. In Brechten sorgt ein Wasserrohrbruch seit letzter Nacht für Probleme. Gegen 3 Uhr passierte das Ganze auf dem Schimmelreiterweg. Wassermassen verteilten sich über die ganze Straße. Laut Donetz sind rund 20 Haushalte betroffen, darunter mehrere Reihenhäuser und ein Mehrfamilienhaus. Für sie wurde eine Wasserzapfstelle eingerichtet. Das kaputte Rohr wird inzwischen schon repariert. Bis heute Nachmittag sollen die Arbeiten abgeschlossen sein, sagte uns ein Donetz-Sprecher. Und die Polizei hat am Wochenende bei

0: bei der Kontrolle erwischt wurde, hatte keinen Führerschein.
1: Na toll, dankeschön, Wutzi. Das Wetter in Dortmund. Ja, Sonne und immer mehr Wolken wechseln sich ab im Laufe des Nachmittags. Da kann sich vor allem im Osten der Stadt mal ein Schauer bilden. Das Ganze bei Höchstwerten von 28 Grad. Jetzt haben wir auch immerhin schon 24 in Salingen und 25 in der Innenstadt. Heute Nacht geht's runter auf etwa 13 Grad. Und wie es dann die nächsten Tage weitergeht, das besprechen wir noch in dieser halben Stunde mit unserem Wettermann Kai Zorn. Hallöchen auf die Straßen. Ich habe folgende Blitzer. Aldinghofer Straße in Hörde, Höhe Heinrich-Stefan-Straße. Dann Derner Straße stadtauswärts zwischen Schulte-Rödding und der Haltestelle Franz-Zimmer-Siedlung. Da wird gelasert. Auf der Dorstfelder Allee wird geblitzt in Richtung Dorstfeld. Außerdem auf der Mallinckrodt-Straße stadtauswärts vom Hafen und auf der Hörder Bahnhofstraße Richtung Phoenixsee. Dann haben wir ja leider einen Ampelausfall. Auch heute mal wieder auf der Stockholmer Straße Ecke Barupper Bahnhofstraße. Bitte Vorsicht dort. Und wir haben eine Warnmeldung reinbekommen für die A43 Wuppertal-Recklinghausen zwischen Bochum-Riemke und Herne-Eickel. Da besteht Gefahr durch eine ungesicherte Unfallstelle auf dem Standstreifen. Bitte Vorsicht dort. Und wir haben immer noch den Megastau auf der A1 wegen diverser Baustellen. Köln Richtung Münster zwischen Hagen-Nord und Kreuz Dortmund ohne 8 Kilometer Stau. Immer noch eine Dreiviertelstunde seid ihr da länger unterwegs. Gute Fahrt allen unterwegs.
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1: Hallöchen zusammen, hier ist eure Nummer 1, die Number 1 von Nico Santos. Ich bin Steffi Strecker.

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Was habe ich für viele schöne Emojis geschickt bekommen von euch? Ein Saxophon, eine Geige, Trompete, Flöte, sogar ein Akkordeon war dabei. Denn das war ja eure Aufgabe, um an Freikarten zu kommen für das Cityring-Familienkonzert. Jetzt aber bitte keine Emojis mehr schicken, denn die Deadline ist abgelaufen. Das heißt, wir werden gleich die Lostrommel anschmeißen und die Gewinner benachrichtigen. So, was mache ich hier eigentlich? Das fragen sich ja auch Studierende gerne mal, wenn sie im Hörsaal sitzen und nur Bahnhof verstehen. Wenn ihr da vielleicht auch dazu gehört und so ein bisschen am Zweifeln seid, ob das wirklich so euer Ding ist, was ihr da gerade studiert, dann solltet ihr unbedingt morgen zu einer gemeinsamen Infomesse von FH und TU gehen mit dem pfiffigen Titel Die zweite Entscheidung. Da könnt ihr euch nämlich beraten lassen, wenn ihr das Studienfach oder vielleicht sogar auch die Hochschule wechseln wollt oder wo und wie ihr vielleicht stattdessen eine Ausbildung starten könnt. Die Messe ist morgen von 11 Uhr bis 13 Uhr, so ist es richtig. 11 Uhr bis 13 Uhr auf dem Campus Nord, morgen in der Emil-Figge-Straße vor der Mensa Kostbar. Anmelden ist nicht nötig, einfach vorbeischauen. Die zweite Entscheidung. Gehört habt ihr das hier bei Radio 92. Viel Glück! Yeah.

0: Dortmund am Vormittag jetzt mit unserem Wettermann Kai Zorn. Hallöchen.
1: Hallo Steffi.
0: Kai, wir haben inzwischen 26 Grad in Dortmund, aber niemand muss ganz so sehr schwitzen, ist doch auch mal schön, ne?
1: Temperaturtechnisch finde ich das jetzt auch sehr, sehr angenehm. Aber zum Sonnenschein werden im Laufe des Tages immer mehr Wolken dazukommen und am Nachmittag und gegen Abend gibt es mal einen kurzen Schauer oder ein schwaches Gewitter. Es ist windig und warm mit bis zu 28 Grad.
0: Reicht vollkommen. Wie sieht es die nächsten Tage aus?
1: Ziemlich moderat. Von morgen bis zum Wochenende wechseln sich viel Sonnenschein und meist harmlose Wolken ab. Nur selten gibt es mal einen Schauer, aber es wird sehr windig werden. Bis zum Wochenende weht der Wind ziemlich ruppig durch Dortmund bei Temperaturen von mal etwas drunter, mal etwas über 25 Grad und die Nächte sind zum Durchlüften frisch.
0: Ja, kann also von Hitze vorerst keine Rede mehr sein. Stimmt es denn aber, dass die bald zurückkommen soll?
1: Ja, es gibt immer mal wieder Lösungen, die zeigen extreme Hitze. Das hatte gestern ein Modelllauf mal gebracht. Der war sehr plakativ, wieder mit 3 Tagen um die 40 Grad, aber das ist schon wieder weggerechnet. Okay. Es geht in der nächsten Zeit gar nicht mal so schlecht weiter, mit längerem Sonnenschein, aber vorerst nicht mit großer Hitze.
0: Da werden viele dankbar sein, also ich auf jeden Fall. Mach's gut, Kai, ich danke dir.
1: Schönen Dienstag.
0: Gleichfalls.
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2: Mit Malte Albrecht. Guten Tag. Egal ob von links oder rechts, in Deutschland gibt es immer mehr Extremisten. So steht es im neuen Jahresbericht des Verfassungsschutzes. Bundesinnenminister Dobrindt hat ihn am Vormittag in Berlin vorgestellt, zusammen mit Verfassungsschutzchef Seelen. Vor allem der rechtsextremen Szene werden immer mehr Menschen zugerechnet, nämlich fast 59.000. Danny Hoppe aus dem News-Team, das sind 8.500 mehr als im Vorjahr.
3: Ja, und dafür gibt es vor allem einen Grund, nämlich dass die AfD immer mehr Mitglieder hat. Und da sie momentan vom Verfassungsschutz als Verdachtsfall beobachtet wird, rechnet die Behörde immer mehr Menschen diesem Spektrum zu. Die AfD hatte im Oktober ja gesagt, dass sie 70.000 Mitglieder habe. Der Verfassungsschutz geht davon aus, dass davon etwa 28.000 Rechtsextremisten sind. Auch die linksextreme Szene ist gewachsen. Hier geht man von mehr als 42.000 Personen aus, sind auch rund 4.000 mehr als im Vorjahr. Den Zuwachs hier erklärt sich der Verfassungsschutz auch damit, dass in der Szene generell ein Rechtsruck in der Gesellschaft wahrgenommen wird, dem man was entgegensetzen will.
2: Generell gilt die linksextreme Szene ja als besonders schwer zu durchdringen, oder?
3: Ja, das zeigt sich zum Beispiel an den sogenannten Vulkangruppen. Die sollen ja hinter mehreren Anschlägen auf die Stromversorgung oder auch die Infrastruktur der Bahn stecken. Wie sie sich aber genau zusammensetzen, ist nicht so ganz klar. Vermutet wird, dass es sich um ein Netzwerk handelt mit verschiedenen Gruppen, die den Namen Vulkangruppe quasi als eine Art Label nutzen. Außerdem steht im Bericht, dass der Ukraine-Krieg für mehr Sabotage, Spionage und Desinformation durch Russland in Deutschland gesorgt hat und dass der Krieg gleichzeitig aber auch den Linksextremismus im Land befeuert, weil zum Beispiel Straftaten begangen werden und dafür dann antimilitaristische Gründe angeführt würden.
2: Danny, vielen Dank. Und jetzt weitere Themen im Überblick. Die USA wollten heute in Katar neue Verhandlungen mit dem Iran führen. Teheran hat das aber inzwischen dementiert. US-Präsident Trump hatte vorher mitgeteilt, die iranische Führung habe um ein Treffen in Doha gebeten. Das iranische Außenministerium bestätigte zwar, dass im Laufe der Woche eine Expertendelegation nach Doha reisen soll. Direkte Verhandlungen mit den USA seien aber nicht geplant. Nationaltorwart Manuel Neuer hat nach dem bitteren WM-Aus sein endgültiges Karriereende in der deutschen Fußballnationalmannschaft bestätigt. Das sagte der 40-Jährige in einem Sportschau-Interview. Bundestrainer Julian Nagelsmann hatte Neuer erst vor der WM 2026 als Nummer 1 zurückgeholt, was für Diskussionen sorgte. Wer heute noch mal schnell an die Tanke will, muss jetzt schon tiefer in die Tasche greifen. Obwohl der Tankrabatt offiziell erst um Mitternacht ausläuft, sind die Preise für Benzin und Diesel schon spürbar angestiegen. Das zeigt eine Auswertung des ADAC. Demnach kostete ein Liter Super E10 gestern im bundesweiten Tagesdurchschnitt 1,86 Euro. Diesel legte auf 1,78 Euro pro Liter zu. Damit gingen die Spritpreise schon den sechsten Tag in Folge rauf. Seit letztem Dienstag wurde E10 um 4,4 Cent teurer, Diesel um 5,3 Cent pro Liter. Und das, obwohl Rohöl eigentlich gar nicht teurer geworden ist. Der ADAC kritisiert das scharf und vermutet, dass die Mineralölkonzerne die bevorstehende Steuererhöhung einfach jetzt schon einpreisen. Und das waren die Nachrichten mit Malte Albrecht.
4: Danke dir, Malte. Das Wetter in Dortmund, ja, das ist doch ein sehr hübscher Mix aus Sonne, allerdings auch immer mehr Wolken. Vereinzelt ist heute Nachmittag auch mal ein Schauer drin, bei aktuell 26 Grad in Sieburg und 27 in der Nordstadt. Heute Nacht perfekt zum Durchlüften mit minimal 13 Grad. Morgen Sonne zum Start in den Mittwoch, dann Quellwolken und einzelne Schauer bei bis zu 26 Grad.
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4: Hallihallo auf die Straßen. Wir haben nach wie vor 1, 2, 3, 4, 5 Blitzer, nämlich Aldinghofer Straße in Hörde, Höhe Heinrich-Stefan-Straße, dann Derner Straße stadtauswärts zwischen Schulte-Rödding und der Haltestelle Franz-Zimmer-Siedlung, dann Dorstfelder Allee Richtung Dorstfeld und Oma und Opa sind auch aktiv auf der Hörder Bahnhofstraße Richtung Königssee und auf der Mallinckrodt-Straße stadtauswärts vorm Hafen. Dann haben wir auch nach wie vor den Ampelausfall auf der Stockholmer Straße Ecke Baropper Bahnhofstraße. Und wir haben immer noch die Warnung für die A43 Wuppertal-Recklinghausen zwischen Bochum-Riemke und Herne-Eickel. Gefahr durch eine ungesicherte Unfallstelle auf dem Standstreifen. Und dann haben wir immer noch großen Stau auf der A1, aber so langsam entspannt es sich ein bisschen. Köln Richtung Münster zwischen Hagen-Nord und Kreuz Dortmund-Unna 9 Kilometer jetzt noch. Da braucht ihr eine gute halbe Stunde noch länger. Dann noch die A2 Dortmund-Oberhausen zwischen Kreuz-Recklinghausen und Gelsenkirchen-Buer. 3 Kilometer Stau, da braucht ihr 25 Minuten länger. Und die Märkische Straße ist auch verstopft statt einwärts. So, zwar kurz vorm Wall, da braucht ihr 10 Minuten länger, wenn ihr Richtung Stadt unterwegs seid. Gute Fahrt!
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4: Mit Steffi Strecker. Hallöchen zusammen. Schönen Mittag euch.
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Depeche Mode, Enjoy the Silence. Ja, das ist das, was Katy Perry gar nicht kann. Die Stille genießen. Pause, das Wort kennt diese Frau anscheinend nicht. Sie hat ja gerade erst ihre Tour beendet mit stolzen 91 Konzerten und meldet sich direkt mit neuer Musik zurück. Watch It Burn heißt ihre neue Single. Und wenn man den Song mit einem Wort beschreiben will, dann passt Nostalgie ganz gut. Der Sound erinnert nämlich total an Katy Perrys legendäre Hits der 2010er.

0: Ja, also vom Sound her, ihr werdet es gleich hören, erinnert der neue Song wirklich daran. Und noch was Besonderes, er ist eine Twin-Single. Das heißt, er knüpft thematisch an ihre letzte Single, Band-Aids, an. Da ging es noch um Herzschmerz in Watch It Burn. Da hat sich Katy Perry aber davon erholt.
1: I wrote two songs, Band-Aids and Watch It Burn. And I was terrified of putting Watch It Burn out. I was a little scared of putting Band-Aids out because they're so honest and they really tell a lot about my story. And I was like, I'm never putting this out. And cut to now, I'm putting it out.
0: Also sie hat erzählt, sie hat zwei Songs geschrieben, eben Band-Aids und Watch It Burn, und dachte, sie würde die Songs nie veröffentlichen, weil sie einfach so viel von ihr preisgeben. Also Glück für uns, dass wir sie jetzt doch zu hören bekommen. Und den neuen, den spielen wir jetzt bei Radio 91.2. Watch It Burn, Katy Perry.

0: aktuell angenehme 26 Grad bei uns in Dortmund. Das heißt, die Hitze ist erstmal vorbei. Betonung liegt aber auf erstmal.
1: Ja, Oberamtsrat Alfred Clausen?
2: Morgens, Alfred. Na, wie ist?
1: Ach, ich bin sauer.
2: Auf mich?
1: Nein, aufs Hitzemonster.
2: Welches Hitzemonster?
1: Es kommt zurück.
2: Ja, das habe ich auch im Radio gehört, am Wochenende.
1: Ich habe mit diesem Monster echt ein Hühnchen zu rupfen.
2: Verstehe ich nicht.
1: Warum denn bitte schön am Wochenende?
2: Ja, ist doch toll.
1: Na, dann haben wir doch eh frei.
2: Wie bitte?
1: So ein Hitzemonster wäre an einem Montag viel passender.
2: Ach, so meinst du das?
1: Ja, natürlich.
2: Naja, das ist halt Wetter. Auf Wetter hast du keinen Einfluss.
1: Auf Bauamtsleiter auch nicht.
2: Das stimmt allerdings.
1: Ich wünsche mir einfach mal hitzefrei für ein paar Tage, Hans-Werner.
2: Wir sind keine Schule.
1: Trotzdem könnte man bei über 30 Grad einfach mal alle 5 gerade sein lassen.
2: Alfred, du bist ein erwachsener Mann, kein Drittklässler. Außerdem haben wir doch überall Klimaanlagen bekommen in allen Ämtern.
1: Ja, das frage ich mich auch. Reiß die Dinger wieder raus.
2: Nee, die sind super.
1: Die Klimaanlage hat der Teufel erfunden.
2: Wie bitte?
1: Damit können wir ja auch bei Gluthitze ganz normal weiterarbeiten, also weiterhin sitzen.
2: Ja, genau.
1: Wer will denn so einen technischen Bullshit?
2: Alfred?
1: Ich lasse das Ding wieder ausbauen und dann hole ich mir meinen Hitzefreiattest von Amtsarzt Dr. Teckel.
2: Alfred, das besprechen wir heute lieber nochmal bei einem Eiskäffchen.
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0: Rick Astley, Never Gonna Give You Up, hier bei Radio Nutze 2 mit einem neuen Blitzer. Und zwar Wischlinger Weg ist mit dabei, Richtung Rahmenbitter geblitzt. Ich bin Steffi Strecker, schön, dass ihr dabei seid.
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0: mit Snap.
1: Snap von Rosalyn. Unser Hit vor halb ist das um 12:30.
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3: Mit Lisa Ostermann, guten Tag. Der Dortmunder Arbeitsmarkt zeigt sich aktuell stabil. Es gibt nur wenig Veränderungen laut der Arbeitslosenzahlen von diesem Juni. Laut der Arbeitsagentur ist die Arbeitslosenquote bei uns bei 12,1% geblieben. Bedeutet, in Dortmund sind aktuell gut 40.000 Menschen arbeitslos. Damit bleibe die Lage bei uns aber trotzdem angespannt, denn eine echte Entlastung sei laut Arbeitsagentur nicht zu erkennen. Aktuell sind bei uns in Dortmund mehr als 20.000 Menschen langzeitarbeitslos. Sie profitieren laut Arbeitsagentur nicht, wenn der Arbeitsmarkt in Bewegung kommt. Das ist nämlich gerade bei uns der Fall. Viele haben auch einen neuen Job gefunden. Und auch die Ausbildungsvermittlung läuft bei uns gerade auf Hochtouren. Allerdings gibt es gerade auch nicht mehr so viele offene Stellen wie schon mal im Juni. An vielen Tankstellen in Dortmund gab es heute Vormittag lange Warteschlangen an den Zapfsäulen. Weil der Tankrabatt der Bundesregierung morgen zum 1. Juli ausläuft, wollten ihn viele Autofahrer nochmal ausnutzen. Denn laut ADAC könnten einige Tankstellen die höhere Steuer wegen der 12-Uhr-Regelung heute schon wieder draufschlagen. Trotzdem gehen die Experten nicht davon aus, dass die Benzinpreise jetzt wieder explodieren. Sollten die Kosten für Öl stabil bleiben, könnte man weiter für knapp unter 2 Euro pro Liter tanken. Die Bundesregierung hatte die Spritsteuer im Zuge der Iran-Krise um 17 Cent pro Liter gesenkt. So sollten Autofahrer entlastet werden. Ab heute Nacht gibt es auf der A1 bei Schwerte Einschränkungen. Zwischen dem Westhofener Kreuz und der Anschlussstelle Schwerte wird die Fahrbahn saniert. Deshalb ist die Auffahrt in Richtung Köln von heute bis Freitag jeweils nachts von 19 bis

0: Zwischen in Deusen genau wie in Persebeck. Heute Nacht geht's ordentlich in den Keller mit den Temperaturen, nämlich bis auf minimal 13 Grad. Morgen fängt der Mittwoch sehr, sehr vielversprechend an mit viel Sonne. Dann bilden sich aber wieder Quellwolken und vereinzelt müssen wir auch damit Schauern rechnen bei bis zu 26 Grad. Was ist los auf den Straßen? Wir haben 5 Blitzer, und zwar Wischlinger Weg Richtung Rahm, Aldinghofer Straße in Hörde, Höhe Heinrich-Stefan-Straße, Derner Straße stadtauswärts zwischen Schulte-Röding und Haltestelle Franz-Zimmer-Siedlung, da wird gelasert, der Opa blitzt auf der Mallinckrodt-Straße stadtauswärts und die Oma auf der Hörder Bahnhofstraße Richtung Phoenixsee. Ansonsten haben wir einen Ampelausfall auf der Stockholmer Straße Ecke Barupper Bahnhofstraße. Und wir haben eine Sperrung am Kreuz Dortmund-West. Da kommt ihr seit gestern Abend nicht von der A40 aus auf die A45, also A40 Bochum Richtung Dortmund. Die Sperrung dauert voraussichtlich bis Freitag. So, dann haben wir Staus, und zwar auf der A1 Köln-Münster zwischen Hagen-Nord und Kreuz Dortmund-Unna. Immer noch 8 Kilometer stockend, aber inzwischen nur noch eine Viertelstunde plus. War ja schon mal bis zu einer Stunde. Dann haben wir die A1 Münster-Köln zwischen Kamener Kreuz und Schwerte 3 Kilometer Stau plus 10 Minuten. Und die A45 Hagen-Dortmund zwischen Kreuz-Hagen und Westhofener Kreuz 3 Kilometer stockend plus 6. Gute Fahrt!
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0: Mit Steffi Strecker. Hallo.

0: Eieiei, der Schock sitzt noch tief. Radio 92 ist hier am Mittag danach. Das hatte wirklich niemand auf der Rechnung, oder? Für die deutsche Nationalmannschaft ist die WM schon wieder vorbei. Im 16. Finale knapp im Elfmeterschießen an Paraguay gescheitert. Und das war wirklich ein Auf und Ab der Gefühle, auch beim Public Viewing im Hafengarten. Beim Elfmeterschießen, da habt ihr auf jeden Fall alles gegeben. Tja, den entscheidenden 5. Elfmeter konnte Manuel Neuer noch halten. Danach im Sudden Death. Ja, da konnte dann jeder verschossene Elfer das ausbedeuten und ausgerechnet in dem Moment hat Jonathan Tah die Nerven nicht behalten und über das Tor geschossen, während Paraguay eben getroffen hat. Wirklich sehr, sehr, sehr bitter.
1: Ich glaube, damit haben wir alle nicht gerechnet, würde ich mal jetzt sagen. Ne?
2: Ich hatte eigentlich gehofft, dass wir das jetzt schaffen. Wir hatten ja so viel Ballbesitz und es hat eigentlich mitgerechnet, dass wir das doch noch hinkriegen.
3: Immer wieder ein K.O.-Spiel, aber gegen Paraguay rechnet man eigentlich mit einem Sieg. Immer bis zum Ende entspannt, aber trotzdem natürlich sehr enttäuschend.
0: Ja, auch wenn es schwer fällt, irgendwie muss man ja das Positive mitnehmen. Also ich habe was gefunden. Immerhin, wir haben es in die K.O.-Phase geschafft und sind nicht schon in der Vorrunde rausgeflogen, wie bei den letzten beiden WMs. Ja, und außerdem hat diesmal nicht nur das Können, sondern einfach auch das Glück gefehlt. Manuel Neuer, der hat ja inzwischen seinen endgültigen Rücktritt aus der Nationalmannschaft erklärt. Also sein Comeback war nicht wirklich erfolgreich. Und ob Julian Nagelsmann morgen noch Bundestrainer ist, also ich würde fast dagegen wetten. Er selber möchte aber noch nicht au revoir sagen. Was eine Überleitung. Hier sind Marc Forster.

0: Schönes, ruhiges zum Runterkommen. Kobe, Kaye, Bubbly hier bei Radio 1. Also ich sag euch ehrlich, das muss ich wirklich erstmal sacken lassen. WM aus gegen Paraguay. Das stand jetzt so gar nicht auf meiner Bingo-Karte. Aber gut, naja, trösten wir uns. Nach der WM ist vor der Bundesliga. Und da wartet ja ganz Dortmund auf ein Spiel. Borussia Dortmund gegen Schalke. Endlich wieder. Nach über 3 Jahren ohne. Und am 12. Spieltag ist es soweit. Wir müssen uns also noch ein bisschen gedulden. Das Hinspiel ist Anfang Dezember auf Schalke und das Rückspiel dann im April hier bei uns im Tempel. Das wissen wir seit gestern. Und dazu haben sich der BVB und Schalke was Schönes einfallen lassen. Die hatten nämlich Briefumschläge versteckt mit den Terminen. Und die Fans, die Umschläge als erstes gefunden haben, die durften dann die Spieltermine verkünden. In Dortmund, da war der Umschlag am Fußballmuseum versteckt, war aber auf dem Hinweisfoto so verfremdet, der Vorplatz da vom Fußballmuseum, dass ich ehrlich gesagt überhaupt gar nicht drauf gekommen wäre. BVB-Fan Nico Pascal aber schon. Er hat das Ding zackig entdeckt. Also auf die Derby-Termine können wir uns jetzt schon freuen. Dezember und April. Und der Rest des Bundesligaspielplans, der kommt dann am Donnerstag. 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
1: Mit José Nachsiandi. Guten Tag. Nach dem bitteren Aus der Nationalmannschaft bei der WM gegen Paraguay herrscht bei den Fans große Ernüchterung. Das Team muss nach der Pleite gegen den Außenseiter im 16. Finale die Heimreise antreten. 3:4 hieß es am Ende nach Elfmeterschießen. Als erste Konsequenz hat Torwart Manuel Neuer sein endgültiges Karriereende im DFB-Trikot bestätigt. Thorsten Adolfs fasst weitere Reaktionen zusammen.
2: Kapitän Kimmich hat sich direkt nach der Paraguay-Pleite bei den Fans entschuldigt und gesagt, dass er trotz des erneuten frühen Scheiterns nicht aufgeben will. Trainer Nagelsmann wirkte nach der Niederlage sehr niedergeschlagen. Das sei bei einem so großen Turnier einfach viel zu wenig für den deutschen Fußball gewesen, sagte er. Nagelsmanns Zukunft ist völlig offen. Es wird in den nächsten Tagen sicher einige Krisensitzungen geben. Er selbst schließt einen Rücktritt aus und wartet auf eine Entscheidung der DFB-Bosse. Genau das ist ein schwieriger Punkt, denn Sportdirektor Völler steckt in der Personalie tief mit drin, weil er Nagelsmann damals als Wunschtrainer geholt hat. Einer, der immer wieder als Bundestrainer gehandelt wird, ist Jürgen Klopp. Er hat direkt nach dem Aus eine knallharte Analyse der WM-Pleite gefordert und einen Neuaufbau. Ein mögliches Engagement als Nachfolger schloss Klopp nicht aus. Für Kopfschütteln sorgt bei vielen Fans der Kommentar von Bundeskanzler Merz auf der Plattform X. Dort schrieb er, Zitat, mit eurem Einsatz und Teamgeist bei dieser WM habt ihr unser Land begeistert. Wir sind stolz auf euch.
1: Und diese Themen sind heute Mittag auch noch wichtig. Der Bundesverfassungsschutz registriert eine Zunahme von Menschen mit extremistischen Einstellungen. Das gilt vor allem für das rechte Spektrum. Das steht im aktuellen Verfassungsschutzbericht. Darin ist auch die Rede von zunehmenden Sabotageaktionen aus dem Ausland. Noch vor Ende des Tankrabatts heute um Mitternacht sind die Preise an den Tankstellen spürbar angezogen. Sowohl Diesel als auch Benzin sind seit Sonntag um fast 2 Cent teurer geworden. Das hat der ADAC festgestellt. Bundeskanzler Merz hat weiter mit schlechten Beliebtheitswerten zu kämpfen. Im Ranking des INSA-Instituts im Auftrag der Bild belegt er wiederholt den letzten von insgesamt 20 Plätzen. Bundesinnenminister Dobrindt von der CSU konnte seine Beliebtheit steigern und sich von Platz 10 auf Platz 7 verbessern. Wer ab morgen ein Paket aus dem Ausland außerhalb der EU bekommt, muss möglicherweise draufzahlen. Die Europäische Union führt ab Juli einen neuen Zoll ein. Für jede Produktkategorie fallen dann 3 Euro an. Das heißt, für eine Sendung mit einem T-Shirt und einer Brille sind ab morgen 6 Euro fällig. Wenn in der Sendung 1, 2 oder auch 10 T-Shirts sind, bleibt es bei 3 Euro. Das gilt laut Zoll für Sendungen mit einem Wert von bis zu 150 Euro. Für die war bisher kein Zoll fällig. Die EU will damit die Paketflut eindämmen. In der letzten Zeit sei die Zahl der Sendungen aus dem Ausland stark gestiegen, vor allem durch Händler wie Shein und Temu. Und das waren die Nachrichten mit José Nachsiandi.
3: Dankeschön, José. Das Wetter in Dortmund. Wir haben einen Mix aus Sonne, aber auch immer mehr Wolken. Vereinzelt kann es nachmittags mal ein bisschen nass werden. Schwaches Gewitter ist auch im Preis mit drin. Das Ganze bei angenehmen, aber durchaus sommerlichen 27 Grad in Reichlinghofen, ganz genau wie in Brechten. Heute Nacht geht's runter auf minimal 13 Grad. Morgen sonniger Start in den Tag, dann sind aber auch wieder Quellwolken mit dabei und vereinzelt auch Schauer bei höchstens 26 Grad.
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3: Und damit Hallöchen auf die Straßen. Wir haben folgende Blitzer. Wischlinger Weg Richtung Rahm. Aldinghofer Straße in Hörde, Höhe Heinrich-Stephan-Straße. Derner Straße, stadtauswärts zwischen Schulte-Rödding und Haltestelle Franz-Zimmer-Siedlung. Opa steht auf der Mallinckrodt-Straße stadtauswärts vorm Hafen. Und die Oma auf der Hörder Bahnhofstraße in Richtung Phoenixsee. Dann haben wir Folgendes von den Autobahnen zu vermelden. Da gibt es eine Warnung für die A1. Dortmund Richtung Münster zwischen Kamener Kreuz und Hamberg-Kamen. Gefahr durch eine ungesicherte Unfallstelle auf dem Standstreifen. So, und der Megastau auf der A1 hat sich zum Glück deutlich entspannt. Münster Richtung Köln zwischen Kamener Kreuz und Schwerte jetzt noch 3 Kilometer Stau. Nur, da braucht ihr 8 Minuten länger. Es war aber vor kurzem noch bis zu 1 Stunde, die ihr da im Stau standet. Ansonsten habe ich nichts zu melden, außer noch einen Ampelausfall auf der Stockholmer Straße, Ecke Barobber Bahnhofstraße. Wenn ihr noch was habt, sagt gerne Bescheid. 0800 91 2 91 23.
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3: Hallo zusammen. Schönen Mittag wünsche ich euch. Ich bin Steffi Strecker.

0: bei Mr. Know-It-All. Ja, 2 Monate lang galt er jetzt, der Tankrabatt. Und heute um Mitternacht läuft er aus. Das heißt, der Preis für Benzin und Diesel dürfte morgen deutlich steigen. Aber um wie viel, das ist die große Frage. Der Tankrabatt, der war ja inklusive Mehrwertsteuer 16,7 Cent pro Liter. Thorsten Ortmann aus dem News-Team. Es gab ja Befürchtungen, dass viele Mineralölfirmen schon heute um 12 Uhr kräftig an der Preisschraube drehen, ne?
1: Ja, aber aktuell sieht es nicht danach aus. Ich habe mehrere Preise verglichen und danach bewegt sich die Preiserhöhung heute um 12 Uhr auf ähnlichem Niveau wie gestern. Das böse Erwachen, das wird es wohl erst morgen geben, wenn der Tankrabatt endgültig wegfällt. Darum trauern auch viele der Entlastungen heute schon hinterher.
2: Gerade jetzt, wo alle in Urlaub fahren wollen, ist es natürlich wirklich schade.
3: Gut war es auf jeden Fall, es hat ein bisschen entlastet. Und je länger es geblieben wäre, umso besser wäre es.
2: Ja, könnte ruhig weiterhin bestehen. Also ich finde, die Tankpreise fressen einen schon ganz schön auf.
1: Die Bundesregierung hat jedenfalls versprochen, morgen genau hinzugucken, was die Mineralölkonzerne machen, ob sie stärker erhöhen als die 16-17%. Sonst würde man kartellrechtliche Maßnahmen ergreifen, heißt es aus Berlin.
0: Wie wird denn wohl die Erhöhung morgen ausfallen?
1: Erstmal die gute Nachricht. Wer es heute nicht geschafft hat, zur Tankstelle zu fahren, der kann den Tankrabatt auch morgen noch mitnehmen, und zwar bis 12 Uhr. Der Rabatt läuft zwar schon um Mitternacht aus, aber die Mineralölfirmen dürfen die Preise trotzdem erst wieder morgen um 12 Uhr mittags wieder erhöhen. Und danach dürften dann die 16,7% wieder auf den Preis aufgeschlagen werden. Herbert Rabel vom Verband der Tankstellenpächter glaubt, dass wir uns wohl länger auf höhere Preise an den Zapfsäulen einstellen müssen.
4: Ich glaube, 2 Euro wird sich's einpendeln für Super, vielleicht ein bisschen weniger für E10. Bei Diesel werden wir irgendwo in den 1,80er bleiben und dann sind wir im Schnitt 10-20% teurer als vor der Krise.
1: Übrigens mit Spritpreisen auf Vorkriegsniveau rechnen Analysten erst frühestens wieder im Herbst.
0: Aber der Tankrabatt, der läuft heute um Mitternacht erstmal aus. Erhöhen dürfen die Mineralölfirmen aber erst morgen um 12. Thorsten Ortmann war das mit den Infos hier bei Radio 92. Ich danke dir.

0: Und am Mittag um 13.23 Uhr bei Radio 92, perfekte Siesta-Zeit eigentlich, denn viele von uns müssen heute wahrscheinlich so ein bisschen Schlaf nachholen, könnte ich mir vorstellen. Das Elfmeterschießen war ja erst kurz nach eins zu Ende. Tim Schmutzler aus dem Guten Morgen Dortmund-Team, der hat quasi durchgemacht. Wenn die deutsche Elf wenigstens weitergekommen wäre, dann hätte sich das Schlafdefizit ja gelohnt, aber so.
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0: Der Dienstag ist es bei Radio 92 mit Steffi Strecker. Schön, dass ihr dabei seid.
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0: Summer of 69, das ist unser Hit vor halb. Und damit ist es halb zwei.
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2: Mit Lisa Ostermann, guten Tag zusammen. Der Dortmunder Arbeitsmarkt zeigt sich im Moment stabil. Es gibt nur wenig Veränderungen bei den Arbeitslosenzahlen von diesem Juni. Laut der Arbeitsagentur ist die Arbeitslosenquote bei uns bei 12,1% geblieben. Bedeutet, in Dortmund sind aktuell gut 40.000 Menschen arbeitslos. Damit bleibe die Lage bei uns angespannt, denn eine echte Entlastung sei laut Arbeitsagentur nicht zu erkennen. Aktuell sind bei uns in Dortmund auch mehr als 20.000 Menschen langzeitarbeitslos. Sie profitieren laut Arbeitsagentur nicht, wenn der Arbeitsmarkt in Bewegung kommt. Das ist nämlich gerade bei uns der Fall. Viele haben auch einen neuen Job gefunden. Und auch die Ausbildungsvermittlung läuft bei uns gerade noch auf Hochtouren. Allerdings gibt es gerade auch nicht mehr so viele offene Stellen wie schon mal im Juni. In Dortmund-Ewing hat eine Bedrohung an einem Kiosk gestern Abend einen größeren Polizeieinsatz ausgelöst. Ein Mann und eine Frau sollen eine Person im Kiosk an der Lindenhorster Straße mit einem Hammer und Pfefferspray bedroht haben. Laut Zeugenaussagen versuchten die beiden tatverdächtigen Dortmunder vorher Drogen an die Kioskbesucher zu verkaufen. Als diese ablehnten, reagierten die Tatverdächtigen aggressiv. Danach flohen die beiden auf einem E-Scooter. Während der Fahndung kamen die Flüchtigen den Beamten auf einem E-Scooter entgegen. Als die Polizei die beiden anhalten wollte, beschleunigte der Fahrer plötzlich und fuhr gegen die bereits geöffnete Fahrertür des Streifenwagens. Die Einsatzkräfte nahmen sie anschließend vorläufig fest. Gegen die Tatverdächtigen wird nun unter anderem wegen Bedrohung ermittelt. Ab heute Nacht gibt es auf der A1 bei Schwerte Einschränkungen. Zwischen dem Westhofener Kreuz und der Anschlussstelle Schwerte wird die Fahrbahn saniert. Deshalb ist die Auffahrt in Richtung Köln von heute bis Freitag jeweils nachts von 19 bis 6 Uhr gesperrt. Eine Umleitung ist mit dem roten Punkt über das Kreuz Dortmund-Unna ausgeschildert. Auf der A1 selbst müsst ihr während der nächtlichen Arbeiten in Richtung Köln dann auch mit Einschränkungen und Staus rechnen.
3: Danke dir, Lisa. Das Wetter in Dortmund. Wir haben noch ein bisschen Sonne, aber inzwischen ist es doch relativ grau geworden bei uns in Dortmund. Und im Laufe des Nachmittags müssen wir auch mit dem einen oder anderen Schauer rechnen. Schwaches Gewitter kann auch mit dabei sein. Aber es ist sommerlich warm mit aktuell 27 Grad in Salingen. 25 Grad sind es in Bövinghausen. So, im Laufe der Nacht werden die Wolken weniger, sodass es früh morgens dann nur noch leicht bewölkt oder klar ist. Das bedeutet entsprechend niedrige Temperaturen von minimal 13 Grad. Gut zum Durchlüften. Morgen starten wir mit Sonne in den Tag. Später können sich dann aber Quellwolken und vereinzelte Schauer bilden. So, wir schauen auf die Straßen. Da haben wir folgende Blitzer. Wischlinger Weg Richtung Rahm ist noch übrig geblieben. Und außerdem der Opa auf der Marlenkreuzstraße statt auswärts vom Hafen und die Oma auf der Hörderbahn.

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Stronger von Kelly Clarkson hier bei Radio Energy 2. Hier geht's weiter mit Helga Kretschmer nach 14 Uhr, echt Dortmund. Und bei der lieben Helga gibt's tatsächlich gleich Erdbeeren für Faule. Es gibt tatsächlich einen Erdbeer-Drive-In. Wahnsinn. Also Drive-Ins gibt's ja für alles und jedes, aber Erdbeeren wusste ich tatsächlich bisher noch nicht. Ich bin Steffi Strecker. Ich wünsche euch einen schönen Restdienstag. Wir hören uns morgen wieder. Macht's gut.

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1: Mit José Nachciandi. Guten Tag. Einmal im Jahr präsentiert der Bundesinnenminister eine Bilanz des Verfassungsschutzes, so auch heute. Und der aktuelle Jahresbericht des Verfassungsschutzes zeigt ein ernstes Bild der Lage in Deutschland. Besonders bemerkenswert sind der starke Zuwachs bei extremistischen Gruppierungen und eine zunehmende Radikalisierung im Internet. Thorsten Adolfs aus dem News-Team, wie hat sich die Zahl der Extremisten in Deutschland im vergangenen Jahr denn verändert?
2: Sie ist quer durch alle Spektren gestiegen. Vor allem im rechten Bereich sind die Zahlen deutlich nach oben gegangen. Das hängt unter anderem mit dem Mitgliederwachstum der AfD zusammen, die vom Verfassungsschutz als Verdachtsfall beobachtet wird. Aber auch bei Linksextremisten verzeichnen die Behörden einen deutlichen Anstieg auf mittlerweile über 42.000 Personen. Ein großes Problem für die Sicherheitsexperten ist außerdem, dass immer mehr Minderjährige durch radikale Inhalte im Internet beeinflusst werden und so in die extremistischen Szenen abrutschen.
1: Was plant denn der Innenminister, um die Sicherheitslage im Land zu erhöhen?
2: Er hat gesagt, dass wir es heute mit komplexeren Bedrohungen zu tun haben als früher. Sie reichen von Sabotageaktionen bis hin zu konkreten Anschlagsplanungen. Um darauf besser reagieren zu können, soll der Verfassungsschutz massiv aufgerüstet werden, sowohl was das Personal angeht, als auch bei der technischen Ausstattung. Es ist das Ziel, den Verfassungsschutz und den Bundesnachrichtendienst zu echten Geheimdiensten auszubauen, die vor allem im digitalen Raum effektiver ermitteln können. Dobrindt ist der Ansicht, dass es ohne mehr Befugnisse und moderne Technik nicht geht. Das sei der einzige Weg, um bei den gefährlichen Entwicklungen Schritt zu halten.
1: Danke, Thorsten. Und diese Themen haben wir heute auch noch für euch. Die Zahl der Arbeitslosen in Deutschland hat sich im Juni kaum verändert. Gegenüber dem Vormonat sank sie um 15.000 auf 2,936 Millionen. Bei uns in NRW ist der Rückgang etwas deutlicher ausgefallen. Die Quote bei uns sank um 0,1 Punkte auf 7,7%. Ein Gefahrgutunfall bremst den Verkehr auf der Autobahn 1 südwestlich von Köln aus. Die vielbefahrene Strecke musste am Morgen zwischen Mechernich und Nettersheim im Kreis Euskirchen in beide Richtungen voll gesperrt werden. Nach Angaben der Polizei kippte ein Lastwagen um, der Asbestabfälle geladen hatte. Die Reinigung dauert Stunden. Torhüter Manuel Neuer hat nach dem WM-Aus der deutschen Nationalmannschaft sein endgültiges Karriereende im DFB-Trikot bestätigt. Im Sportschau-Interview sagte er auf die Frage, ob das 16-Finale gegen Paraguay sein letztes Länderspiel gewesen sei, knapp mit Ja. Halskratzen, ein Ausschlag oder auch Schmerzen im Rücken. Immer mehr Menschen informieren sich bei solchen oder anderen Beschwerden im Internet. Über ein Viertel der Menschen in Deutschland tut das laut einer aktuellen Umfrage der DBK Krankenversicherung mindestens einmal im Monat. Knapp 8%, also fast jeder Zehnte, recherchiert demnach sogar wöchentlich zu Symptomen oder Behandlungen. Viele würden inzwischen auch KI-Assistenten bei der Recherche nutzen. Experten vermuten, dass dieser Anteil in Zukunft weiter steigt. Durch die Online-Recherche würden immer mehr Menschen ihre Beschwerden abklären und danach einen Arzttermin vereinbaren. Und das waren die Nachrichten mit José Nachciandi.
3: Dankeschön. Das Wetter in Dortmund heute Nachmittag. Mehr Wolken als Sonne. Nach der Hitze würde ich sagen, passt schon. Später kann es auch mal ein Schauer oder so ein leichtes Gewitter geben. Je nachdem, für welchen Weg sich die Wolken entscheiden. Aktuell 27 Grad in Dortmund.
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3: Dortmund-Verkehr, das sind die Blitzer. Wischlinger Weg Richtung Rahm, dann Opa und Oma, die stehen auf der Mallinckrottstraße stadtauswärts und Hörder Bahnhofstraße Richtung Phoenixsee. Am Kreuz Dortmund-West, da kommt ihr seit gestern Abend nicht von der A40 Bochum Richtung Dortmund auf die A45. Die Sperrung, die dauert voraussichtlich bis Freitag. Und das sind die Staus. A45 Richtung Dortmund zwischen Kreuz Dortmund-West und Dortmund-Hafen. 3 Kilometer Stau. A45 Richtung Hagen zwischen Dortmund-Hafen und Kreuz Dortmund-West. 1 Kilometer stockend. Und die A45 Richtung Hagen zwischen Kreuz Dortmund-Witten und Westhofener Kreuz. 1 Kilometer Stau, da dauert es 8 Minuten länger. Gute Fahrt!
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3: Wunderschönen Dienstag. Ich bin Henker Kretschmer.

0: Citrus und Flowers aus der Rubrik, was es nicht alles gibt, zum Beispiel ein Erdbeer-Drive-In. Hier ist Radio 91.2. Funktioniert im Prinzip wie beim Meckes, einfach mit dem Auto vorfahren, bestellen, bezahlen und in wenigen Augenblicken bekommt ihr euer Essen durchs Fenster gereicht. Nur eben alles mit Erdbeeren. Radio 91.2-Reporter Martin Kerkhoff hat sich das direkt mal angeschaut.
1: Und jetzt biegen wir hier ab. Links Erdbeer-Drive-In steht in großen Buchstaben drauf. Das ist eine Art Zelt, so ein Mini-Zelt, durch das wir jetzt durchfahren. Hier haben wir ein Schild, da steht schön drauf, was man so alles essen kann, nämlich frische Erdbeeren, Erdbeeren im Windbeutel, Waffeln mit Erdbeeren und Schlagsahne. Ich gucke mal gleich, ich glaube, ich will einen Shake haben. Es geht weiter in der Schlange, ich fahre vor zu einem Display, einen Shake. Ich gehe mal auf Milchshakes, Erdbeermilchshake. So, jetzt gehe ich auf Kasse, klicke drauf. Wie heißt du? Jetzt muss ich meinen Namen eingeben. Kerkhoff. Karte dranhalten. Genehmigt. Abholung am zweiten Ausgabefenster. Jetzt bin ich hier am Schalter angekommen. Das ist schon mal klasse. Da kommen sie schon, die beiden Milchshakes.
2: Hallo, Sie sind Kerkhoff, genau?
1: Ja, genau. Mein Name ist Kerkhoff. Ich bin der Richtige. Sehen immer gut aus. Ich nehme die mal eben an. Dankeschön. Was sagen denn die Leute? Was sagen die euch, wenn die hier durchfahren?
2: Alle Leute sind sehr glücklich und zufrieden. Wir haben viel Spaß.
1: Super, dann halte ich den Betrieb nicht länger auf und fahre mal weiter, ne? Tschüss. Jetzt habe ich den schönen Shake in der Hand und er wird jetzt probiert. Boah, ich sag's wirklich, wie es ist. Es ist geil. Es ist erdbeerig, es ist fruchtig. Nur zu empfehlen.
0: Ja, und ist mal was anderes. Ein Drive-In für frische Erdbeeren direkt vom Hof gibt's donnerstags bis sonntags von 11.30 Uhr bis 19 Uhr auf dem Schmückerhof im Bottrop-Kirchhellen. 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

0: Redcon und Ray Dalton mit Don't Worry, Radio 91.2. Endlich wieder Freibadwetter in Dortmund. Nicht so heiß, nicht so kalt, passt. Jetzt müsst ihr nur noch Jens Regeln befolgen.
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2: Lektion 1, atme tief ein. Es gibt keinen besseren Geruch als Pommes mit Chlor und Sonnencreme. Lektion 2, reserviere dein Revier. Dafür brauchst du immer Handtuch, Kühltasche und Badelatschen. Und Lektion 3, trainiere deine Füße auf Schmerzresistenz. Der Weg zum Beckenrand besteht aus 3 Temperaturzonen. Angenehm warm, Backofen und Lava! Und Lektion 4, lerne korrekte Freibadgrammatik. Wenn dich der Schwimmmeister auffordert, am oder im Becken nichts zu essen, dann sagt er immer, unabhängig von deinem Geschlecht und deinem Essen, komm mal mit die Pommes von Beckenrand weg, aber zackig, mein Freund.
3: Komm mal mit die Pommes von Beckenrand weg, aber zackig, mein Freund.
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0: Hit vor halb hier bei Radio 91.2, Tom Gregory und River. Es ist 2:30.
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2: Mit Lisa Ostermann, guten Tag. Der Dortmunder Arbeitsmarkt zeigt sich im Moment stabil. Das belegen die aktuellen Zahlen für Juni. Die Arbeitslosenquote liegt unverändert bei 12,1%. Damit sind in Dortmund weiterhin rund 40.000 Menschen ohne Job. Die Arbeitsagentur bewertet die Lage dennoch als angespannt, denn eine spürbare Entlastung ist bislang nicht in Sicht. Besonders betroffen sind mehr als 20.000 Langzeitarbeitslose in Dortmund, die von Bewegungen auf dem Arbeitsmarkt oft kaum profitieren. Gleichzeitig haben zuletzt aber auch viele Dortmunder einen neuen Job gefunden und auch die Vermittlung von Ausbildungsplätzen läuft weiterhin auf Hochtouren. In Dortmund-Ewing hat eine Bedrohung an einem Kiosk gestern Abend einen größeren Polizeieinsatz ausgelöst. Ein Mann und eine Frau sollen eine Person im Kiosk an der Lindenhorster Straße mit einem Hammer und Pfefferspray bedroht haben. Laut Zeugenaussagen versuchten die beiden tatverdächtigen Dortmunder vorher Drogen an die Kioskbesucher zu verkaufen. Als diese ablehnten, reagierten die Tatverdächtigen aggressiv und flohen auf einem E-Scooter. Während der Fahndung kamen die Flüchtigen den Beamten auf dem E-Scooter entgegen. Als die Polizei die beiden anhalten wollte, beschleunigte der Fahrer plötzlich und fuhr gegen die bereits geöffnete Fahrertür des Streifenwagens. Die Einsatzkräfte nahmen sie anschließend vorläufig fest. Gegen die Tatverdächtigen wird nun unter anderem wegen Bedrohung ermittelt. Die Hitzewelle letzte Woche hat auch bei uns in Dortmund zu deutlich weniger Blutspenden geführt. Viele Spender seien angesichts der heißen Temperaturen lieber zu Hause geblieben, hätten ihren Termin verschoben oder kurzfristig abgesagt. Das betrifft auch andere Städte in NRW. Das Rote Kreuz sagt, dadurch seien insgesamt 40% weniger Blut gespendet worden, als eigentlich für eine stabile Versorgung notwendig. Damit sich die Lage wieder etwas entspannt, ruft das DRK dazu auf, jetzt spenden zu gehen, wo die Temperaturen wieder erträglicher sind.
0: Dankeschön, Lisa. Das Wetter in Dortmund der Nachmittag kommt nicht mehr ganz so strahlend daher, neben Sonne ziehen auch immer wieder Wolken durch. Kann später auch mal einen kurzen Schauer oder ein harmloses Gewitter geben. Die Temperaturen angenehme 27 Grad aktuell und heute Nacht gibt es dann wieder Frischluft für die Wohnung. Dortmund Verkehr, das sind die Staus Dorstfelder Allee Richtung Huckade. Blitzer Ommer und Opper, die stehen auf der Mallinckottstraße stadtauswärts und Hörder Bahnhofstraße Richtung Phoenixsee. Am Kreuz Dortmund West, da kommt ihr nicht von der A40 Richtung Dortmund auf die A45. Die Sperrung, die dauert voraussichtlich noch bis Freitag. Und das sind die Staus, die A45 Richtung Dortmund zwischen Kreuz Dortmund West und Dortmund Hafen. 3 Kilometer. A45 Richtung Hagen zwischen Dortmund Hafen und Kreuz Dortmund West. 1 Kilometer stockend. Und die A45 Richtung Hagen zwischen Kreuz Dortmund West und Westhofener Kreuz. 1 Kilometer Stau dauert da 10 Minuten länger. Wenn ihr auch was habt, Staus, Blitzer, dann meldet euch gerne unter der 0800 91 2 91 23. Gute Fahrt!
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0: Ich bin Helga Kretschmer. Schönen Nachmittag und wonderful life.

was kommt dabei raus, wenn man mit einem verkaterten Kopf einen Song im Hotelzimmer schreibt? Jon Bon Jovis Bed of Roses. Legendär, der Song. Hier ist Radio 91.2. Schönen Nachmittag euch.

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0: Und der ist echt heftig. Es geht um die Klarenberg-Hochhäuser in Hörde. Einige Mieter haben sich verzweifelt an uns gewandt. Seit einiger Zeit müssen die sich bis zu 12 Stockwerke zu Fuß hochschleppen. Ja, und das bei dem Wetter. Die Fahrstühle sind nämlich kaputt. Radio 91.2-Reporter Markus Bauer, der war am Klarenberg und gibt Menschen eine Stimme, die von ihrem Vermieter nicht gehört werden.
2: Die Hitze auch diese Woche. Boah, wir sind echt kaputt.
3: Mohammed Al-Sawad ist auf dem Weg in die 12. Etage. Der Hausflur ist dunkel, dreckig, heiß und stickig. Mohammed atmet schwer. Der Schweiß läuft ihm durchs Gesicht. Seit 3 Wochen gehen er und seine Nachbarn zu Fuß, weil inzwischen beide Fahrstühle nicht mehr funktionieren. Nachbarin Elke Birgels Kreislauf hat auf dem Weg in den 12. Stock letztens schlapp gemacht.
4: 3 Etagen bin ich hochgegangen und dann wurde mir schlecht. Dann kam der Rettungswagen, weil ich hätte keine Stufen mehr gehen können.
3: Nach 5 Tagen im Krankenhaus ist Elke mit einem Spezialrollstuhl nach oben gebracht worden. Nur Elkes Mann Gerd verlässt die Wohnung noch, aber auch nur, wenn es wirklich nötig ist.
5: Ich war heute Morgen eben auch noch schnell einkaufen. Bei mir dauert das immer ein paar Tage, bis ich mich erholt habe.
3: Vom Vermieter LEG heißt es auf Anfrage von Radio 91.2, dass Bauteile der Fahrstühle durch Vandalismus beschädigt worden seien. Insbesondere dadurch, dass unbekannte Personen wiederholt in die Aufzugskabine uriniert hätten.
5: Jetzt heißt es auf einmal, es ist Vandalismus. Die Teile müssen erst bestellt werden. Wahrscheinlich irgendwie die Straße von Homosfest, am Schiff, was weiß ich.
3: Mohammed ist nach unter 6 Minuten im 12. Stock angekommen. Dieses Mal ging es schnell, weil er seine neugeborenen Zwillinge nicht dabei hatte.
2: Gestern hatten wir einen Termin beim Krankenhaus und ich muss hochtragen. Und das ist sehr, sehr schwierig auch.
3: Die benötigte Physiotherapeutin für die Neugeborenen weigert sich übrigens, zu Fuß in den 12. Stock zu kommen. Mohammed kann das nachvollziehen. Auch er verlässt die Wohnung nur, wenn es wirklich sein muss. Ein ziemlich blödes Gefühl.
2: Wir fühlen uns momentan wie offene Gefängnis.
0: Okay, wir haben uns natürlich auch an den Vermieter LEG gewendet und der hat uns geschrieben, dass die Fahrstühle am 13. Juli gereinigt und repariert werden. Also wir hoffen mal, wir werden das auf jeden Fall weiter im Auge behalten und gegebenenfalls auch nochmal Druck machen. Und wenn ihr auch was habt, wo wir mal nachhaken sollen, dann meldet euch unter wir für euch, wir für Dortmund auf radio91.2.de.

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2: Mit Ralf Bosse. Die Enttäuschung bei den Fußballfans über das Ausscheiden der deutschen Nationalmannschaft bei der WM hält an. Offensichtlich auch beim DFB, denn die für heute angesetzte Pressekonferenz ist kurzfristig abgesagt worden. Man wolle sich auf andere Wege zum Abschneiden äußern, heißt es. Dies nährt Spekulationen, dass Julian Nagelsmann wohl nicht mehr lange Bundestrainer bleiben könnte. Unterdessen hat Paraguays Staatspräsident den heutigen Tag zum nationalen Feiertag erklärt. Die Freude über das Weiterkommen sei einfach zu groß, so Santiago Peña.
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3: Mit José Nachsiandi. Guten Tag. Der Tankrabatt läuft heute um Mitternacht aus. Er galt 2 Monate lang und sollte das Tanken um bis zu 17 Cent pro Liter günstiger machen. An den Zapfsäulen müssen wir aber schon jetzt tiefer in die Tasche greifen. Das zumindest hat der ADAC festgestellt. Der Club sieht das kritisch und sagt, für die jetzigen Preissteigerungen gäbe es keinen triftigen Grund. Thorsten Adolfs mit den Hintergründen.
4: Seit 6 Tagen steigen die Preise. Der Liter E10 ist in dieser Zeit um 4,4 Cent teurer geworden. Diesel kostet im Schnitt 5,3 Cent mehr. Dabei hat der Rohölpreis im selben Zeitraum ein gutes Stück nachgegeben. Die Experten vermuten, dass die Ölkonzerne das Ende des Tankrabatts gerade vorwegnehmen und die Preise deshalb schon jetzt nach oben schrauben. Morgen Mittag wird dann ein weiterer deutlicher Aufschlag erwartet. Eine Warnung kommt vom Bundeskartellamt. Behördenchef Mund sagte, die Tankstellenbranche dürfe die Situation nicht für Preiserhöhungen nutzen, die sich sachlich nicht rechtfertigen ließen. Entsprechenden Hinweisen werde konsequent nachgegangen. Mittlerweile kann das Kartellamt bei der Preisgestaltung etwas genauer hinschauen. Die Ölkonzerne müssen ihre Kalkulation offenlegen und zeigen, dass die Preise gerechtfertigt sind. Kann ein Konzern den Nachweis nicht erbringen, kann das Bundeskartellamt die Preise per Verfügung senken und die unrechtmäßig erzielten Gewinne der Konzerne abschöpfen.
3: Und diese Themen sind heute Nachmittag auch noch wichtig. Die Inflation in Deutschland steigt an, aber nicht mehr ganz so stark. Laut Statistischem Bundesamt sind die Preise für uns Verbraucher im Juni um 2,3% gestiegen. In den Monaten davor lag der Anstieg höher. Die Deutsche Bahn muss auf Gleisen und Schienen in Zukunft Wettbewerbern mehr Platz machen. Das hat die Bundesnetzagentur beschlossen. Demnach muss die Bahn anderen Unternehmen im Fernverkehr mindestens 1/4 der Kapazitäten auf stark ausgelasteten Strecken überlassen. Forderungen gab es dazu unter anderem vom italienischen Unternehmen Italo. Mehrere Staaten lassen Deutschland gezielt ausspionieren. Das steht im aktuellen Verfassungsschutzbericht. Demnach sind neben Russland und China auch der Iran, Pakistan und Marokko aktiv. Betroffen sind vor allem Oppositionelle, die aus diesen Ländern stammen und bei uns in Deutschland leben. Abgesehen davon geht es auch um Einfluss auf unsere Politik, Medien und Behörden. Rechenzentren sind noch klimaschädlicher als bisher vermutet. Das zeigt eine aktuelle Studie der Allianzversicherungen. Sie verursachen demnach rund 286 Millionen Tonnen CO2 weltweit pro Jahr. Das ist etwas mehr als der Jahresverbrauch von NRW und Niedersachsen zusammen. Insgesamt liegt der Verbrauch bei dem Doppelten der bisherigen Schätzungen. Einen großen Teil davon machen KI-Anwendungen aus. Und das waren die Nachrichten mit José Nachsiandi.
5: Dankeschön, das Wetter in Dortmund. Auch heute wieder ein Tag zum Aufatmen. Aktuell 27 Grad in Dortmund. Sonne ist auch nicht mehr ganz so prall. Vereinzelt kann es auch mal einen Schauer oder ein schwarzes Gewitter geben. Und die Nacht, die wird herrlich frisch zum Lüften.
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5: Dortmund Verkehr, das sind die Blitzer. Dostfelder Allee Richtung Huckarde, Blitzer Oma und Opa auf der Mallinckrottstraße stadtauswärts und Hörder Bahnhofstraße Richtung Phoenixsee. Dann haben wir die A1 Richtung Dortmund zwischen KM Zentrum, Kreuz Dortmund Unna. 4 Kilometer stockender Verkehr und die A45 Richtung Dortmund zwischen Kreuz Dortmund West und Dortmund Hafen. 3 Kilometer Stau. Gute Fahrt!
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5: Ich bin Helga Kretschmer. Kommt gut durch den Nachmittag. Jetzt mit dem 90er-Hit von Ace of Base.

0: Ab jetzt Schluss mit faulen Hitzeausreden. Temperaturen sind erträglich. Bedeutet, heute Abend geht's für mich wieder laufen. Radio 91.2 Wettermann, Kai Zorn.
1: Ja, die sind vorbei, die Hitzeausreden. Wobei, du musst ein bisschen aufpassen. Halte den Himmel mal gen Süden im Auge. Da kann es mal einen kurzen Schauer im äußersten Osten der Stadt auch ein Gewitter geben. Aber ansonsten ist es relativ gutes Laufwetter. Morgen sowieso. Da verschwinden nämlich die Wolken über Nacht und morgen haben wir einen angenehmen Tag mit Sonnenschein, lockeren Quellwolken und es ist ziemlich windig bei Temperaturen von maximal 25 Grad. Gegen Abend dann bitte gen Nordwesten den Himmel im Auge behalten, da kann der ein oder andere Schauer kommen.
0: Was sagst du denn zu den kommenden Tagen?
1: Ziemlich angenehm, finde ich persönlich. Wir haben eine Mischung aus Sonne und mal mehr, mal weniger Wolken. Am Donnerstag gibt es am Nachmittag und gegen Abend ein bisschen Regen. Am Sonntag mal den einen oder anderen Schauer, sonst viel Sonnenschein. Die Temperaturen liegen bei um die 25, am Samstag auch mal bei um die 28 Grad. Und es weht die ganze Zeit über ein kühlender Wind.
0: Radio 91.2, Wettermann Kai Zorn, ich danke dir.
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Nachmittag euch. Hier ist Radio 1 und Sie 2. Endlich wieder normale sommerliche Temperaturen. Gefällt mir deutlich besser. Und das ist ja auch besser für alle Events, die da so anstehen. 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Vom 10. bis zum 12. 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Und für den Samstagabend, da habe ich noch Plätze für euch auf der Gästeliste. 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

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Hier ist Radio 91 2.

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0: Eminem und Lose Yourself. Der Hit vor halb hier bei Radio 91.2. Es ist 3:30.
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2: Mit Lisa Ostermann, guten Tag. Ein Gefangenenlager mit zeitweise über 70.000 Inhaftierten während des Zweiten Weltkriegs. Davon sind Überreste bei uns in Dortmund gefunden worden. Vor rund einem Monat sind sie bei Bauarbeiten für zwei neue Messehallen und ein Kongresszentrum an der Westfalenhalle entdeckt worden. Nun haben sich alle Beteiligten darauf geeinigt, wie es weitergehen soll, sagt Ingmar Luther, der Leiter der Denkmalbehörde.
3: Die Funde, die wir im Boden gefunden haben, die werden auf höchstem Standard dokumentiert und nach geborgen und ins Magazin erstmal überführt, um zu einem späteren Zeitpunkt im Rahmen einer Mahn- und Gedenkstätte ausgestellt zu werden.
2: Ein Ort für die geplante Mahn- und Gedenkstätte steht noch nicht fest. Auf dem Gelände an den Westfalenhallen soll sie aber nicht entstehen. Dort wird weiter an Messehallen und Kongresszentrum gearbeitet. Eine Fertigstellung bis 2030 sei nach wie vor realistisch, heißt es von der Stadt. In Dortmund-Eving sollen ein Mann und eine Frau gestern Abend eine Person mit einem Hammer und Pfefferspray bedroht haben. Laut Zeugenaussagen versuchten die beiden tatverdächtigen Dortmunder vorher Drogen an Besucher des Kiosks an der Lindenhorster Straße zu verkaufen. Als diese ablehnten, reagierten die Tatverdächtigen aggressiv und flohen auf einem E-Scooter. Während der Fahndung kamen sie der Polizei auf dem E-Scooter entgegen. Als die Polizei die beiden anhalten wollte, beschleunigte der Fahrer plötzlich und fuhr gegen die bereits geöffnete Fahrertür des Streifenwagens. Die Einsatzkräfte nahmen sie vorläufig fest. Gegen die Tatverdächtigen wird nun unter anderem wegen Bedrohung ermittelt. Ab heute Nacht gibt es auf der A1 bei Schwerte Einschränkungen. Zwischen dem Westhofener Kreuz und der Anschlussstelle Schwerte wird die Fahrbahn saniert. Deshalb ist die Auffahrt in Richtung Köln von heute bis Freitag jeweils nachts von 19 bis 6 Uhr gesperrt. Eine Umleitung ist mit dem roten Punkt über das Kreuz Dortmund-Unna ausgeschildert. Auf der A1 selbst müsst ihr während der nächtlichen Arbeiten in Richtung Köln dann auch mit Einschränkungen und Staus rechnen.
0: Dankeschön, Lisa. Das Wetter in Dortmund und die große Hitze, die macht erstmal weiter Pause. Heute Nachmittag mehr Wolken als Sonne, kann auch mal so einen kurzen einzelnen Schauer oder ein schwaches Gewitter geben. Aktuell 27 Grad in Dortmund, morgen geht's mit Sonne und Wolken weiter, dazu nur vereinzelten Schauer und bis zu 25 Grad. Dortmund-Verkehr, das sind die Blitzer. Weingartenstraße Richtung Hörde, danke fürs Melden an Anni. Dorstfelder Allee Richtung Huckade, kurz vor der Höfgerstraße. Blitzer Oma und Opa, die stehen auf der Malikottstraße stadtauswärts und Hörder Bahnhofstraße Richtung Phoenixsee. Und am Kreuz Dortmund-West, da kommt ihr nicht von der A40 Richtung Dortmund auf die A45. Die Sperrung dauert voraussichtlich noch bis Freitag. Und dann haben wir noch die A45 Richtung Dortmund zwischen Kreuz Dortmund-West und Dortmund-Hafen. 3 Kilometer Stau. Wenn ihr auch was habt, Staus, Blitzer, Sperrung, dann meldet euch unter 0800 91 2 91 23. Gute Fahrt.
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0: Schönen Nachmittag. Ich bin Helga Kretschmann.

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0: Drive Safe. Die Temperaturen sind runter. Das Fieber bleibt, also zumindest das Sammelfieber. 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Panini-Sticker, die sind in Dortmund gerade heißer als jedes Sommerwetter. Fast 1000 Bilder braucht's für das WM-Album. Und einer, der tatsächlich schon fertig ist, das ist Rainer. Der ist Vermögensberater. Und der ist das einfach mal mathematisch eingegangen.
1: Und zwar, ich habe mir halt ausgerechnet, Mensch, wenn es 980 Bilder zusammen gibt, und ich kenne das auch aus meiner früheren Sammelleidenschaft, ja, da brauchte man schon eine Menge mehr. Und dann habe ich gesagt, komm, so fast die dreifache Menge brauche ich bestimmt, um halt eben dann auch das Ziel zu erreichen.
0: So, aber wo bitteschön bekommt man 3000 Bilder her?
1: Die ersten Tütchen wollte ich einfach nochmal das Kindheitsgefühl.

0: Gefühl haben, bin ich zur Tankstelle gefahren, beim Tanken habe ich mir 3 Tütchen einfach so gekauft, um einfach dieses Gefühl des von damals noch am Bütchen einen Sticker zu kaufen. Aber eigentlich habe ich sie dann direkt über Amazon bestellt mit einem Bundle und habe dann eben sehr schnell zugegriffen, weil ich mir dachte, Panini-Wahnsinn in Deutschland, dann wird relativ schnell ausverkauft sein.
1: Ja, so ist es auch. 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

0: Besser und New Religion Radio 91.2. Deutschland ist raus. Jetzt geht's an die Analyse.
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0: Frankreich, Spanien, selbst kleinere Länder wie Kroatien, die sind an uns vorbeigezogen. Das ist schon bitter. Ralf Bosse aus unserem WM-Studio. Woran liegt's denn?
2: Während die Nachwuchsförderung in Deutschland lange als Vorbild galt, haben andere Länder gezielt nachgezogen oder eigene erfolgreiche Modelle entwickelt. Besonders spannend ist aber der Blick auf Nationen wie Frankreich, Spanien, England, die Niederlande oder Portugal. Frankreich hat eine zentrale Akademie in Clairefontaine. Starke Spielertypen werden individuell ausgebildet. Deutschland hat jetzt nachgezogen und den DFB-Campus in Frankfurt eröffnet. Spanien legt Wert auf eine sehr starke technische Grundausbildung ab dem Kindesalter. Auch in den Niederlanden liegt der Fokus auf Technik, Spielintelligenz und Flexibilität. In Deutschland wird Kreativität weniger gefördert. Hier geht es mehr um Taktik. Und für junge Spieler gibt es zu wenig Spielpraxis in der Bundesliga.
0: Das ist in England anders. Da tauchen immer wieder junge Spieler in der Premier League auf, oder?
2: Das macht England ja richtig gut. Junge Spieler bekommen diese Praxis in der Premier League. Das ist in der Bundesliga nicht so. Der hohe Leistungs- und Erfolgsdruck führt zu Risikovermeidung. Bloß keinen jungen Spieler einsetzen, der könnte ja einen entscheidenden Fehler machen. Und ausländische Spieler sind finanziell günstiger als der deutsche Nachwuchs. In den Niederlanden heißt es Total Football. Die FA hat ihre Nachwuchsausbildung reformiert. Der DFB ist noch auf dem Weg dorthin. Es gibt drei Punkte. Nachwuchsspieler sind oft zu perfekt ausgebildet statt kreativ. Es gibt zu wenig frühe Spielpraxis auf Top-Niveau. Und eben weniger Vielfalt im Spielertyp.
0: Ja, vielleicht sollten wir es einfach mal so wie die anderen machen. In 4 Jahren. Ist schon bitter. 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
1: Mit José Nachsiandi. Guten Tag. Es sind gute Nachrichten für unseren Geldbeutel, die uns heute Nachmittag aus Wiesbaden erreichen. Die Inflation hat sich abgeschwächt. Der Anstieg der Verbraucherpreise in Deutschland lag im Juni bei 2,3%, deutlich moderater als in den Monaten davor. Das hat das Statistische Bundesamt festgestellt. Thorsten Adolfs mit den Details.
2: Dass die Preise weniger stark gestiegen sind, liegt vor allem daran, dass der Ölpreis auf dem Weltmarkt deutlich nachgegeben hat, weil sich die Lage im Iran-Konflikt etwas beruhigt hat. Zusätzlich hat der Tankrabatt der Bundesregierung die Kosten für Benzin und Diesel spürbar nach unten gedrückt. Laut ADAC war Sprit im Juni im Schnitt deutlich günstiger als noch im Mai. Dagegen sind Lebensmittel und Dienstleistungen wie Restaurantbesuche oder Reisen ziemlich teuer geblieben. Experten glauben, dass der Rückgang der Inflationsrate nur ein Strohfeuer sein wird. Von der Commerzbank heißt es zum Beispiel, dass die Inflation im Juli wieder steigen könnte, sobald der Tankrabatt wegfällt. Weil Unternehmen ihre gestiegenen Energie- und Transportkosten auf Zeit versetzt an uns Kunden weitergeben, bleiben die Preise insgesamt unter Druck. Auch die Europäische Zentralbank reagiert auf die Lage und stellt weitere Zinserhöhungen in Aussicht, um die Teuerung langfristig wieder in den Griff zu bekommen. Es ist auf jeden Fall sinnvoll, einen genauen Blick auf die eigenen Finanzen und geplanten Ausgaben zu werfen, denn trotz der aktuellen Entspannung befinden wir uns noch immer in einer wirtschaftlich unruhigen Phase.
1: Und diese Themen sind heute Nachmittag auch noch wichtig. Der Bundesverfassungsschutz registriert eine Zunahme von Menschen mit extremistischen Einstellungen. Das gilt vor allem für das rechte Spektrum. Das steht im aktuellen Verfassungsschutzbericht. Darin ist auch die Rede von zunehmenden Sabotageaktionen aus dem Ausland. Die Zahl der Arbeitslosen in Deutschland hat sich im Juni kaum verändert. Gegenüber dem Vormonat sank sie leicht auf 2,94 Millionen. Bei uns in NRW ist der Rückgang etwas deutlicher ausgefallen. Die Quote bei uns sank um 0,1 Punkte auf 7,7%. Noch vor Ende des Tankrabatts, heute um Mitternacht, sind die Preise an den Tankstellen spürbar angezogen. Sowohl Diesel als auch Benzin sind seit Sonntag um fast 2 Cent teurer geworden. Das hat der ADAC festgestellt. Die Pläne der Bundesregierung für eine Zuckersteuer werden offenbar konkreter. Die Welt berichtet, dass derzeit ein Gesetzentwurf im Finanzministerium liegt. Dabei geht es um eine Steuer unter anderem auf Getränke wie Limonaden. Bisher war eigentlich immer von einer Abgabe und nicht von einer Steuer die Rede. Das Problem ist wohl, die Einnahmen aus einer Abgabe sind zweckgebunden und es gelten strenge Vorgaben. Die Abgabe hatte die schwarz-rote Bundesregierung vereinbart. Als Start ist bisher 2028 angepeilt. Und damit jährliche Mehreinnahmen von rund 450 Millionen Euro. Damit könnten die gesetzlichen Krankenkassen entlastet werden. Und das waren die Nachrichten mit José Nachsiandi.
3: Dankeschön. Das Wetter in Dortmund, Sonne, Wolken, ein bisschen Wetterlotterie. Heute Nachmittag kann es stellenweise mal einen Schauer oder ein schwaches Gewitter geben. Viele bleiben aber auch trocken. Die Temperaturen 26 Grad aktuell. Nachts könnt ihr endlich wieder ordentlich durchlüften. Und morgen dann ein ähnlicher Mix maximal 25 Grad.
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3: Dortmund Verkehr, das sind die Blitzer. Weingartenstraße Richtung Hörde und Blitzer Oma und Opa stehen auf der Mallinckrottstraße statt auswärts und Hörder Bahnhofstraße Richtung Phoenixsee. Dann haben wir die A1 Richtung Köln zwischen Kamener Kreuz und Schwerte. 5 Kilometer stockend. 6 Minuten kommen da oben drauf. Die A40 Richtung Essen zwischen Dortmund-Klei und Dortmund-Lütke-Dortmund. 1 Kilometer stockend. A44 Richtung Kassel zwischen Kreuz Dortmund-Unna und Kreuz-Werl. 4 Kilometer stockender Verkehr. Und die A45 Richtung Hagen zwischen Dortmund-Hafen und Kreuz Dortmund-West. 1 Kilometer stockend. Gute Fahrt.
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3: Ich bin Helga Kretschmer. Schönen Nachmittag.

0: schönen Dienstag, hier ist Radio 91.2 und heute nochmal an der Tanke gewesen. Morgen läuft ja der Tankrabatt aus. Ab Mitternacht kommen wieder rund 17 Cent pro Liter Steuern obendrauf. Deshalb war heute schon die Hölle los an den Tanken. Alle haben nochmal vollgemacht. Radio 91.2 Reporterin Babette Horschler hat sich dazugesellt.
1: Auf die letzten Meter nochmal vollgetankt?
2: Ja, genau.
1: War Ihr Auto denn leer oder war Ihnen das jetzt egal?
2: Auch leer, war leer. Ich habe noch einen zweiten Wagen, den muss ich auch noch tanken. Zum Morgen.
3: Ich fahre normalerweise E-Mobil, deswegen ist mir das ist das Nebenbei-Auto, aber 1 Euro, 2 Euro, 3 Euro sparen macht 3 Euro mehr fürs Kind. Ja.
1: Heute letzter Tag, wo man billig tanken kann.
2: Genau.
1: Und das nutzen Sie jetzt?
4: Ja, natürlich. Bevor die Spritpreise hochgehen, die 16, Cent wieder draufkommen, auch mal beide Autos voll tanken. Ja, normalerweise könnte man, wenn man das wollte, einen Deckel auf den Spritpreis machen, so wie es in anderen Ländern auch geht.
1: Was befürchten Sie denn für Preise?
5: Ich denke mal, die werden da wieder kräftig draufhauen. Ne? Wenn das 20, 30 Cent bestimmt, da wette ich für.
6: Und morgen geht es dann noch höher. Oder auch nicht. Das fast, also 159, der Benzin steht bei 70 Euro. Eigentlich müsste das ohne Tankrabatt auch so günstig sein.
1: Also in anderen Ländern wird es ja anders gehandelt.
6: Die 2 Monate war jetzt okay. Das war eine Sofortmaßnahme. Das hat insbesondere Geringverdienern geholfen. Ja, und wer ein Porsche fährt, dem ist das sowieso egal.
0: Tja, heute um Mitternacht, da läuft der Tankrabatt aus. Deshalb ist heute an einigen Dortmunder Tankstellen die Hölle los. 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

Green Day bei Radio 91.2. 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Da gibt's Rock-Klassiker für euch.

Das ist am Samstag, den 11. Juli abends und ich habe hier noch Plätze für euch auf der Gästeliste. Ihr schreibt mir einfach eine WhatsApp an die 0800 91 2 91 23, was euer Lieblingsrocksong ist und dann seid ihr im Lostopf. Jessica hat es auch schon getan und ist dabei. Herzlichen Glückwunsch und dein Lieblingsrocksong, den gibt es jetzt hier bei Radio 91 2. Die Rolling Stones mit Satisfaction.

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0: für halb von Bruno Mars, Radio 91.2. Es ist halb fünf.
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2: Mit Lisa Ostermann, guten Tag. Ein Gefangenenlager mit zeitweise über 70.000 Inhaftierten während des Zweiten Weltkriegs. Davon sind Überreste bei uns in Dortmund gefunden worden. Vor rund einem Monat sind sie bei Bauarbeiten für zwei neue Messehallen und ein Kongresszentrum an der Westfalenhalle entdeckt worden. Nun haben sich alle Beteiligten darauf geeinigt, wie es weitergehen soll, sagt Ingmar Luther, der Leiter der Denkmalbehörde.
3: Die Funde, die wir im Boden gefunden haben, die werden auf höchstem Standard dokumentiert und nach geborgen und ins Magazin erstmal überführt, um zu einem späteren Zeitpunkt im Rahmen einer Mahn- und Gedenkstätte ausgestellt zu werden.
2: Ein Ort für die geplante Mahn- und Gedenkstätte steht noch nicht fest. Auf dem Gelände an den Westfalenhallen soll sie aber nicht entstehen. Dort wird weiter an Messehallen und Kongresszentrum gearbeitet. Eine Fertigstellung bis 2030 sei nach wie vor realistisch, heißt es von der Stadt. Wer im Sommer noch einen Ausbildungsplatz bei uns in Dortmund sucht, hat da aktuell gute Chancen. Das berichtet die zuständige Arbeitsagentur. Die Vermittlung laufe gerade auf Hochtouren. Aktuell sind noch fast die Hälfte der 3.150 gemeldeten Ausbildungsstellen bei uns in Dortmund unbesetzt. Außerdem gibt es generell mehr Ausbildungsstellen als Bewerber. So müsse statistisch gesehen jeder eine Ausbildung bekommen. Die Arbeitsagentur rät deswegen, die heiße Phase am Ausbildungsmarkt jetzt noch zu nutzen. Bewerber profitieren gerade nämlich auch davon, dass die Gymnasien von G8 auf G9 umstellen. Deswegen ist die Konkurrenz durch die Abiturienten dieses Jahr deutlich geringer. Gerade in den Sommerferien könne man außerdem noch Praktika in den Wunschberufen machen. Die Hitzewelle letzte Woche hat auch bei uns in Dortmund zu deutlich weniger Blutspenden geführt. Viele Spender seien angesichts der heißen Temperaturen lieber zu Hause geblieben, hätten ihren Termin verschoben oder kurzfristig abgesagt. Das betrifft auch andere Städte in NRW. Das Rote Kreuz sagt, dadurch seien insgesamt 40% weniger Blut gespendet worden, als eigentlich für eine stabile Versorgung notwendig. Damit sich die Lage wieder etwas entspannt, ruft das DRK dazu auf, jetzt spenden zu gehen, wo die Temperaturen wieder erträglicher sind.
0: Dankeschön, Lisa. Das Wetter in Dortmund bleibt jetzt erstmal ein bisschen wolkiger, kann auch mal einzelne Schauer oder kurze Gewitter geben. Die Temperaturen 26 Grad aktuell. Heute Nacht könnt ihr gerne wieder die Fenster öffnen. Und morgen wechseln sich Sonne und Wolken ab. Nur vereinzelt wird's nass. Höchstens 25 Grad. Dortmund Verkehr, das sind die Blitzer, Weingartenstraße Richtung Hörde und Oma und Opa stehen auf der Mallinckrottstraße stadtauswärts und Hörder Bahnhofstraße Richtung Phoenixsee. Und das sind die Staus, sehr einsamer Richtung Dortmund, zwischen Kamener Kreuz und Kreuz Dortmund. Und nach 5 Kilometer stockender Verkehr dauert da 5 Minuten länger. Die A45 Richtung Dortmund zwischen Dortmund-Eichlinghofen und Dortmund-Hafen, 1 Kilometer Stau. A45 Richtung Hagen zwischen Kreuz Kassel-Worksel-Ost und Kreuz Dortmund-West, ebenfalls 1 Kilometer Stau. Und die A45 Richtung Hagen zwischen Kreuz Dortmund, Witten und Westhofener Kreuz. 2 Kilometer Stau, dauert länger als 5 Minuten. Gute Fahrt.
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0: Kommt gut durch den Dienstag. Ich bin Helga Kretschmann.

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0: haben was Neues für euch, und zwar lecker Drive-In Essen. Ja, in gesund. Hier ist Radio 91.2 in Bottrop-Kirchhellen. Da gibt's neuerdings ein Erdbeer-Drive-In. Da könnt ihr einfach mit dem Auto vorfahren, euch Erdbeeren und Erdbeerleckereien bestellen. Radio 91.2-Reporter Martin Kerkhoff hat mal sein Mikro durchs Autofenster gereicht.
1: Hallo, darf ich einmal stören?
2: Ja, klar.
1: Ey, heute mal kein Big Mac, was los?
2: Nee, heute nicht. Heute mal ein paar Erdbeeren, frische Erdbeeren.
1: Wovon gehört? Also ist da was Neues, ne?
2: Tatsächlich Instagram, ne?
1: Und der Sohnemann findet das wie?
2: Der hat da total Bock drauf.
3: Geil. Ich freue mich.
1: Was gibt's gleich? Wisst ihr schon, was er nimmt? Fahr ruhig weiter, ich gehe mit.
2: Auf jeden Fall diese Schoko-Erdbeeren. Und ein Shake muss es auch sein bei dem Wetter.
1: Überhol euch mal, ihr müsst ja noch warten, ihr müsst ja erstmal an den Schalter, seid ihr ja noch gar nicht. Was hat euch hier hingetrieben? Wie habt ihr von diesem Angebot hier gehört?
4: Wir waren die Tage schon mal hier vorbeigefahren mit dem Fahrrad. Wir wohnen noch direkt um die Ecke.
2: Ja,
4: es
2: war zu voll.
4: Das Fahrrad war voll, da war 2,5 Stunden Wartezeit. Und jetzt gerade sind wir so im Kindergarten und haben gedacht, okay, wir versuchen es mal. Ne?
1: Ja, und jetzt geht's ganz gut. Und habt ihr schon überlegt, wisst ihr schon, was ihr wollt?
4: Eventuell Schoko-Erdbeeren.
1: Dann wünsche ich euch viel Spaß. Da sitzt ein Pärchen im Auto, sie sehen mich nicht. Hallo. Hi, ihr zwei Hübschen. Na, habt ihr Bock auf Erdbeeren?
2: Ja.
1: Habt ihr euch schon überlegt, was ihr genau wollt?
2: Entscheide ich sofort spontan.
1: Boah, ich komme gleich zu euch ins Auto. Ist so angenehm kühl, ey. Hier draußen haben wir 35 Grad. Also ich hatte gerade einen Milchshake, ich kann ihn nur sehr empfehlen. Erste Mal hier?
2: Genau, das erste Mal.
1: Wo habt ihr das gehört?
2: Im Internet gesehen.
1: Wo kommt ihr her?
2: Aus Goch.
1: Ihr seid aus Goch hier hingekommen?
3: Ja, die Fahrt war auch nicht toll.
1: Meine Herren, aus Goch. Ey, da müsst ihr euch im Prinzip jetzt mal richtig eindecken, ne?
2: Ja. Perfekt, dankeschön.
1: Tschüssi.
0: Fast Food mal anders. 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Den gibt's donnerstags bis sonntags von 11.30 Uhr bis 19 Uhr auf dem Schmückerhof im Bottrop-Kirchhellen. 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
1: Mit José Nachsiandi. Guten Tag. Zuckerhaltige Getränke sollen teurer werden. Diese erklärte Absicht der Bundesregierung nimmt konkrete Formen an. Darüber schreibt die Welt. Statt einer speziellen Abgabe soll jetzt aber eine echte Zuckersteuer auf Limo und Cola kommen. Thorsten Adolfs aus dem News-Team. Warum entscheidet sich die Politik denn jetzt für diese Steuer und nicht wie bisher für eine Abgabe?
2: Ja, das ist vor allem eine rechtliche Absicherung. Die Regierung hatte ursprünglich eine Abgabe geplant, bei der das Geld direkt an die Krankenkassen gehen sollte. Experten wie der Kölner Rechtswissenschaftler Tappe warnen aber, dass das verfassungsrechtlich wackelig sei. Weil eine Sonderabgabe eigentlich nur denjenigen zugutekommen darf, die sie bezahlen, wäre das bei den Getränkeherstellern schwierig geworden. Mit einer klassischen Steuer umgeht die Regierung dieses Problem geschickt, denn Steuereinnahmen fließen in den allgemeinen Topf und können so völlig problemlos auch den Versicherten helfen.
1: Jetzt gibt es viele Reaktionen. Darauf. Wie kommt der Plan denn bei Herstellern und Verbrauchern an?
2: Da regt sich massiver Widerstand. Über 300 Firmen aus der Getränkebranche haben sich in einem offenen Brief zusammengeschlossen. Sie fordern von der Politik, auf diese zusätzlichen Belastungen zu verzichten. Die Unternehmen sagen, dass sie durch gestiegene Kosten für Energie, Logistik und Personal ohnehin schon am Limit arbeiten würden. Für uns Verbraucher bedeutet eine Zuckersteuer unterm Strich Limo und Cola im Supermarktregal dürften spürbar teurer werden. Das trifft dann vor allem wieder Haushalte mit weniger Geld, die gerade ohnehin schon unter den allgemein hohen Preisen leiden.
1: Danke, Thorsten. Und diese Themen habe ich heute Nachmittag auch noch für euch. Die Inflation in Deutschland steigt an, aber nicht mehr so stark wie bisher. Laut Statistischem Bundesamt sind die Preise für uns Verbraucher im Juni um 2,3% gestiegen. Das liegt vor allem daran, dass der Ölpreis auf dem Weltmarkt deutlich nachgegeben hat, weil sich die Lage im Iran-Konflikt etwas beruhigt. Die Deutsche Bahn muss auf Gleisen und Schienen in Zukunft Wettbewerbern mehr Platz machen. Das hat die Bundesnetzagentur beschlossen. Demnach muss die Bahn anderen Unternehmen im Fernverkehr mindestens ein Viertel der Kapazitäten überlassen. Forderungen dazu gab es unter anderem von einem Unternehmen aus Italien. Mehrere Staaten lassen Deutschland gezielt ausspionieren. Das steht im aktuellen Verfassungsschutzbericht. Demnach sind neben Russland und China auch der Iran, Pakistan und Marokko aktiv. Betroffen sind unter anderem Oppositionelle, die aus diesen Ländern stammen und in Deutschland leben. Deutschland und die Niederlande übernehmen gemeinsame Verantwortung für ein neues NATO-Hauptquartier. Es soll in Zukunft für die sogenannte Ostflanke der NATO zuständig sein. Es steht in Valga im Süden Estlands. Konkret bedeutet das, Deutschland und die Niederlande führen jetzt die Landstreitkräfte, die Estland und Lettland bei Bedrohungen oder einem Angriff schützen sollen. Bisher war für diese Aufgabe das NATO-Hauptquartier in Polen zuständig. Das deutsch-niederländische Korps kann eine internationale Truppe von bis zu 50.000 Soldaten befehligen. Und das waren die Nachrichten mit José Nachsiandi.
3: Dankeschön. Das Wetter in Dortmund. Heute Abend müsst ihr mit einzelnen Schauern oder kurzen Gewittern rechnen. Ansonsten wird es ein bewölkter Abend bei aktuell 26 Grad. Morgen Sonne, Wolken, vereinzelt Schauer bei 25 Grad.
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3: Dortmund Verkehr, Blitzer, Oma und Opa, die stehen auf der Mallinckrottstraße stadtauswärts und Hörder Bahnhofstraße Richtung Phoenixsee. Das sind die Staus, die A40 Richtung Essen zwischen Dortmund-Dorsfeld und Dortmund-Lütgendortmund 2 Kilometer stockend. A44 Richtung Dortmund zwischen Unna-Ost und Kreuz Dortmund-Unna 1 Kilometer Stau. Die A45 Richtung Dortmund zwischen Dortmund-Eichlinghofen und Dortmund-Hafen 1 Kilometer Stau. Und die A45 Richtung Hagen zwischen Kreuz Dortmund-Witten und Schwerte-Erxe 2 Kilometer Stau. Da dauert es mindestens 7 Minuten. Gute Fahrt!
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3: Ich bin Heike Kretschmer. Kommt gut in den Feierabend.

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0: und die perfekte Welle. Hier ist Radio 91.2. Und habt ihr eure Wohnung schon genug runtergekühlt? Also bei mir könnte es noch gut so gefühlt 30 Grad weniger werden. Gibt aber noch genug Lüftungsmöglichkeiten in den kommenden Tagen. Radio 91.2, Wettermann Kai Zorn. Die große Hitze ist, die ist doch jetzt erstmal vorbei, oder?
1: Die ist erst einmal vorbei, ja. Es gibt zwar Modellberechnungen, die würden nächste Woche wieder mal Hitze bringen. Die einen machen es nur ganz kurz mit ein, zwei Tagen, andere für längere Zeit. Aber unterm Strich sieht es nach einer relativ entspannten Sommerlage in der ersten Julihälfte aus.
0: Das klingt gut. 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

0: Songs und Pur Shores. Unser Hit für halb Radio 91.2. Es ist 5:30.
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2: Mit Lisa Ostermann. Guten Tag. Ein Gefangenenlager mit zeitweise über 70.000 Inhaftierten während des Zweiten Weltkriegs. Davon sind Überreste bei uns in Dortmund gefunden worden. Vor rund einem Monat sind sie bei Bauarbeiten für zwei neue Messehallen und ein Kongresszentrum an der Westfalenhalle entdeckt worden. Nun haben sich alle Beteiligten darauf geeinigt, wie es weitergehen soll, sagt Ingmar Luther, der Leiter der Denkmalbehörde.
3: Die Funde, die wir im Boden gefunden haben, die werden auf höchstem Standard dokumentiert und nach geborgen und ins Magazin erstmal überführt, um zu einem späteren Zeitpunkt im Rahmen einer Mahn- und Gedenkstätte ausgestellt zu werden.
2: Ein Ort für die geplante Mahn- und Gedenkstätte steht noch nicht fest. Auf dem Gelände an den Westfalenhallen soll sie aber nicht entstehen. Dort wird weiter an Messehallen und Kongresszentrum gearbeitet. Eine Fertigstellung bis 2030 sei nach wie vor realistisch, heißt es von der Stadt. Wer im Sommer noch einen Ausbildungsplatz bei uns in Dortmund sucht, hat da aktuell gute Chancen. Das berichtet die zuständige Arbeitsagentur. Die Vermittlung laufe gerade auf Hochtouren. Aktuell sind noch fast die Hälfte der 3.150 gemeldeten Ausbildungsstellen bei uns in Dortmund unbesetzt. Außerdem gibt es generell mehr Ausbildungsstellen als Bewerber. So müsse statistisch gesehen jeder eine Ausbildung bekommen. Die Arbeitsagentur rät deswegen, die heiße Phase am Ausbildungsmarkt jetzt noch zu nutzen. Bewerber profitieren gerade nämlich auch davon, dass die Gymnasien von G8 auf G9 umstellen. Deswegen ist die Konkurrenz durch die Abiturienten dieses Jahr deutlich geringer. Gerade in den Sommerferien könne man außerdem noch Praktika in den Wunschberufen machen. Die Hitzewelle letzte Woche hat auch bei uns in Dortmund zu deutlich weniger Blutspenden geführt. Viele Spender seien angesichts der heißen Temperaturen lieber zu Hause geblieben, hätten ihren Termin verschoben oder kurzfristig abgesagt. Das betrifft auch andere Städte in NRW. Das Rote Kreuz sagt, dadurch seien insgesamt 40% weniger Blut gespendet worden, als eigentlich für eine stabile Versorgung notwendig. Damit sich die Lage wieder etwas entspannt, ruft das DRK dazu auf, jetzt spenden zu gehen, wo die Temperaturen wieder erträglicher sind.
4: Dankeschön, Lisa. Das Wetter in Dortmund, die aktuelle Feierabendtemperatur 26 Grad. Heute Abend kann es vereinzelt Schauer und Gewitter geben. Morgen dann Sonne, Wolken, vielleicht mal ein Schauer bei 25 Grad. Dortmund Verkehr, das sind die Blitzer. Adeistraße, kurz vorm Aldi, Flughafenstraße Richtung Brakel, am Reiterhof in der 30er-Zone, Sölderstraße Richtung Sölderholz, Buddenacker, Applerbeck Richtung Neuasseln vor dem Ortseingangsschild. Blitzer Oma und Opa, die stehen auf der Mallinckrottstraße stadtauswärts und Hörder Bahnhofstraße Richtung Phoenixsee. Ja, und das sind die Staus. Die A1 haben wir Richtung Köln zwischen Kamp-Zentrum und Schwerte, 4 Kilometer stockend, 5 Minuten plus. Die A40 Richtung Essen zwischen Kreuzdorf und West und Dortmund-Lübken-Dortmund, 1 Kilometer stockender Verkehr. A45 Richtung Dortmund zwischen Kreuzdorf und West und Kreuzdorf und Nordwest, 4 Kilometer stockender Verkehr, kommen 8 Minuten oben drauf. Und noch die A45 Richtung Hagen zwischen Dortmund Süd und Schwerte-Ärgste, 1 Kilometer Stau. Gute Fahrt!
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4: Ich bin Helga Kretschmer. Komm gut in den Feierabend.
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0: gibt's was umsonst. 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Großkampftag heute an Dortmunds Tankstellen. Das liegt daran, weil in der Nacht die Tankrabatte auslaufen. Und das bedeutet 17 Cent pro Liter Steuern. Die kommen wieder oben drauf. Deshalb heute nochmal eben voll machen. Das dachten sich allerdings viele. Und Radio 91.2 Reporterin Babette Horschler hat sich das Treiben an Dortmunder Tanken mal angeschaut.
1: Alle Zapfsäulen sind belegt, aber es ist gerade mal überschaubar. Der erste große Morgenandrang ist gerade vorbei, sagt die Mitarbeiterin Senam Kolgan.
2: Gestern nach dem Wochenende an einem Montag fing es richtig doll an hier. Ja, man hat es richtig gespürt, alle sind hier hingekommen. Vor 12 Uhr ist es eh immer stressig, dann sind die ganzen Leute sowieso da. Aber wir haben es auch nach 12 Uhr gesehen, dass alle wirklich gekommen sind, um zu tanken. Das letzte Mal noch sehr günstig.
1: Aber ihre Verschnaufpause dauert nicht lange. Das geht schon die ganze Zeit so. Es kommt immer in Wellen und dann warten die Nächsten in Zweierreihen.
3: Nee, ich habe es doch genutzt jetzt noch. Ne? Ist aber trotzdem teurer geworden, obwohl die Ölpreise ja gesunken sind. Ne? Aber was will man machen?
1: Einige kommen nacheinander mit ihrem Zweit- und Drittwagen und selbst mit ihren Rasenmähern.
4: Ja, gestern war aber 1,83. Heute schon mal 1,88.
1: Alle ärgern sich, vor allem, weil es in anderen Ländern anders gehandelt wird. Und sie wünschen sich
5: weniger Verdienst wie die Mineralölgesellschaften. Die müssen doch nicht so viel verdienen. Mit ihren Tankrabatt, die da jetzt weit gekommen sind, wage ich zu bezweifeln.
6: Auch mal beide Autos voll tanken. Ja, normalerweise könnte man, wenn man das wollte, einen Deckel auf den Spritpreis machen.
1: Senam Kolgan wird oft gefragt, wie sich die Preise denn entwickeln.
2: Wenn es so aussehen

0: sollte, wie vor 3 Monaten, ist es wieder über 2 Euro und ich hoffe es nicht. Ich weiß es leider nicht, wie es aussehen wird.
1: Ach, hoffen wir mal nicht. Heute um Mitternacht läuft der Tankrabatt aus. Deshalb ist heute an einigen Dortmunder Tankstellen die Hölle los. 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
1: Mit Ralf Bosse. Das 16. Finale der Fußballweltmeisterschaft wird am Abend fortgesetzt. Mit Elfenbeinküste gegen Norwegen, mit Torjäger Erling Haaland geht es los. Danach folgt das europäische Duell zwischen Titelfavorit Frankreich und Schweden. In der Nacht ist Co-Gastgeber Mexiko gefordert. Im Lateinamerika-Duell geht es gegen Deutschland-Bezwinger Ecuador. Bei den Heimweltmeisterschaften 1970 und 1986 ging es für die Mexikaner bis ins Viertelfinale. Dafür braucht es noch zwei weitere Siege.
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2: Mit José Nachsiandi. Guten Abend. Bei wichtigen Themen wie der Rente, der Gesundheit und der Pflege gibt es in Berlin momentan viel Bewegung. Morgen treffen sich dort die Spitzen von Union und SPD, um bei den geplanten Reformen Nägel mit Köpfen zu machen. NRW-Ministerpräsident Wüst macht vor diesem Treffen Druck. Thorsten Adolfs mit den Details.
3: Wüst warnt im Podcast des RND davor, dass die Bürgerinnen und Bürger nicht noch mehr Vertrauen in den Staat verlieren dürfen. Er findet zwar die Pläne der Rentenkommission super und glaubt fest an den Erfolg. Wüst sagt aber auch, der Schwung muss jetzt unbedingt für andere Reformen mitgenommen werden, damit die Regierung nicht auf der Stelle tritt. Der NRW-Ministerpräsident warnt davor, dass am Ende Menschen mit kleinem Einkommen und die Städte und Gemeinden bei den Reformen draufzahlen müssen. Viele Kommunen haben finanziell aber schon jetzt kaum noch Spielräume. Oppositionsführer Ott von der SPD sieht das ähnlich. Er sagt, dass viele Menschen das Wort Reform eher als Drohung und nicht als Versprechen empfinden würden, weil in den letzten Monaten einfach zu viel schiefgelaufen sei. Trotzdem sieht auch er das Positive, dass sich alle in der Rentenkommission einig geworden sind, sei ein starkes Signal, dass es gemeinsam gehe, so Ott. Für die Regierung komme es jetzt darauf an, wieder mehr Ruhe und Zuversicht ins Land zu bringen. Es gehe darum, gemeinsam die Herausforderungen der nächsten Jahre zu meistern.
2: Und diese Themen sind heute Abend auch noch wichtig. Die Pläne der Bundesregierung für eine Verteuerung zuckerhaltiger Getränke werden offenbar konkreter. Die Welt berichtet, dass derzeit ein Gesetzentwurf im Finanzministerium liegt. Dabei geht es um eine Steuer unter anderem auf Getränke wie Limonaden. Knapp 4 Jahre nach tödlichen Schüssen auf einen jungen Geflüchteten in Dortmund ist der Freispruch für 5 beteiligte Polizisten bestätigt worden. Der Bundesgerichtshof hat das Urteil eines Landgerichts für rechtskräftig erklärt. Laut Gericht hatte der Schütze der Polizei geglaubt, der Jugendliche wolle die Beamten mit einem Messer angreifen. Noch vor Ende des Tankrabatts heute um Mitternacht sind die Preise an den Tankstellen spürbar angezogen. Sowohl Diesel als auch Benzin sind laut ADAC am Mittag im Schnitt zwischen 20 und 24 Cent teurer geworden. Der Club kritisiert das und sieht dafür keinen triftigen Grund. Papst Leo XIV. Macht mit seinen Plänen ernst, auch Frauen in Führungspositionen zu berufen. Leo hat die Ordensfrau Smerilli zur Chefin einer großen vatikanischen Behörde ernannt. Sie ist damit die 3. Frau an der Spitze einer Behörde, die mit einem Ministerium vergleichbar ist. Das neu besetzte Ministerium soll sich um Themen wie Migration und soziale Gerechtigkeit kümmern. Und das waren die Nachrichten mit José Nachsiandi.
4: Das Wetter. Aktuell Temperaturen zwischen 24 und 26 Grad bei uns in Nordrhein-Westfalen. Im Laufe des Abends kann es mal wieder Schauer geben. Richtung Nacht ziehen die dann endgültig ab. Am Mittwoch kriegen wir viel Sonne, lockere Wolken, später nochmal einzelne Schauer oder Gewitter. Maximal 26 Grad.
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4: Noch ein bisschen was los. Hier kommt alles ab 15 Minuten Zeitverlust. Die A2 Dortmund Richtung Hannover zwischen Oelde und Herzebrock-Klarholz 2 Kilometer 36 Minuten. Hat es einen Unfall gegeben auf allen Fahrstreifen und es regnet sehr stark da. Dann die A4 Olpe Richtung Aachen zwischen Köln-Merheim und Kreuzköln-Süd. 6 Kilometer, eine gute halbe Stunde dauert es da länger. Die A4 Köln Richtung Aachen zwischen Elsdorf und Merzenich. 5 Kilometer, Viertelstunde obendrauf. A61 Koblenz Richtung Mönchengladbach zwischen Dreieck Mönchengladbach-Wannloh und Mönchengladbach-Reit. 5 Kilometer, 41 Minuten, auch nach einem Unfall. Autobahn ist an der Stelle gesperrt. Und dann noch die A555 Bonn Richtung Köln zwischen Köln-Godorf und Kreuzköln-Süd. 3 Kilometer, eine Viertelstunde. Euch allen unterwegs eine gute und sichere Fahrt.
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4: Schönen Abend euch. Hier ist Leo Arregi an diesem Dienstagabend, dem Niederlagenabend nach dem verhunzten 16. Finale gestern, Deutschland gegen Paraguay. Wir wollen uns davon die Laune aber gar nicht vermiesen lassen. Ich habe gleich Gastunterstützung hier, Gästeunterstützung bei mir in der Sendung. Fury and the Slaughterhouse, Kultband aus Hannover. haben neue Musik mitgebracht. Wir sprechen drüber ganz ausführlich. Nach drei Songs, hier kommt Kenya Grace, Strangers. 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
2: Heute bei Leo Arrighi zu Gast, Fury in the Slaughterhouse. 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Seit über 30 Jahren ehrlicher Alternative Rock aus Hannover. 14 Studioalben und über 4 Millionen verkaufte Tonträger. Und es ist lange nicht Schluss. 2020 haben Fury in the Slaughterhouse mit ihrem Album Now eine Trilogie gestartet, die jetzt mit dem ganz neuen Album Changes abgeschlossen wird.
0: Hi, schön, dass ihr da seid.
3: Ja, grüß dich.
4: Ja, guten Morgen.
0: Wie habt ihr so die letzten Tage verbracht? Fangen wir mal launig an mit dem heißen Wetter. Wie war das für euch?
4: Wir haben 2 Konzerte gespielt.
0: Oh.
4: Ja, das erste war heißer als das zweite. Ja.
3: Hannover, Heimspiel am Freitag.
4: 35 Grad, 6 Eimer Wasser. Innerhalb von 10 Minuten haben wir ins Publikum gekippt, dann ging's.
0: Ja.
4: Und gestern haben wir Kieler Woche Abschlussveranstaltung gespielt, da waren es nur 2 Eimer, aber... Es ist echt schon ganz schön heiß gewesen.
3: Wenn ich mal von den guten alten Zeiten reden darf, die natürlich auch nicht so gut waren. Mit den Scheinwerfern, die wir früher auf der Bühne hatten, hatten wir immer über 40 Grad auf der Bühne. Du hast dich in so einem Club auf der Bühne gestellt, warst schweißnass und hat 2,5 Stunden gespielt. Also insofern fand ich das gar nicht so schlimm.
0: Aber das frage ich mich sowieso bei den Konzerten, auch bei, also grundsätzlich. Ich sehe die Künstler, zumindest auf die Konzerte, auf die ich gehe, nie Wasser trinken. Immer nur so ganz kurz, wie macht ihr das? Trinkt ihr Wasser oder kommt ihr ohne aus oder macht ihr das so heimlich, dass man es nicht sieht?
4: Also ich hau mit Sicherheit 4, 5 von den kleinen Flaschen weg. Locker.
3: Und ich trinke 2 Bier.
0: Das ist natürlich auch geil. Lasst uns über eure neue Musik sprechen. Changes. Ich habe im Vorhinein gelesen, ihr sagt, das ist unser erstes richtiges Bandalbum. Und das nach fast 4 Jahrzehnten, habe ich mich also gefragt, was hat sich denn verändert, dass ihr jetzt erst zum ersten Mal alle Songs gemeinsam im Studio erarbeitet habt?
4: Tja, das ist eine gute Frage. Das war ja ein Test. Ja. Wir haben gedacht, normalerweise schreibst du Songs immer so vorher und dann hat eine Idee und der hat eine Idee und der hat eine Idee. Aber wir haben es halt anders gemacht. Wir sind einfach mal auf Risiko, haben uns ein Haus gemietet in Dänemark, auf Langeland, kleine Insel, weit, weit, weit entfernt, nur die Band und der Produzent. Und dann hat man sich wirklich da oben reingesetzt ins Wohnzimmer von diesem gemieteten Haus und hat ein Ministudio aufgebaut und hat einfach gesagt, so jetzt fangen wir mal an. Und wir hatten keine Idee. Und haben einfach komplett vom ersten Riff, was irgendwer gespielt hat, bis zum fertigen Song, inklusive Text und Rough Mix und allem drum und dran, immer so im Schnitt. Beim ersten Mal haben wir, glaube ich, 8 Songs in 5 Tagen gemacht und beim zweiten Mal hatten wir, glaube ich, 5 oder so oder 4. Ja.
0: Wie lange wart ihr insgesamt dann auf Langeland und habt da am Album gearbeitet?
4: Einmal 5 Tage und einmal 4 Tage.
0: Oh, das ist aber wirklich rasend schnell, ja. Oder? Also mal kurz zum Vergleich, wie lange haben eure anderen Alben so gedauert oder das längste Album?
3: Das schlimmste Album war Home Inside. Ich glaube, da waren wir 6 Monate, da waren wir in Jamaika, da waren wir in Belgien, da waren wir in Hamburg, da waren wir, leck mich. Also
4: in Hannover und wo waren wir noch?
3: Also das hat schon
4: gereicht.
3: Genau. Und das war einfach zu...
4: Wir haben auch 5 Produzenten verschlissen während des Albums und
0: da klingt das jetzt schon angenehmer wahrscheinlich.
3: Ja,
0: das
3: ist
0: wenn man das so.
4: Es ist Jamaika war jetzt eine Erfahrung, ja, muss man mal gemacht haben, aber da sind wir ohne einen einzigen Song nach Hause gekommen, glaube ich.
3: Ja, da haben wir nichts von benutzt.
4: Mit der Grundidee für einen Song nach 2 Wochen Jamaika.
0: Wir sprechen gleich ganz entspannt weiter, wollen jetzt natürlich aber mal neue Musik hören von Fury in the Slaughterhouse. Hier gibt's jetzt Fix This Crack für euch.
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0: Und in einer guten halben Stunde sprechen wir dann weiter.

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1: Mit Lisa Ostermann. Guten Tag. Bei Bauarbeiten für zwei neue Messehallen und ein Kongresszentrum sind an der Strobelallee Überreste eines Kriegsgefangenenlagers hier bei uns in Dortmund gefunden worden. Das war vor gut einem Monat. Jetzt steht fest, was mit den Funden von der Baustelle passieren soll. Markus Bauer aus dem Radio 91.2-Team hat mehr Infos.
2: Mauerreste von Gefangenenbaracken, Schuhe, Löffel, Alltagsgegenstände, Erkennungsmarken mit den Nummern der Gefangenen. Das und mehr wird dokumentiert, geborgen und in ein Magazin gebracht. Die Ausgrabungen sollen wissenschaftlich aufgearbeitet und später in einer Mahn- und Gedenkstätte öffentlich gezeigt werden. Wo die stehen wird, ist noch nicht klar. Bei der Stadt geht man nach wie vor davon aus, dass die beiden neuen Messehallen und das Kongresszentrum 2030 fertig werden.
1: Das Kriegsgefangenenlager war zeitweise eines der größten im westlichen Deutschland. Hier waren weit über 70.000 Menschen gleichzeitig inhaftiert. Wer im Sommer noch einen Ausbildungsplatz bei uns in Dortmund sucht, hat da aktuell gute Chancen. Das berichtet die zuständige Arbeitsagentur. Die Vermittlung laufe gerade auf Hochtouren. Aktuell sind noch fast die Hälfte der 3.150 gemeldeten Ausbildungsstellen bei uns in Dortmund unbesetzt. Außerdem gibt es generell mehr Ausbildungsstellen als Bewerber. So müsse statistisch gesehen jeder eine Ausbildung bekommen. Die Arbeitsagentur rät deswegen, die heiße Phase am Ausbildungsmarkt jetzt noch zu nutzen. Bewerber profitieren gerade nämlich auch davon, dass die Gymnasien von G8 auf G9 umstellen. Deswegen ist die Konkurrenz durch die Abiturienten dieses Jahr deutlich geringer. Gerade in den Sommerferien könne man außerdem noch Praktika in den Wunschberufen machen. Als kleiner Reminder an alle Autofahrer, in einer halben Stunde gibt es auf der A1 bei Schwerte Einschränkungen. Zwischen dem Westhofener Kreuz und der Anschlussstelle Schwerte wird die Fahrbahn saniert. Deshalb ist die Auffahrt in Richtung Köln von heute bis Freitag jeweils nachts von 19 bis 6 Uhr gesperrt. Eine Umleitung ist mit dem roten Punkt über das Kreuz Dortmund-Unna ausgeschildert. Auf der A1 selbst müsst ihr während der nächtlichen Arbeiten in Richtung Köln dann auch mit Einschränkungen und Staus rechnen. Das Wetter bei uns in Dortmund ist sehr durchmischt aktuell. Sonne und Wolken wechseln sich ab. Schauer sind auch immer mal wieder dabei. 25 Grad haben wir gerade noch in Asseln und 25 am Nordmarkt. Heute Nacht kühlt es sich dann schön ab auf 14 Grad, bevor es dann morgen wieder viel Sonne für uns gibt. Bis zu 25 Grad werden es dann morgen in Dortmund. Und ein Blick rüber auf die Straßen Dortmund Verkehr. Auf den Straßen sieht es relativ entspannt aus, aber wir haben eine Menge Blitzer für euch. Auf der Adeistraße, kurz vorm Aldi, wird geblitzt. Dann auf der Flughafenstraße Richtung Brakel. Am Reiterhof in der 30er-Zone steht ein Blitzer. Auf der Sölderstraße Richtung Sölderholz, das hat uns Michael gemeldet. Und der hat auch noch einen zweiten Blitzer entdeckt am Buddenacker Richtung Neuasseln vor dem Ortseingangsschild. Unser Opa steht auf der Mallinckrottstraße und blitzt stadtauswärts vom Hafen. Und die Oma, die steht auf der Hörder Bahnhofstraße Richtung Phoenixsee. Dann haben wir noch einen Ampelausfall auf der Stockholmer Straße, auf der Barupper Bahnhofstraße. Da an der Kreuzung vorsichtig fahren. Ansonsten gute Fahrt und kommt gut in den Feierabend.
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3: Diese Stunde bei mir im Studio zu Gast Fury in the Slaughterhouse. Wir sprechen nach drei Songs am Stück nochmal ganz entspannt weiter. Es geht gleich auch darum, was hat sich in den letzten 30 Jahren verändert? Auch so in Form der Musikproduktion. Man braucht ja gar nicht mehr so große Studios. Geht ja inzwischen alles zu Hause auf dem Computer. Die Jungs hatten da eine Meinung zu. Nach drei Songs hört ihr sie. Ich bin Leo Arregi. Das ist Tupac.

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0: Fury and the Slaughterhouse. Diese Stunde bei mir zu Gast in der Sendung. Wir sprechen über neue Musik, aber unter anderem auch darüber, dass sich einiges geändert hat. Heutzutage ist es ja viel einfacher, Musik zu produzieren. Heute brauche ich einen Laptop und vielleicht irgendwie ein USB-Mikrofon. Das reicht im besten Fall. Da kann ich mich in meinem Kinderzimmer hinsetzen und das machen. Seht ihr das auch positiv oder sagt ihr, das damals hatte auch irgendwie seine Vorteile, als das nicht so jedem offen stand?
1: Na, sagen wir mal so, ich glaube, diese Projektarbeit ist halt sehr einsam teilweise. Viele Leute machen es halt alleine und wir waren halt gezwungen, irgendwie, wenn du Musik machen willst, dann brauchst du halt einen Schlagzeuger, einen Gitarristen und einen Bassisten und einen Sänger und sonst kannst du nicht Musik machen. Und dann waren wir halt gezwungen, irgendwie das zusammenzuschmeißen. Das, was ich vorhin sagte, ich glaube halt, wenn du eine Band funktioniert, einfach das Ergebnis ist am Ende besser, weil da entstehen Dinge, die sind größer als die Fähigkeiten der einzelnen Personen.
2: Aber auf der anderen Seite, es ist natürlich theoretisch für, sagen wir mal so, für eine ganz junge Band, die sich kein Studio leisten kann, ja.
1: Super.
2: Ist super, dass sie sich theoretisch im Übungsraum einfach selber aufnehmen können, mit einer Qualität, die wir früher mit einer blöden Vierspur niemals hinbekommen hätten.
0: Ich habe bei mir auch mal rumgefragt, ihr werdet es gesehen haben, ich bin jetzt recht jung noch und ich frage dann immer vorher gerne auch, wenn ich, weiß ich werde jetzt ein Interview führen, frage ich auch gerne mal in meinem Freundeskreis, warum erzählt das? Und da kannten auch ganz viele euch tatsächlich, haben gesagt, ja, da habe ich eine super emotionale Verbindung, das lief, als ich aus dem Kindergarten gegangen bin. Da, weiß ich noch, haben wir eine Choreografie gemacht, ja, zu Time to Wonder.
1: Da hatten wir damals eine super Promo-Agentur, die hatte...
2: Die Kindergärtnerin hat euch dazu gezwungen, würde
0: ich
2: mal sagen.
0: Ja, ich weiß, ich war nicht in dem Kindergarten, aber wie gesagt, es war super emotional, als ich auch euren Namen nur erwähnte. Oh ja, das Gefühl, ich
2: wäre fast die Träne. Wenn du so einen Song schreibst, der heißt Won't Forget These Days, ja, dann wird er natürlich immer mit irgendwas verbunden. Ich glaube, es gab in den Jahren, wo wir groß geworden sind, bis jetzt immer noch fast keine Abi-Party, wo das Ding nicht lief. Ja. Weil es halt so ein Motto ist. Und Dead and Gone, ich weiß nicht, wie viele Leute, die dazu beerdigt sind. Und bei Time to Wonder wurden halt die meisten gezeugt.
1: Und beerdigt. Und geheiratet.
2: Und alles. Das ganze alles. Programm.
0: Das ist ja das Schöne dann auch irgendwie an der Sache. Ne? Es ist, ist universell einfach, einsetzbar.
2: Das Schöne ist eigentlich für uns, ja, wenn man Musik schreibt, die Menschen bewegt, ja, dann hast du, glaube ich, das Größte erreicht, finde ich, was Musik erreicht.
1: Mehr geht nicht. Und das ist wichtiger als die einzelnen Charts.
0: Welcher konkrete Veränderungsvorschlag steckt denn jetzt von euch in Changes? Oder habt ihr überhaupt einen drin da formuliert?
2: Ja, sag mal so, für mich ist es so, dass das Pink Changes heißt, weil ich der Meinung bin, die Zeiten, wo wir alle immer im Ich-Modus leben, ja, also es geht einfach nur um mich und um meine Mäuse und weiß der Henker was, die sollten mal vorbei sein, weil wenn wir nicht schalten und zwar umschalten in den Wir-Modus, dann werden wir keine Chance haben, irgendetwas zu verändern. Aber ich möchte gerne irgendetwas verändern. Ich habe 3 Kinder und ich möchte gerne, dass die vielleicht auch nochmal irgendwann Kinder haben können. Aber die sollten vielleicht auch ein bisschen was von dem sehen, was ich noch gesehen habe. Und wenn wir weitermachen, so wie wir jetzt an diesem Planeten behandeln, ja, dann werden die das nicht mehr erleben. Und deswegen finde ich, mein Change ist einfach von ich auf wir. Ich glaube, damit fängt alles an.
0: Fury and the Slaughterhouse waren bei mir zu Gast im Studio. Changes, so heißt das neue Album. Ab jetzt überall erhältlich. Wir hören jetzt allerdings einen ihrer größten Hits. Wir haben eben noch drüber gesprochen. Time to Wonder. Für diesen Dienstagabend.

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1: Mit José Nachsiandi. Guten Abend. Heute ist der letzte Tag mit Tankrabatt. Er läuft offiziell um Mitternacht aus. Faktisch geht es morgen um 12 Uhr zu Ende, wenn die Tankstellen ihre Preise wieder erhöhen dürfen. Der Tankrabatt galt 2 Monate lang und sollte das Tanken um bis zu 17 Cent pro Liter günstiger machen. An den Zapfsäulen müssen wir aber schon seit Tagen tiefer in die Tasche greifen. Das zumindest hat der ADAC festgestellt. Der Club sieht das kritisch und sagt, für die jetzigen Preissteigerungen gäbe es keinen triftigen Grund. Thorsten Adolfs mit den Hintergründen.
2: Seit 6 Tagen steigen die Preise. Der Liter E10 ist in dieser Zeit um 4,4 Cent teurer geworden. Diesel kostet im Schnitt 5,3 Cent mehr. Dabei hat der Rohölpreis im selben Zeitraum ein gutes Stück nachgegeben. Die Experten vermuten, dass die Ölkonzerne das Ende des Tankrabatts gerade vorwegnehmen und die Preise deshalb schon jetzt nach oben schrauben. Morgen Mittag wird dann ein weiterer deutlicher Aufschlag erwartet. Eine Warnung kommt vom Bundeskartellamt. Behördenchef Mund sagte, die Tankstellenbranche dürfe die Situation nicht für Preiserhöhungen nutzen, die sich sachlich nicht rechtfertigen ließen. Entsprechenden Hinweisen werde konsequent nachgegangen. Mittlerweile kann das Kartellamt bei der Preisgestaltung etwas genauer hinschauen. Die Ölkonzerne müssen ihre Kalkulation offenlegen und zeigen, dass die Preise gerechtfertigt sind. Kann ein Konzern den Nachweis nicht erbringen, kann das Bundeskartellamt die Preise per Verfügung senken und die unrechtmäßig erzielten Gewinne der Konzerne abschöpfen.
1: Und diese Themen habe ich heute Abend auch noch für euch. Der Deutsche Fußballbund hat am Tag nach dem WM-Ausscheiden der Fußballnationalmannschaft noch keine Entscheidung über die Zukunft von Julian Nagelsmann als Bundestrainer verkündet. DFB-Präsident Bernd Neuendorf kündigte in einer Mitteilung eine Aufarbeitung in den kommenden Tagen an. Man könne nicht zur Tagesordnung übergehen, hieß es. Im Streit um das Geburtsrecht hat US-Präsident Trump vor dem obersten Gericht eine Niederlage kassiert. Kinder, die in den Vereinigten Staaten zur Welt kommen, erlangen weiterhin automatisch die US-Staatsbürgerschaft. Trump wollte das ändern. Die Inflation in Deutschland steigt an, aber nicht mehr so stark wie bisher. Sie lag laut Statistischem Bundesamt im Juni bei 2,3%. Die Entspannung liegt vor allem daran, dass der Ölpreis auf dem Weltmarkt deutlich nachgegeben hat. Wer ab morgen ein Paket aus einem Land außerhalb der EU bekommt, muss möglicherweise draufzahlen. Die Europäische Union führt ab Juli einen neuen Zoll ein. Für jede Produktkategorie fallen dann 3 Euro an. Das heißt, für eine Sendung mit einem T-Shirt und einer Brille sind ab morgen 6 Euro fällig. Wenn in der Sendung 1, 2 oder auch 10 T-Shirts sind, bleibt es bei 3 Euro. Das gilt laut Zoll für Sendungen mit einem Wert von bis zu 150 Euro. Für die war bisher kein Zoll fällig. Die EU will damit die Paketflut eindämmen. In der letzten Zeit sei die Zahl der Sendungen aus dem außereuropäischen Ausland stark gestiegen, vor allem durch Händler wie Shein und Temu. Und das waren die Nachrichten mit José Nachsiandi.
3: Das Wetter. Heute Abend in Nordrhein-Westfalen Temperaturen um die 24 Grad. Stellenweise kann es noch mal regnen oder gewittern. In der Nacht lässt es dann nach und es wird ruhiger. Die Temperaturen liegen bei so 12 bis 16 Grad in der Nacht. Morgen dann wieder mehr Sonne, dazu lockere Wolken, später einzelne Schauer. Maximal 26 Grad.
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3: Hier kommt alles ab 15 Minuten Zeitverlust. A2 Dortmund Richtung Hannover zwischen Beckum und Herzebrock. Klarholz 3 Kilometer, 1 Stunde nach dem Unfall. A2 Hannover Richtung Dortmund zwischen Oelde und Hamm-Untrop. 3 Kilometer, dauert eine gute halbe Stunde länger. Dann die A61 Koblenz Richtung Mönchengladbach zwischen Bergheim Süd und Bergheim. 2 Kilometer, 20 Minuten. Und A61 Koblenz Richtung Mönchengladbach zwischen Mönchengladbach-Güderath und Mönchengladbach-Reit. 3 Kilometer, eine halbe Stunde on top nach einem Unfall. Euch allen unterwegs eine gute und sichere Fahrt.
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3: Einen schönen Dienstagabend euch. Hier ist Leo Arigi. Es ist so ein bisschen, als würde man in viele verkaterte Gesichter gucken heute den ganzen Tag. Das liegt zum einen daran, dass gestern bestimmt auch ordentlich getrunken wurde beim Public Viewing. Zum anderen aber auch daran, dass Deutschland ausgeschieden ist. Ne? Gegen Paraguay im 16-Finale. Das muss man sich nochmal vorstellen. Aber vielleicht kann man es auch irgendwie positiv nochmal so framen. Ist ja sehr angesagt, alles immer positiv zu framen. Deutschland ist zuvor noch nie aus einem 16-Finale ausgeschieden.
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0: Ich habe gestern den Glückskeks des Tages geöffnet. Mache ich immer gerne in meinen Sendungen. Wohlgemerkt vor dem Deutschlandspiel. Da kam folgender Satz bei raus gestern. Dein nächster Treffer kommt, wenn du aufhörst, nur querzulegen. Geiler Spruch. Ja, da hätte sich die deutsche Nationalmannschaft ja vielleicht mal dran orientieren können. Naja, haben sie nicht getan und so sind sie da gestern ausgeschieden. 16. Finale bei der Fußball-Weltmeisterschaft gegen Paraguay. Aber nur weil die WM zu Ende ist für die DFB-Elf, wir machen trotzdem weiter hier mit unseren Glückskeks-Spruch und Fußball-thematisch. Ich habe auch heute wieder einen mitgebracht. So, schon geöffnet. Und hier steht heute drin, der schönste Spielzug beginnt oft mit einem wilden Befreiungsschlag.
1: Oh ja.
0: Der schönste Spielzug beginnt oft mit einem wilden Befreiungsschlag. Weiß ich nicht, das hätte ja gestern vielleicht durchaus auch mal irgendwie passieren können, aber es ist nicht passiert. Aber ich finde, ehrlicherweise, wir haben jetzt, glaube ich, auch uns genug darüber ausgekotzt. Wir haben jetzt genug negativ gesagt, dass das alles so doof war. Und Mann, es gibt ja auch eine Europameisterschaft. Und es ist schade, dass wir in 2 Jahren dann erst Europameister werden.
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0: Wie Julian Nagelsmann sagen würde. 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

0: Das Wetter.
1: Im Moment so Temperaturen um die 24 Grad. Einzelne Schauer oder Gewitter sind noch möglich, bevor sich das Wetter in der Nacht dann beruhigt. Am Mittwoch sieht das Ganze schon wieder ein bisschen besser aus. Viel Sonne, ein paar Wolken, später nochmal vereinzelt Schauer oder Gewitter. Die Höchstwerte liegen bei 26 Grad.
0: NRW Verkehr.
1: Erstmal mit einem Falschfahrer auf der A562 Bonn-Rheinauer Richtung Bonn-Ost zwischen Bonn-Ramersdorf und Tunnel Oberkassel. In beiden Richtungen aufgepasst, da ist ein Falschfahrer unterwegs. Dann die A2 Dortmund Richtung Hannover zwischen Beckum, Herzebrock-Klarholz, 5 Kilometer, eine Stunde. A2 Hannover Richtung Dortmund zwischen Oelde und Hamm-Untrop, 3 Kilometer, 23 Minuten. Und die A61 noch Koblenz Richtung Mönchengladbach zwischen Mönchengladbach-Güderath und Mönchengladbach-Reit, 3 Kilometer, eine gute halbe Stunde nach einem Unfall. Euch allen unterwegs eine gute und sichere Fahrt.
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1: Teddy Swims, Singer-Songwriter aus den Vereinigten Staaten. Ein unfassbarer Künstler mit einer unfassbaren Stimme. Ich spiele ihn uns jetzt mit Mr. Know-It-All. Ist auch gerade auf Nordamerika-Tournee. Und aufgrund von ihm ist da so ein bestimmtes Bühnenlicht gerade ausverkauft, weil er einfach zu viele davon für die Show beansprucht. Irgendwie geil, oder? Leo Arrigi hier für diesen Dienstagabend.

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0: So, ich glaube, inzwischen gibt es in Deutschland niemanden, der es nicht weiß. Die DFB-Elf ist raus bei der Fußball-Weltmeisterschaft 2026.
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0: Ja, und jetzt geht die Analyse los, natürlich. Warum ziehen andere Länder weiter an uns vorbei? Zum Beispiel Frankreich, Spanien oder selbst deutlich kleinere Länder, Kroatien zum Beispiel. Sie alle halten über Jahre wirklich die hohe Qualität. Deutschland kippt eher in die andere Richtung. Ralf Bosse aus unserem PM-Studio, sag mal an, woran liegt es? Hast du eine Erklärung?
2: Während die Nachwuchsförderung in Deutschland lange als Vorbild galt, haben andere Länder gezielt nachgezogen oder eigene erfolgreiche Modelle entwickelt. Besonders spannend ist aber der Blick auf Nationen wie Frankreich, Spanien, England, die Niederlande oder Portugal. Frankreich hat eine zentrale Akademie in Clairefontaine. Starke Spielertypen werden individuell ausgebildet. Deutschland hat jetzt nachgezogen und den DFB-Campus in Frankfurt eröffnet. Spanien legt Wert auf eine sehr starke technische Grundausbildung ab dem Kindesalter. Auch in den Niederlanden liegt der Fokus auf Technik, Spielintelligenz und Flexibilität. In Deutschland wird Kreativität weniger gefördert. Hier geht es mehr um Taktik. Und für junge Spieler gibt es zu wenig Spielpraxis in der Bundesliga.
0: Das ist in England anders. Ja, da tauchen immer wieder junge Spieler in der Premier League auf, oder?
2: Das macht England ja richtig gut. Junge Spieler bekommen diese Praxis in der Premier League. Das ist in der Bundesliga nicht so. Der hohe Leistungs- und Erfolgsdruck führt zu Risikovermeidung. Bloß keinen jungen Spieler einsetzen, der könnte ja einen entscheidenden Fehler machen. Und ausländische Spieler sind finanziell günstiger als der deutsche Nachwuchs. In den Niederlanden heißt es Total Football. Die FA hat ihre Nachwuchsausbildung reformiert. Der DFB ist noch auf dem Weg dorthin. Es gibt drei Punkte. Nachwuchsspieler sind oft zu perfekt ausgebildet statt kreativ. Es gibt zu wenig frühe Spielpraxis auf Top-Niveau und eben weniger Vielfalt im Spielertyp.
0: Ja, das hört sich so an, als wenn es in der Nationalmannschaft jetzt ganz kurzfristig keine Verbesserung geben wird. Danke dir, Ralf, für die Einschätzung.
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0: Das ist neue Musik von Martin Garrix und Ed Sheeran für diesen Dienstagabend. Repeat.

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1: Ich bin Thomas Bleskin. Die Inflation in Deutschland hat im Juni weiter nachgelassen. Nach vorläufigen Zahlen des Statistischen Bundesamts stiegen die Verbraucherpreise im Vergleich zum Vorjahr um 2,3% nach 2,6% im Mai.
2: Vor allem an der Zapfsäule hat sich die Lage entspannt. Viele Autofahrerinnen und Autofahrer konnten deshalb zumindest etwas durchatmen. Energie hat im Juni zwar immer noch mehr gekostet als vor einem Jahr, der Anstieg fiel aber deutlich geringer aus als zuletzt. Lebensmittel und Dienstleistungen wie Restaurantbesuche oder Reisen sind dagegen noch mal teurer geworden. Experten rechnen damit, dass die Inflation schon jetzt im Juli wieder anzieht, unter anderem weil der Tankrabatt dann ausläuft. Zoe Tassovali, Redaktion.
1: Die Spritpreise haben bereits vor dem Ende des Tankrabatts spürbar angezogen. Nach Angaben des ADAC kostete ein Liter Diesel am Mittag im bundesweiten Durchschnitt 3,5 Cent mehr als am Vortag. Super E10 verteuerte sich um 3,3%. Der Automobilclub hält den Anstieg angesichts sinkender Ölpreise für nicht gerechtfertigt und vermutet, dass Mineralölkonzerne die ab morgen geltende höhere Energiesteuer schon jetzt einpreisen. Auch das Bundeskartellamt kündigte eine genaue Prüfung möglicher Preisaufschläge an. Und zum Sport. Fußball. Manuel Neuer hat jetzt endgültig den Schlusspunkt gesetzt. Nach dem bitteren WM-Aus gegen Paraguay beendet der Nationaltorhüter seine Karriere im DFB-Trikot. Ob es nach dem frühen Aus auch für Bundestrainer Julian Nagelsmann weitergeht, ist dagegen weiter offen.
3: Es sei extrem bitter, so aufzuhören, erklärt Neuer bei Magenta und zieht damit endgültig einen Schlussstrich unter seine Karriere in der Nationalmannschaft. Das wünschen sich immer mehr Experten auch von Julian Nagelsmann. Nicht nur Lothar Matthäus, auch Mats Hummels und vor allem Didi Hamann, der Nagelsmann schon in der WM-Vorbereitung Fehler ankreidet. DFB-Sportdirektor Rudi Völler kündigte an, dass die DFB-Spitze in den nächsten ein, zwei Tagen beraten werde. Er selbst, so Völler, würde an Nagelsmann festhalten, aber er entscheide das nicht alleine. Thomas Thonfeld, Sportredaktion.
1: Nach dem WM-Austritt die deutsche Fußballnationalmannschaft die Heimreise an. Die Spieler verlassen das Teamquartier in Winston-Salem nach einem letzten gemeinsamen Treffen individuell. Das DFB-Team war bei der Weltmeisterschaft im Elfmeterschießen gegen Paraguay ausgeschieden und hatte den Einzug ins Achtelfinale verpasst.
4: Das Wetter. Heute Abend bleibt das Wetter in NRW noch so ein bisschen unbeständig. Vereinzelt kann es nochmal regnen oder gewittern. In der Nacht beruhigt sich das Ganze dann. Wir kriegen Temperaturen zwischen 12 und 16 Grad. Am Mittwoch dann wieder mehr Sonne, lockere Wolken. Später nochmal vereinzelt Schauer oder Gewitter bei maximal 26 Grad.
5: NRW Verkehr.
4: Mit der A2 Dortmund Richtung Hannover zwischen Beckum und Herzebrock Klarholz 4 Kilometer eine Stunde. A2 Hannover Richtung Dortmund zwischen Beckum und Hamm-Untrop 3 Kilometer 20 Minuten. Und die A61 Koblenz Richtung Mönchengladbach zwischen Mönchengladbach-Güderath und Mönchengladbach-Reit 2 Kilometer 20 Minuten nach einem Unfall. Euch allen unterwegs eine gute und sichere Fahrt.
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4: Eine 96-jährige Frau aus den Vereinigten Staaten ist in einem Altersheim und hat da jetzt einen Brief bekommen, weil sie zu laut Party macht. Sie soll das bitte lassen. 96 Jahre und macht immer noch zu laut Party. Hat wohl bis 1 Uhr nachts noch Besuch auf ihrem Zimmer. 20 Millionen Follower zudem auf Instagram. Sie hat sich dann zu Wort gemeldet und gesagt, ich zahle 10.000 Euro für dieses Altersheim. Ich kann Party machen, wie ich will. Ja, richtig. Ich bin Leo Arrighi.

0: deutsche Nationalmannschaft fährt schon nach der ersten K.O.-Runde wieder nach Hause. Satz mit X. Das war wohl nix.
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0: Dabei sind natürlich gestern ganz viele Fans extra lang wach geblieben. Da war die Laune nach Abpfiff dann nicht so ganz geil, ne?
2: Meine Gefühle zu beschreiben ist ganz, ganz schwer, muss ich echt sagen. Ich bin einfach nur echt ganz, ganz doll enttäuscht, ne?
3: Ich setze mich hier hin um die Uhrzeit, um eine unmenschliche Zeit. Um die Uhrzeit schlafe ich schon 3 Stunden und guck dieses Kackspiel und dann verkackt Deutschland noch. Was ist denn das? Scheiße. Mir geht's richtig scheiße gerade. Ich habe keine Lust mehr. Reicht mehr.
4: Also ganz ehrlich, ich habe meine Stimme halb verloren. Ich muss in 4 Stunden aufstehen für dass Deutschland verloren hat. Super, richtig geil.
5: Ja, Deutschland hat das erste Spiel super gemacht. Danach ein bisschen nachgelassen, dann noch mehr nachgelassen und jetzt haben sie komplett reingeschissen.
0: Das ist wirklich der nächste Albtraum für Fußball Deutschland. Wieder scheitert die DFB-Elf früh bei einer WM nach dem Vorrunden aus in Russland und dem Vorrunden aus in Katar. Jetzt in den USA das aus in der ersten K.O.-Runde. Was man aber sagen muss, ihr, Leute, ihr habt nichts falsch gemacht.
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0: Das Wetter.
1: An diesem Abend stellenweise noch Schauer oder Gewitter. Nachts wird es dann ruhiger. Dazu gibt es 12 bis 16 Grad. Morgen am Mittwoch sieht es wieder freundlicher aus. Wir kriegen viel Sonne, ein paar Wolken. Später nochmal die Chance auf einzelnen Schauer oder Gewitter. Ansonsten Höchstwerte bis zu 26 Grad.
0: NRW Verkehr.
1: Mit der A2 Hannover Richtung Dortmund zwischen Beckum und Hamm-Untrop 1 Kilometer 11 Minuten. Und die A61 Koblenz Richtung Mönchengladbach zwischen Mönchengladbach-Wickrad und Mönchengladbach-Holt 1 Kilometer eine Viertelstunde. Euch allen unterwegs eine gute und sichere Fahrt.
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1: Ich weiß ehrlich gesagt gar nicht, wie sehr das jetzt noch irgendwen interessiert, was bei der Fußball-WM in den Vereinigten Staaten so los ist. Aber komm, der Vollständigkeit halber, ich gebe es durch. Was haben wir hier gerade? Elfenbeinküste gegen Norwegen, da wird gekickt. Und dann um 23 Uhr später Frankreich gegen Schweden. Das ist doch mal ein entspanntes, spannendes Spiel. Und um 3 Uhr geht's auch noch weiter. Dann spielt Mexiko gegen Ecuador. So, für alle Fußball-Nerds, jetzt habt ihr die Infos. Ich bin Leo Arigi.

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0: Michael Jackson, You Are Not Alone. 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
1: Ich bin Thomas Bleskin. Die Inflation in Deutschland hat sich im Juni abgeschwächt. Nach vorläufigen Angaben des Statistischen Bundesamts stiegen die Verbraucherpreise im Vergleich zum Vorjahresmonat um 2,3%. Im Mai hatte die Teuerungsrate noch bei 2,6% gelegen. Ausschlaggebend waren demnach vor allem gesunkene Ölpreise und der Tankrabatt. Dagegen verteuerten sich Lebensmittel und Dienstleistungen. Die Spritpreise ziehen bereits vor dem Ende des Tankrabatts spürbar an. Nach Angaben des ADAC kostete ein Liter Diesel am Mittag im bundesweiten Durchschnitt 3,5 Cent mehr als am Vortag. E10 verteuerte sich um 3,3 Cent.
2: Gerechtfertigt sind diese Preiserhöhungen nicht, sagt der ADAC. Und dennoch an vielen Zapfsäulen, da stehen die Autofahrer Schlange. Viele wollen einfach nochmal voll tanken, denn der Countdown läuft. Und gut möglich, dass es ab morgen Mittag noch einmal einen Preissprung nach oben gibt. Zwar haben die Mineralölkonzerne den Tankrabatt in den vergangenen 2 Monaten nicht immer komplett weitergegeben, aber vielen Autofahrern hat er geholfen. Claudia Wächter, Nachrichtenredaktion.
1: Der oberste Gerichtshof der USA hat Präsident Trump im Streit um das Geburtsrecht eine Niederlage zugefügt. Der Supreme Court entschied, dass in den Vereinigten Staaten geborene Kinder weiterhin automatisch die US-Staatsbürgerschaft erhalten, auch wenn ihre Eltern sich illegal oder nur vorübergehend im Land aufhalten.
3: Es war eine von Präsident Trumps wichtigsten Herzensangelegenheiten, das sogenannte Geburtsrecht abzuschaffen. Ein verfassungsmäßig verankertes Gesetz, das Babys, die in den USA geboren werden, automatisch die amerikanische Staatsbürgerschaft zuerkennt. Für Trump ist das eine herbe Niederlage, denn nach seiner Meinung wird diese Regelung von illegalen Einwanderern und Asylsuchenden ausgenutzt. Daher wollte Trump die Anordnung massiv einschränken und damit den sogenannten Geburtstourismus stoppen. Tina Eck, USA.
1: Und zum Sportfußball. Nach dem WM-Aus hat der Deutsche Fußballbund eine Entscheidung über die Zukunft von Bundestrainer Julian Nagelsmann vertagt. DFB-Präsident Bernd Neuendorf kündigte an, die Gründe für das Ausscheiden gemeinsam mit der sportlichen Leitung in Ruhe aufzuarbeiten. Das Abschneiden bei der Weltmeisterschaft genüge nicht den eigenen Ansprüchen. Nagelsmann hatte nach dem verlorenen Elfmeterschießen gegen Paraguay seine Bereitschaft erklärt, im Amt zu bleiben.
4: Das Wetter. Heute Abend in NRW noch wechselhaft, hier und da kann noch mal ein Schauer oder Gewitter durchziehen. In der Nacht lässt das Ganze dann nach, bei Temperaturen zwischen 12 und 16 Grad. Der Mittwoch startet dann deutlich freundlicher, mit viel Sonne und lockeren Wolken. Später kann es noch mal einzelne Schauer oder Gewitter geben, bei bis zu 26 Grad.
0: NRW Verkehr.
4: Mit der A1 Dortmund Richtung Köln zwischen Volmarstein und Gevelsberg 1 Kilometer 7 Minuten. Und die A61 Koblenz Richtung Mönchengladbach zwischen Mönchengladbach-Wickrath und Mönchengladbach-Rhein. 1 Kilometer 12 Minuten. Euch allen unterwegs eine gute und sichere Fahrt.
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4: Max Giesinger, der kennt wirklich keinen Schmerz. Jetzt am Wochenende aufgetreten bei über 35 Grad Open Air. Naja, es gibt immerhin Wasser und sanitäre Unterstützung und auch Sanitäter, die vor Ort waren. Nicht nur sanitäre Unterstützung, die sollte es bei jedem Konzert geben. Naja, und es ist zwar gute Laune angesagt, alle haben sich gefreut. Besser geht's auch nicht. Gibt's jetzt auch bei uns im besten Mix, wenn sie tanzt. Ich bin Leo Arecki.
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0: Und während bei uns gerade diese Blamage aufgearbeitet wird, ja, in Paraguay feiert das ganze Land. Sei ihnen auch gegönnt. Herzliche Glückwünsche nochmal an der Stelle. Präsident hat da sogar nationalen Feiertag ausgerufen. Könnten wir auch gut gebrauchen, sage ich mal. 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

0: Taylor Swift. I knew it. 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

0: Das Wetter.
1: Ganz ruhig ist das Wetter heute Abend in NRW noch nicht. Vereinzelt kann es noch mal nass oder gewitterig werden. Nachts entspannt sich das Ganze. Die Tiefstwerte liegen dann bei 12 bis 16 Grad. Am Mittwoch gibt es dann wieder mehr freundliche Phasen. Viel Sonne, lockere Wolken. Später noch mal einzelne Schauer oder Gewitter. Maximal gibt es 26 Grad.
0: NRW Verkehr.
1: Mit der A2 Dortmund Richtung Hannover zwischen Beckum und Herzebrock-Klarholz. 1 Kilometer, 20 Minuten. Die Autobahn ist gesperrt wegen Bergungsarbeiten. Bitte der Umleitungsbeschilderung folgen. Dann die A1 Köln Richtung Euskirchen zwischen Hürth und Dreieck-Erftal. 1 Kilometer, 10 Minuten. Und die A61 noch Koblenz Richtung Mönchengladbach zwischen Mönchengladbach-Wickrath und Mönchengladbach reit, dichter Verkehr, 5 Minuten obendrauf. Euch allen unterwegs eine gute und sichere Fahrt.
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1: Schönen Abend euch, hier ist Leo Arregi im besten Mix. Dänemark hat es dieses Jahr leider nicht geschafft zur Fußballweltmeisterschaft. Dafür aber ein Däne, ein Welthit in diesem Jahr nochmal so nachträglich bekommen. Kato ist dänischer DJ und Produzent, hat einen Song gemacht vor über 10 Jahren, der jetzt dieses Jahr nochmal viral gegangen ist und jetzt dem aber auch, glaube ich, nochmal ordentlich Tantiemen beschert. Spiele ich uns im besten Mix, Turn the

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0: Wer von uns hätte mal gedacht, dass es zu heiß wird, um rauszugehen und den Sommer zu genießen? Ja? Gut, es ist jetzt inzwischen wieder ein bisschen abgekühlt und man kann endlich wieder raus. Aber wirklich, die letzte Woche war es ja krass. Wir wollen uns trotzdem darauf besinnen, dass das Wetter jetzt richtig schön ist. Wir stellen euch diese Woche die schönsten und besten Badeseen in NRW vor und haben jetzt mal unseren Reporter Stefan Rejek abgeschickt, also hingeschickt, zum Karster See. Da hat er das Strandbad mal für uns abgecheckt.
1: Ja, als ich hier gerade angekommen bin, da hat die Besucheranzeige so circa 230, 240 Leute angezeigt. Und ich dachte mir, okay, können vielleicht ein bisschen voller werden. Aber hier angekommen ist es wirklich alles andere als überfüllt. Man liegt hier auf einer riesigen Wiese und gleichzeitig fühlt man sich hier überhaupt nicht wie auf einem Präsentierteller oder so. Hier stehen nämlich überall so richtig alte, schöne, knorrige Bäume rum, die alles so ein bisschen gemütlicher machen und unter denen man vor allem wunderbar im Schatten liegen kann. Ja, und das machen auch die meisten nicht. Zum Beispiel, ich liege hier unter einer wunderschönen, ja, Eiche müsste es sein. Und ein paar andere spielen hier voll motiviert Volleyball, Fußball und direkt neben mir wird hier gerade eine Partie Tischtennis angezockt. So, ich stehe jetzt hier an der Tischtennisplatte zusammen mit
2: Amadeo.
1: Genau, und wir spielen jetzt mal ein kleines Match zusammen.
3: Aufschlag, let's go.
4: Boah, stark.
1: Ja, eine knackige 0-5 Niederlage später bin ich jetzt wirklich komplett nass geschwitzt. Gut, dass hier so ein See ist. Ich gönne mir jetzt hier erstmal eine kleine Abkühlung. Es ist wirklich ein Traum. Ich sitze in der Sonne im Wasser, kühle mich schön ab. Neben mir schwimmen sogar ein paar Fischis rum. Total idyllisch. So, ich muss sagen, jetzt nach dem ganzen professionellen Tischtennisspielen und Planschen bin ich echt ein bisschen hungrig. Auf zum Imbiss.
5: Hi. Ich hätte gerne Pommes Spezial, bitte.
1: So, Achtung, kurz mal hinhören. Ich weiß, ist eine Ansage, Freunde, aber ich habe sie gefunden. Die Schwimmbad-Pommes überhaupt, die gibt's hier am Karstersee. Vertraut mir. Ich bin jetzt gerade wieder durchs Drehkreuz nach draußen gegangen und ich hatte einen wirklich wunderschönen Tag hier am Karstersee. Ich habe total entspannt im Schatten gesessen, eine Runde Tischtennis gespielt, konnte mich abkühlen und habe mich danach noch mit einer Pommes belohnt. Ich bin super erholt und besser geht's nicht.
0: Ich finde, das klingt auch wirklich nach einem perfekten Sommertag für unseren Reporter Stefan Rejek. Vielen Dank dir. Hat den Karstersee für uns getestet, das Strandbad vor Ort. Das ist neue Musik von Davina Michel. Would I be friends with me?
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0: Aussagekräftiger Titel.

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1: Ich bin Katrin Müller. Wer noch günstig tanken will, sollte nicht mehr lange warten. Kurz vor dem Ende des Tankrabatts ziehen die Spritpreise bereits kräftig an. Nach Angaben des ADAC ist Super E10 zur Mittagszeit im Schnitt um mehr als 20% pro Liter nach oben gegangen. Diesel sogar um 24 Cent.
2: Gerechtfertigt sind diese Preiserhöhungen nicht, sagt der ADAC. Und dennoch an vielen Zapfsäulen, da stehen die Autofahrer Schlange. Viele wollen einfach noch mal voll tanken, denn der Countdown läuft. Zwar haben die Mineralölkonzerne den Tankrabatt in den vergangenen 2 Monaten nicht immer komplett weitergegeben, aber vielen Autofahrern hat er geholfen. Claudia Wächter, Nachrichtenredaktion.
1: Nach den tödlichen Schüssen in einer Jugendhilfeeinrichtung in Stade sitzt der mutmaßliche Täter jetzt in Untersuchungshaft. Das Amtsgericht hat Haftbefehl gegen den 45-Jährigen erlassen. Die Staatsanwaltschaft wirft ihm 6-fachen Mord vor.
3: Die Ermittler gehen davon aus, dass der Mann während eines Termins zum Sorgerecht plötzlich das Feuer eröffnete. Es ging um die 3 Monate alte Tochter. 3 Beschäftigte des Jugendamts und 3 Mitarbeitende der Jugendhilfeeinrichtung kamen dabei ums Leben. Die Staatsanwaltschaft sieht Anzeichen für Heimtücke und niedrige Beweggründe. Die Mutter des gemeinsamen Kindes und eine weitere Frau sind inzwischen wieder auf freiem Fuß. Auch sie wurden zunächst festgehalten. Gegen sie wird aber derzeit kein Haftbefehl beantragt. Zoe Tassovali, Nachrichtenredaktion.
1: Der oberste Gerichtshof der USA hat Präsident Trump im Streit um das Geburtsrecht eine Niederlage zugefügt. Der Supreme Court entschied, dass in den Vereinigten Staaten geborene Kinder weiterhin automatisch die US-Staatsbürgerschaft erhalten, auch wenn ihre Eltern sich illegal oder nur vorübergehend im Land aufhalten. Die Richter beriefen sich auf den 14. Verfassungszusatz sowie ein Grundsatzurteil aus dem Jahr 1898. Nach dem WM aus hat der Deutsche Fußballbund eine Entscheidung über die Zukunft von Bundestrainer Julian Nagelsmann vertagt. DFB-Präsident Bernd Neuendorf kündigte an, die Gründe für das Ausscheiden gemeinsam mit der sportlichen Leitung in Ruhe aufzuarbeiten. Das Abschneiden bei der Weltmeisterschaft genüge nicht den eigenen Ansprüchen. Nagelsmann hatte nach dem verlorenen Elfmeterschießen gegen Paraguay seine Bereitschaft erklärt, im Amt zu bleiben.
4: Das Wetter. An diesem Abend stellenweise noch Schauer oder Gewitter. Nachts wird's dann ruhiger. Dazu gibt's 12 bis 16 Grad. Morgen am Mittwoch sieht's wieder freundlicher aus. Wir kriegen viel Sonne, ein paar Wolken. Später nochmal die Chance auf einzelnen Schauer oder Gewitter. Ansonsten Höchstwerte bis zu 26 Grad.
0: NRW Verkehr.
4: Mit der A1 Köln Richtung Euskirchen zwischen Hürth und Raik-Erft-Tal 1 Kilometer 9 Minuten. Und die A43 Münster Richtung Recklinghausen zwischen Kreuz Münster Süd und Senden. Dichter Verkehr 7 Minuten. Euch allen unterwegs eine gute und sichere Fahrt.
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4: Schönen Dienstagabend euch. Hier ist der ARG. Jetzt mit Musik von Roxette aus den 80ern, Joyride. Und die sind sogar in NRW unterwegs im August, also in gar nicht mehr so langer Zeit. Am 3. August ist ein Montag. Kunstrasen Bonn.

0: Ja, erinnert ihr euch noch, als im April die Spritpreise so völlig krass nach oben geschossen sind? Ja, da hast du beim Anblick vom Literpreis irgendwie schon so Schnappatmungen bekommen. Der Tankrabatt, das muss man so sagen, hat die Preisexplosion ja dann deutlich abgefedert. Der ist aber ab morgen Geschichte. Die 16,7 Cent Steuererleichterungen fallen ab dem 1. Juli wieder weg. Habt ihr aber auf dem Schirm, oder?
1: Ja, natürlich weiß ich darüber Bescheid. Aber es ändert ja nichts an der Tatsache, dass man weiter tanken muss, wenn man mobil sein muss.
2: Na, so egal, es ist, glaube ich, kein. Auf dem Schirm hat man es auf jeden Fall. Aber gut war es auf jeden Fall. Es hat ein bisschen entlastet. Und je länger es geblieben wäre, umso besser wäre es.
3: Ja, ich finde es eigentlich blöd, weil wahrscheinlich ja wieder die 17 Cent mindestens drauf kommen. Wir fahren heute nochmal eine Tankstelle, machen nochmal voll. Wir hatten von Anfang an ja auf dem Schirm, dass es nur 2 Monate gültig ist.
0: So, nochmal die Info für euch. Es wird teurer, aber natürlich jetzt nicht um Mitternacht, sondern erst morgen um 12 Uhr. Diese Regelung, die bleibt ja weiterhin bestehen. Also habt noch ein bisschen Zeit, nochmal günstig zu tanken. Hier kommt Pink.
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0: das Wetter.
1: Heute Abend bleibt das Wetter in NRW noch so ein bisschen unbeständig. Vereinzelt kann es noch mal regnen oder gewittern. In der Nacht beruhigt sich das Ganze dann. Wir kriegen Temperaturen zwischen 12 und 16 Grad. Am Mittwoch dann wieder mehr Sonne, lockere Wolken. Später noch mal vereinzelt Schauer oder Gewitter bei maximal 26 Grad.
0: NRW Verkehr.
1: A1, Euskirchen Richtung Blankenheim zwischen Nettersheim und Blankenheim. 1 Kilometer 5 Minuten. Und die A61 noch Mönchengladbach Richtung Koblenz zwischen Miel und Rheinbach. 2 Kilometer, 5 Minuten. Euch allen unterwegs eine gute und sichere Fahrt.
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1: Schönen Abend euch. Hier ist Leo Arigi. Jetzt bei angenehmen Temperaturen draußen. 22.30 Uhr durch und es ist nicht mehr 32 Grad warm draußen. Gab's irgendwie in NRW oder in Deutschland eine Person, die da gesagt hat, geil. Jetzt noch irgendwie so schwitzen, wie als würde ich in der Mittagshitze rumlaufen. Am späten Abend, das finde ich toll. Naja, wir freuen uns über die schönen Sommertage, weil jetzt kommt richtig angenehme Sommerstimmung auf, finde ich. Dazu gibt es jetzt auch noch sommerliche Musik von Holly Humberstone, To Love Somebody.

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0: Wenn ihr nochmal tanken wollt, dann tut's am besten auch schnell morgen vor 12 Uhr.
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0: Ja, weil dann endet der Tankrabatt. 2 Monate hatte die Bundesregierung ja die Steuern auf Benzin und Diesel runtergesetzt, nämlich um 16,7 Cent. Reporter Thorsten Ortmann, du begleitest das Thema schon seit Einführung, warst auch vor Ort in der Tankstelle. Womit müssen wir denn morgen rechnen?
2: Ja, morgen um 12 wird das wohl die nächste Hiobsbotschaft sein, die wir nach dem Ausschalten der Nationalelf verkraften müssen. Dann wird auch der Spritpreis wieder nach oben schießen, mindestens um die 16, 17 Cent, die der Tankrabatt ausgemacht hat. Darum trauern auch viele der Entlastungen heute schon hinterher.
3: Gerade jetzt, wo alle in Urlaub fahren wollen, ist es natürlich wirklich schade.
4: Gut war es auf jeden Fall, es hat ein bisschen entlastet und je länger es geblieben wäre, umso besser wäre es.
3: Ja, könnte ruhig weiterhin bestehen, also ich finde die Tankpreise fressen einen schon ganz schön auf.
2: Und die Spritpreise werden morgen auch deswegen recht hoch sein, weil die Mineralölkonzerne schon seit Sonntag an der Preisschraube nach oben gedreht haben, sagt der ADAC. Und das sei wegen der gesunkenen Ölpreise eigentlich nicht gerechtfertigt.
0: Wie fällt denn insgesamt die Bilanz des Tankrabatts aus?
2: Ja, im Großen und Ganzen hat der Tankrabatt seinen Zweck erfüllt. Er hat die hohen Preisspitzen etwas entschärft, denn einen Großteil des Rabatts haben die Mineralölkonzerne auch an die Autofahrenden weitergegeben. Wenn auch nicht alles, so der Chef des IFO-Instituts Clemens Fuest.
5: Also bei Super quasi perfekt. Der Preis ist also um die 17 Cent gesunken. Bei Diesel sind 73% weitergegeben worden. Da ist die Weitergabe also ein bisschen geringer.
2: Insgesamt war der Tankrabatt aber teuer für die Bundesregierung. 1,6 Milliarden Euro hat er gekostet. Und die unvollständige Weitergabe beim Diesel bedeutet, dass ein Teil davon bei den Mineralölkonzernen gelandet sei, so das IFO-Institut.
0: Der Tankrabatt läuft heute um Mitternacht aus. Erhöhen dürfen die Mineralölfirmen aber erst morgen um 12 Uhr. Thorsten Ortmann war das mit den Infos. Wir berichten dann morgen auch direkt von der Tankstelle vor Ort.
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1: Ich bin Katrin Müller. Wer noch günstig tanken will, sollte sich beeilen. Kurz vor dem Ende des Tankrabatts ziehen die Spritpreise bereits kräftig an. Nach Angaben des ADAC ist Super E10 zwischenzeitlich bereits im Schnitt um mehr als 20 Cent pro Liter nach oben gegangen. Diesel sogar um 24 Cent.
2: Viele Autofahrer haben die letzten Stunden des Tankrabatts noch genutzt. An manchen Tankstellen gab es teils riesige Schlangen. Der ADAC hält die aktuellen Preisaufschläge trotzdem für nicht gerechtfertigt. Die Ölpreise seien zuletzt gesunken. Trotzdem hätten die Mineralölkonzerne die höhere Steuer offenbar schon vor dem offiziellen Ende des Tankrabatts eingepreist. Für Mittwochmittag rechnen Experten damit, dass die Spritpreise noch stärker steigen. Das Bundeskartellamt hat angekündigt, überzogene Erhöhungen genau zu prüfen. Zoe Tassovali, Nachrichtenredaktion.
1: Nach den tödlichen Schüssen in einer Jugendhilfeeinrichtung in Stade sitzt der mutmaßliche Täter in Untersuchungshaft. Das Amtsgericht erließ Haftbefehl wegen des Verdachts des sechsfachen Mordes. Nach Angaben der Staatsanwaltschaft soll der 45-Jährige während eines Termins zum Sorgerecht für seine 3 Monate alte Tochter plötzlich das Feuer auf Mitarbeiter der Einrichtung und des Jugendamts eröffnet haben. US-Präsident Donald Trump wollte das automatische Geburtsrecht in den USA abschaffen. Jetzt hat ihn das oberste Gericht gestoppt. Kinder, die in den Vereinigten Staaten geboren werden, erhalten damit weiterhin automatisch die amerikanische Staatsbürgerschaft.
3: Es war eine von Präsident Trumps wichtigsten Herzensangelegenheiten, das sogenannte Geburtsrecht abzuschaffen. Ein verfassungsmäßig verankertes Gesetz, das Babys, die in den USA geboren werden, automatisch die amerikanische Staatsbürgerschaft zuerkennt. Für Trump ist das eine herbe Niederlage, denn nach seiner Meinung wird diese Regelung von illegalen Einwanderern und Asylsuchenden ausgenutzt. Aus den USA, Tina Eck.
1: Zum Fußball. Bei der Weltmeisterschaft hat Norwegen den ersten Einzug in ein WM-Achtelfinale seit 28 Jahren gefeiert. In der ersten K.O.-Runde gewannen die Norweger 2:1 gegen die Elfenbeinküste. Und nach dem WM-Aus für die deutsche Mannschaft hat der DFB eine Entscheidung über die Zukunft von Bundestrainer Nagelsmann vertagt. DFB-Präsident Neuendorf kündigte an, die Gründe für das Ausscheiden gemeinsam mit der sportlichen Leitung in Ruhe aufzuarbeiten.
4: Das Wetter. Ganz ruhig ist das Wetter heute Abend in NRW noch nicht. Vereinzelt kann es noch mal nass oder gewitterig werden. Nachts entspannt sich das Ganze. Die Tiefstwerte liegen dann bei 12 bis 16 Grad. Am Mittwoch gibt es dann wieder mehr freundliche Phasen. Viel Sonne, lockere Wolken. Später noch mal einzelne Schauer oder Gewitter. Maximal gibt es 26 Grad.
0: NRW Verkehr.
4: Keine Staus, alles frei auf den Straßen. Euch unterwegs eine gute und sichere Fahrt.
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4: Schöne Nacht euch. Die WM ist für Deutschland vorbei, aber naja, wir gucken trotzdem einfach mal drauf. Jetzt gerade Anpfiff im Spiel Frankreich gegen Schweden. Und vorhin liefert das Spiel noch Norwegen gegen die Elfenbeinküste. Da ist Norwegen jetzt weitergekommen. Mit einem 2:1 Sieg. Haaland macht das entscheidende Tor. Musik von Leonie gibt's jetzt. Ich bin Leo Arigi. Don't worry.

0: Liquido, Narcotic hier für diesen Dienstag.
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0: Ja, ich weiß nicht, wie ist es bei euch so? Thema Schmerz nach dem WM aus. Es sitzt immer noch tief, finde ich, oder? Man will es noch nicht so richtig glauben. Es ist ja auch gerade so ein bisschen WM-Stimmung aufgekommen. Dann das Ausscheiden. Ja, was machen wir jetzt damit? Ich weiß es nicht. Vielleicht ein anderes Team supporten. Gibt es denn eine Mannschaft, ein Land, dem ihr jetzt die Daumen drückt für den Weltmeisterschaftstitel?
2: Also ich bin sehr stark für Portugal, weil ich Ronaldo die Weltmeisterschaft sehr gönnen würde.
3: Ich müsste jetzt gucken, wenn noch alles dabei ist. Spontan. Ich glaube, ich würde England nehmen. Ich würde Harry Kane wünschen.
4: Ich bin jetzt für Argentinien, damit die Messi und Ronaldo-Debatte endlich offiziell beendet ist.
5: Ja, also Deutschland ist verdient rausgeflogen. Das war absolut nicht überzeugend. Und ich persönlich drücke jetzt dem Marokko die Daumen. Sehr große Underdog, spielen super Fußball und das gefällt mir.
0: Brasilien hat es ja damals so gemacht, als sie 1-7 verloren haben gegen Deutschland, dass sie dann aber Deutschland supportet haben, einfach aus Konsequenz heraus. Wenn man sich jetzt nach diesem Credo orientieren würde, dann müssten wir jetzt ja also Paraguay supporten. Jetzt musste ich kurz überlegen, gegen wen haben wir gestern nochmal verloren? Hier kommt neue Musik von Michael Schulte.

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0: Das Wetter.
1: Heute Abend in NRW noch wechselhaft, hier und da kann noch mal ein Schauer oder Gewitter durchziehen. In der Nacht lässt das Ganze dann nach, bei Temperaturen zwischen 12 und 16 Grad. Der Mittwoch startet dann deutlich freundlicher, mit viel Sonne und lockeren Wolken. Später kann es noch mal einzelne Schauer oder Gewitter geben, bei bis zu 26 Grad.
0: NRW Verkehr.
1: Und da ist aktuell alles frei, euch unterwegs eine gute und sichere Fahrt.
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1: Alle Deutschland-Fans haben eine Sache gemein mit Ava Max. Die hat nämlich jetzt auch keine Mannschaft mehr, die sie anfeuern kann. Naja, also hatte sie von vornherein nicht. Eltern kommen ja aus Albanien. Entsprechend ist die albanische Nationalmannschaft die, die sie anfeuern würde. Die haben es gar nicht geschafft, sich zu qualifizieren dieses Jahr. Also man muss, es geht auch noch schlechter. Immerhin, wir haben es geschafft, uns zu qualifizieren. Schönen Abend euch. Ich bin Leo Arregui.

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0: So, das Wetter hat sich inzwischen ein bisschen abgekühlt. Können endlich wieder rausgehen, ohne direkten Hitzeschlag zu bekommen. Und wo geht's dann hin, Leute? Ja? Natürlich an den See. Wir testen diese Woche nämlich die besten Badeseen für euch in NRW. Deswegen wäre das doch mal ein gegebener Anlass, da hinzufahren. Der nächste auf der Liste übrigens, der Karstersee.
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2: Das große Badesee-Tindern.
1: Wo treffen wir uns?
3: Im Strandbad am Karstersee in der Nähe von Neuss.
2: Muss ich was bezahlen?
4: Der Eintrittspreis beträgt 5,50 Euro für Erwachsene, für Kinder 3,50 Euro. Und es gibt auch die Familienkarte. Erwachsene 4,40 Euro und Kinder 2,80 Euro.
1: Was können wir da machen?
5: Alles Spaß haben, Sport machen.
6: Mit Freunden hier chillen, ein bisschen Zeit verbringen. Und hier kann man tatsächlich sogar tauchen gehen.
5: Volleyball spielen, Fußball spielen, Tischtennis spielen, man kann schwimmen, liegen, sich sonnen, ja.
2: Kann ich meine Kids mitbringen?
5: Ja, kann man. Der AG ist auch super, die passt aber alles auf.
7: Ja, für die Kinder gibt es hier viele Möglichkeiten, im Wasser sich auszutoben.
8: Schwimmen!
9: Wir haben eben eine Wasserschlacht gemacht.
10: Tauchen!
3: Was gefällt euch hier so am besten?
11: Alles!
12: Alles!
13: Alles!
1: Treffen wir uns zum Essen oder nur für Drinks?
3: Ja, bei uns gibt es den Klassiker natürlich. Pommes, Currywurst-Pommes, Kaffee in Barista-Qualität vom Siebträger, Eis vom Eiswagen. An den heißen Tagen haben wir natürlich auch ein paar Salate im Angebot. Couscous-Salat oder Sahne mit Burrata. Und natürlich Kaltgetränke.
2: Können wir da chillen?
5: Ja, also gerade ist es sehr leer. Und mir gefällt einfach so die Aussicht. Die Menschen sind nett. Man lässt so, jeder kann so seine Gruppe tun, was er möchte.
6: Kommt auch an, wie voll es immer ist. Also gerade ist schön entspannt, aber so an richtig heißen Tagen am Wochenende ist teilweise viel zu voll. Also ist hier gefühlt auch kein Platz mehr zum Gehen.
1: Ist es ein Match?
5: Ja, wäre ein Match. Ich würde es quasi nicht wegwischen.
14: Auf jeden Fall ein Match, ja.
5: Ja.
3: Weil?
5: Ich bin mein ganzes Leben lang immer hier. Und ja, das, also hier ist nichts, was fehlt.

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1: Ich bin Katrin Müller. Wer noch günstig tanken will, sollte sich beeilen. Kurz vor dem Ende des Tankrabatts ziehen die Spritpreise bereits kräftig an. Nach Angaben des ADAC ist Super E10 zwischenzeitlich bereits im Schnitt um mehr als 20 Cent pro Liter nach oben gegangen. Diesel sogar um 24 Cent.
2: Gerechtfertigt sind diese Preiserhöhungen nicht, sagt der ADAC. Und dennoch an vielen Zapfsäulen, da stehen die Autofahrer Schlange. Viele wollen einfach noch mal voll tanken, denn der Countdown läuft. Zwar haben die Mineralölkonzerne den Tankrabatt in den vergangenen 2 Monaten nicht immer komplett weitergegeben, aber vielen Autofahrern hat er geholfen. Claudia Wächter, Nachrichtenredaktion.
1: Nach den tödlichen Schüssen in einer Jugendhilfeeinrichtung in Stade sitzt der mutmaßliche Täter jetzt in Untersuchungshaft. Das Amtsgericht hat Haftbefehl gegen den 45-Jährigen erlassen. Die Staatsanwaltschaft wirft ihm 6-fachen Mord vor.
3: Die Ermittler gehen davon aus, dass der Mann während eines Termins zum Sorgerecht plötzlich das Feuer eröffnete. Es ging um die 3 Monate alte Tochter. 3 Beschäftigte des Jugendamts und 3 Mitarbeitende der Jugendhilfeeinrichtung kamen dabei ums Leben. Die Staatsanwaltschaft sieht Anzeichen für Heimtücke und niedrige Beweggründe. Die Mutter des gemeinsamen Kindes und eine weitere Frau sind inzwischen wieder auf freiem Fuß. Auch sie wurden zunächst festgehalten. Gegen sie wird aber derzeit kein Haftbefehl beantragt. Zoe Tassovali, Nachrichtenredaktion.
1: Der oberste Gerichtshof der USA hat Präsident Trump im Streit um das Geburtsrecht eine Niederlage zugefügt. Der Supreme Court entschied, dass in den Vereinigten Staaten geborene Kinder weiterhin automatisch die US-Staatsbürgerschaft erhalten, auch wenn ihre Eltern sich illegal oder nur vorübergehend im Land aufhalten. Die Richter beriefen sich auf den 14. Verfassungszusatz sowie ein Grundsatzurteil aus dem Jahr 1898. Zum Fußball. Bei der Weltmeisterschaft hat Norwegen den ersten Einzug in ein WM-Achtelfinale seit 28 Jahren gefeiert. In der ersten K.O.-Runde gewannen die Norweger 2:1 gegen die Elfenbeinküste. Und nach dem WM-Aus für die deutsche Mannschaft hat der DFB eine Entscheidung über die Zukunft von Bundestrainer Nagelsmann vertagt. DFB-Präsident Neuendorf kündigte an, die Gründe für das Ausscheiden gemeinsam mit der sportlichen Leitung in Ruhe aufzuarbeiten.
4: Das Wetter.
5: Wechselhaft ist es jetzt in der Nacht und es kühlt runter auf 16 bis 12 Grad. Tagsüber dann erstmal viel Sonne. Gegen Nachmittag kann es dann aber auch einzelne Schauer und Gewitter geben heute bis 26 Grad. Ansonsten aber meist trocken. Und morgen dann mehr Wolken. Etwas regnen kann es auch morgen. Auch hier bis 26 Grad.
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6: Hier die aktuelle Verkehrslage. A1 Köln-Dortmund zwischen Köln-Niel und Kreuz Leverkusen-West. 1 Kilometer Stau, 6 Minuten Zeitverlust. Weiterhin auf der A2 Hannover-Dortmund zwischen Beckum und Hamm-Üntrop. 1 Kilometer stockender Verkehr. Und zusätzlich auf der A59 Köln-Bonn zwischen Dreieck Köln-Porz und Flughafen Köln-Bonn. 1 Kilometer zähfließender Verkehr. Wir wünschen allen unterwegs gute Fahrt.
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5: Guten Morgen zusammen und wir starten in diesen sehr, sehr, sehr, sehr frühen Mittwoch mit Musik von AJ und Howie und Nick und Brian und Kevin. Hier sind die Backstreet Boys mit Everybody. Everybody.

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0: Es ist so schade. Deutschland ist raus, aber die WM geht ja weiter und sie liefert auch weiterhin süße Geschichten drumherum.
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0: Von Merlin habt ihr vielleicht schon gehört. Das ist diese mexikanische Ente im Mexiko-Trikot, die nach dem WM-Auftakt-Sieg viral gegangen ist. Und jetzt hat Merlin nochmal nachgelegt mit einem Termin bei der Präsidentin, Kollege Leo Arrigi.
2: Ja, Merlin durfte tatsächlich zur morgendlichen Pressekonferenz von Mexikos Präsidentin Claudia Sheinbaum. Also nicht irgendein netter Fototermin auf dem Flur, sondern hier Nationalpalast, Bühne, Kameras, Reporter. Normalerweise sitzen da Minister und Offizielle. Diesmal saß da eine Ente im Nationaltrikot. Merlin kam mit seiner Besitzerin Carla Gomez und ihrer Familie. Die Ente watschelte auf die Bühne, nahm vorne Platz und quakte ein paar Mal. Als dann Mexikos Präsidentin Sheinbaum Merlin streicheln wollte, ja, da hat die Ente versucht, nach ihrer Hand zu schnappen. Verletzt wurde niemand, aber es ist natürlich ein starkes Bild. Mexikos Präsidentin empfängt die virale Ente, reicht ihr die Hand und die dann eher so: Abstand bitte, ich bin hier nicht zum Kuscheln. Sheinbaum nahm das Ganze trotzdem mit Humor und machte Merlin offiziell zum Symbol dieser WM. Für mexikanische Familien und für das, was die Welt gerade von Mexiko sehe. Außerdem kündigte sie an, dass Merlins Familie Unterstützung bekommen soll. Die Besitzerin von Merlin wiederum will die Ente als Marke registrieren lassen. Klar, wenn eine Ente schon im Nationalpalast sitzt, kann man auch direkt über Merch nachdenken.
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0: Das Wetter.
1: 16 bis 12 Grad sind es nur noch in der Nacht jetzt. Dazu noch einzelne Schauer und Gewitter. Die ziehen aber im Laufe der Nacht dann auch ab. Tagsüber heute bekommt ihr dann viel Sonne. Bis 26 Grad sind drin. Gegen Nachmittag können dann vereinzelt aber auch Schauer oder Gewitter aufziehen. Und am Donnerstag dann viele Wolken, ab und an Regen, aber auch trockene Abschnitte bis 26 Grad.
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2: Hier die aktuelle Verkehrslage. A1 Köln-Dortmund zwischen Köln-Niel und Kreuz-Leverkusen. Dichter Verkehr, 5 Minuten Zeitverlust. Und in der Gegenrichtung dichter Verkehr, 5 Minuten Verzögerung. Und zusätzlich auf der A59 Köln-Bonn zwischen Dreieck Köln-Porz und Flughafen Köln-Bonn 1 Kilometer zäh fließender Verkehr. Wir wünschen allen unterwegs gute Fahrt.
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1: Guten Abend zusammen, gute Nacht oder auch schon guten Morgen. Ihr könnt das halten, wie ihr wollt. Kommt gut in diesen Mittwoch zusammen. Wir sind bei euch jetzt mit Musik von Carly Rae Jepsen. Das ist Call Me Maybe. Oh Gott, jetzt habe ich wieder 8 Wochen einen Ohrwurm von diesem.

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0: 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Ja, kein Wunder, wenn er immer mit seinem Opa am Fenster steht.
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3: Mein Opa ist so ein typischer alter Mann. Der guckt den ganzen Tag aus dem Fenster. Kennt ihr die alten Männer? Und der guckt immer aus dem Fenster, als hätte er Ländereien. Letztes Mal guckt er aus dem Fenster und redet 20 Minuten mit seinem besten Kumpel von gegenüber, der auch aus dem Fenster guckt. Und die führen ein Gespräch ohne Inhalt. 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Wolle, Jürgen und Bus. Und selber? Ah, hör doch auf. 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Wir sehen uns. 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
1: Ich bin Katrin Müller. Wer noch günstig tanken will, sollte sich beeilen. Kurz vor dem Ende des Tankrabatts ziehen die Spritpreise bereits kräftig an. Nach Angaben des ADAC ist Super E10 zwischenzeitlich bereits im Schnitt um mehr als 20 Cent pro Liter nach oben gegangen. Diesel sogar um 24 Cent.
2: Viele Autofahrer haben die letzten Stunden des Tankrabatts noch genutzt. An manchen Tankstellen gab es teils riesige Schlangen. Der ADAC hält die aktuellen Preisaufschläge trotzdem für nicht gerechtfertigt. Die Ölpreise seien zuletzt gesunken. Trotzdem hätten die Mineralölkonzerne die höhere Steuer offenbar schon vor dem offiziellen Ende des Tankrabatts eingepreist. Für Mittwochmittag rechnen Experten damit, dass die Spritpreise noch stärker steigen. Das Bundeskartellamt hat angekündigt, überzogene Erhöhungen genau zu prüfen. Zoe Tassovali, Nachrichtenredaktion.
1: Nach den tödlichen Schüssen in einer Jugendhilfeeinrichtung in Stade sitzt der mutmaßliche Täter in Untersuchungshaft. Das Amtsgericht erließ Haftbefehl wegen des Verdachts des sechsfachen Mordes. Nach Angaben der Staatsanwaltschaft soll der 45-Jährige während eines Termins zum Sorgerecht für seine 3 Monate alte Tochter plötzlich das Feuer auf Mitarbeiter der Einrichtung und des Jugendamts eröffnet haben. US-Präsident Donald Trump wollte das automatische Geburtsrecht in den USA abschaffen. Jetzt hat ihn das oberste Gericht gestoppt. Kinder, die in den Vereinigten Staaten geboren werden, erhalten damit weiterhin automatisch die amerikanische Staatsbürgerschaft.
3: Es war eine von Präsident Trumps wichtigsten Herzensangelegenheiten, das sogenannte Geburtsrecht abzuschaffen. Ein verfassungsmäßig verankertes Gesetz, das Babys, die in den USA geboren werden, automatisch die amerikanische Staatsbürgerschaft zuerkennt. Für Trump ist das eine herbe Niederlage, denn nach seiner Meinung wird diese Regelung von illegalen Einwanderern und Asylsuchenden ausgenutzt. Aus den USA, Tina Eck.
1: Zum Fußball. Bei der Weltmeisterschaft hat Norwegen den ersten Einzug in ein WM-Achtelfinale seit 28 Jahren gefeiert. In der ersten K.O.-Runde gewannen die Norweger 2:1 gegen die Elfenbeinküste. Und nach dem WM-Aus für die deutsche Mannschaft hat der DFB eine Entscheidung über die Zukunft von Bundestrainer Nagelsmann vertagt. DFB-Präsident Neuendorf kündigte an, die Gründe für das Ausscheiden gemeinsam mit der sportlichen Leitung in Ruhe aufzuarbeiten.
4: Das Wetter.
5: Ein paar Wolken sind in der Nacht unterwegs. Vereinzelt bringen die noch Schauer oder Gewitter. Die ziehen aber auch langsam wieder ab. Tagsüber heute dann 26 Grad maximal. Erstmal noch einiges an Sonne dabei. Dann kann es zumindest vereinzelt aber auch mal Schauer oder Gewitter geben. Und der Donnerstag, der wird dann wechselhaft bewölkt. Ab und an kann es regnen. Aber ihr bekommt auch viele trockene Abschnitte bis 26 Grad.
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6: Hier die aktuelle Verkehrslage. A1 Köln-Dortmund zwischen Köln-Niehl und Kreuz-Leverkusen. Dichter Verkehr, 5 Minuten Zeitverlust. Und in der Gegenrichtung dichter Verkehr, 5 Minuten Verzögerung. Und zusätzlich auf der A59 Köln-Bonn zwischen Dreieck Köln-Porz und Flughafen Köln-Bonn. 1 Kilometer zähfließender Verkehr. Wir wünschen allen unterwegs gute Fahrt.
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5: Guten Morgen zusammen. Der Mittwoch ist noch sehr, sehr frisch. Wir machen zusammen Nachtdienst, egal wo ihr seid. Schön, dass ihr zuhört. Wir sind bei euch und das hier ist entspannte Musik von Taylor Swift. Das ist Oh Polite. Schönen Mittwoch. Aha.

0: Sie hat gerade erst 91 Konzerte gespielt und jetzt hat sie auch noch neue Mucke draußen. Katy Perry ist schwer fleißig gerade, ja. Sie hat ihre neue Single Watch It Burn veröffentlicht. Vom Sound her erinnert das Ding sehr an Katy Perrys Hits der 2010er Jahre. Wir erinnern uns. Ja, das der neue Song, das ist eine Twin-Single. Und falls ihr jetzt denkt, eine was? Hä? Ja, ich wusste bis heute auch nicht, was eine Twin-Single ist. Das heißt einfach nur, dass ein Song thematisch an einen anderen Song anknüpft, also sozusagen eine musikalische Fortsetzung. Und in diesem Fall knüpft der neue Song an Katys letzte Single an, die hieß Band-Aids. Und dort ging es noch um den Herzschmerz einer zerbrechenden Beziehung. Und in Watch It Burn hat sich Katy Perry davon gelöst und sich stattdessen fürs Weitermachen entschieden.
1: I wrote two songs, Band-Aids and Watch It Burn. And I was terrified of putting Watch It Burn out. I was a little scared of putting Band-Aids out because they're so honest and they really tell a lot about my story. And I was like, I'm never putting this out. And cut to now, I'm putting it out.
0: Sie hat zwei Songs geschrieben, erzählt sie, Band-Aids und Watch It Burn. Und sie dachte, sie würde die Songs nie veröffentlichen, weil sie einfach so viel von ihr preisgeben. Aber hey, welch eine Überraschung. Sie hat es tatsächlich doch gebracht. Verrückt, hätten wir nicht mit gerechnet. Hier ist neu bei uns. Watch It Burn.
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0: Das Wetter.
1: Wechselhaft ist es jetzt in der Nacht und es kühlt runter auf 16 bis 12 Grad. Tagsüber dann erstmal viel Sonne. Gegen Nachmittag kann es dann aber auch einzelne Schauer und Gewitter geben, heute bis 26 Grad. Ansonsten aber meist trocken. Und morgen dann mehr Wolken. Etwas regnen kann es auch morgen. Auch hier bis 26 Grad.
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2: Hier die aktuelle Verkehrslage: A1 Köln-Dortmund zwischen Köln-Niehl und Kreuz-Leverkusen. Dichter Verkehr, 5 Minuten Zeitverlust. Und in der Gegenrichtung dichter Verkehr, 5 Minuten Verzögerung. Und zusätzlich auf der A59 Köln-Bonn zwischen Dreieck Köln-Porz und Flughafen Köln-Bonn 1 Kilometer zähfließender Verkehr. Wir wünschen allen unterwegs gute Fahrt.
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1: Hallo zusammen, wir sind heute Nacht gemeinsam wach und ich versuche euch ein bisschen durch die Nacht zu bringen, vor allen Dingen mit Musik, die nach vorne geht. Jetzt versuchen wir es mal mit Olly Murs. Hier ist Heart Skips a Beat. Schönen frühen Mittwoch euch.

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So, Frage an alle, die einen Garten haben. Wie oft mäht ihr den denn so? Oder habt ihr auch schon so einen Mähroboter, der das für euch erledigt? Ist ja eigentlich eine geile Sache, so ein Ding, ne? Aber so ein Roboter mäht dir den Garten halt zur Not auch auf Grundwasserniveau runter. Und naja, für Insekten ist das halt nicht so cool. Die TU Darmstadt hat sich deswegen überlegt, ey, wie kann man die Leute denn dazu bringen, ein Stück Wildwiese bei sich stehen zu lassen? Und die haben dafür einen Insektentaschenrechner.

0: entwickelt. Das ist so ein Tool und das zeigt euch, was passiert, wenn ihr wirklich nur so ein kleines Stück Wiese bei euch stehen lassen würdet. Und das Ergebnis ist wirklich krass. Die Zahl der Insekten steigt rapide an, selbst wenn man wirklich nur so ein kleines Stück Wiese übrig lässt. Das ist doch schon eine Überlegung wert, oder? Vor allem, wenn ihr keinen Roboter habt, ne? Dann bedeutet das nämlich auch weniger Arbeit für euch. Jawohl!
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Danke an alle, die nachts arbeiten. 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
1: Ich bin Katrin Müller. Rente, Steuern, Gesundheit, Pflege. Die schwarz-rote Bundesregierung will in dieser Woche ein großes Reformpaket schnüren. Dazu gibt es allerdings noch einige Streitthemen, die heute im Koalitionsausschuss Thema werden. Die Frage ist, ob die Kehrtwende am Ende gelingt.
2: Bei der Rente ist sich Schwarz-Rot weitgehend einig. Die Vorschläge der Rentenkommission sollen vollumfänglich umgesetzt werden. Und bei der Gesundheitsreform sollen die ersten Gesetze schon bis Jahresende fix sein. Streit gibt es dagegen noch bei den Themen Steuern und Arbeitszeit. Die SPD will kleinere Einkommen entlasten und dafür Gutverdiener ab 100.000 Euro und Erben stärker zur Kasse bitten, was die Union in der vorgeschlagenen Form ablehnt. CDU und CSU wollen den 8-Stunden-Arbeitstag dagegen mit einer Wochenarbeitszeit ablösen. Dagegen machen wiederum die Gewerkschaften mobil. Tanja